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1: Es ist 7 Uhr und ich wünsche einen wunderschönen guten Morgen. Ich finde es immer noch viel zu heiß. Ich frage mich, wie viele von uns heute gut geschlafen haben. Sei es aufgrund der Hitze oder aufgrund des eher ernüchternden Fußballspiels der deutschen Mannschaft gestern. Lieber gar nicht drüber sprechen. Heute ist der 30. Juni und wir feiern heute den Tag des Meteors und auch den internationalen Tag des Asteroiden. Und wenn ich so auf den Plan gucke, dann ist wohl heute auch noch ein Tag des Lotte-Clubs. Wir haben 3 Geburtstagskinder. Zum einen wünsche ich Maidi Abdulhak, Theodor Sedlacek und Walter Seifert. Alles Gute zum Geburtstag im Namen des gesamten Radio Lotte Teams. Ich hoffe, euch ist heute nicht zu heiß und ihr habt einen wunderschönen Tag. Und zum anderen teilt ihr euch euren Geburtstag mit 2 Promis. Unter anderem Mike Tyson, der heute 60 Jahre alt wird. Er ist ein ehemaliger Schwergewichtsboxer und hat im Alter von 20 Jahren und 144 Tagen den Titel des bislang jüngsten Boxers bekommen, der Weltmeister im Schwergewicht wurde. Darüber hinaus war Tyson der erste Weltmeister, der gleichzeitig von 3 Boxverbänden anerkannt wurde. 2011 wurde er dann in die Hall of Fame aufgenommen und ist weltberühmt. Also sogar ich kenne ihn und ich habe sonst keine Ahnung von Boxen. Und dann gibt es noch Silke Renk, die heute auch 60 Jahre alt wird, eine ehemalige Leichtathletin. Ihren größten Erfolg feierte sie 1992, als sie Olympiasiegerin wurde. Und nach dem Ende ihrer Sportlerlaufbahn wurde sie dann Vizepräsident des SV Halle. 2024 wurde ihr sogar das Bundesverdienstkreuz verliehen. Und auch sonst wünsche ich allen anderen Zuhörern und Zuhörern, die heute Geburtstag haben, natürlich ebenfalls einen wunderschönen Tag. Und jetzt hören wir in das erste Lied und danach erzähle ich euch, was ihr heute hier im Programm bekommt.

Das war They Can't Buy the Sunshine. Es ist 7.06 Uhr. Das bedeutet, in ein paar Minuten kriegt ihr die Nachrichten in einer Übernahme vom Deutschlandfunk. Und um 7.30 Uhr hören wir einen Beitrag in der Übernahme von Radio Frei. Da geht es um die Vorbereitungen der Stadt Erfurt auf den 4. Juli. Da, an dem Tag, gibt es nämlich nicht nur erstmal ein Konzert von Roland Kaiser, das am Freitag schon stattfindet, sondern die AfD feiert auch ihren Bundesparteitag oder organisiert ihren Bundesparteitag in Erfurt. Das heißt, die Stadt und die Polizei werden das ganze Wochenende auf jeden Fall im Einsatz sein. Und wir erfahren dann von der Kollegin Donata Hille, wie sich Erfurt auf dieses Wochenende vorbereitet. Ansonsten, wie gewohnt, kriegt ihr um 7:45 die Nachrichten aus Weimar.

0: Es ist 7.14 Uhr, fast 7.15 Uhr und damit kommen wir zu den Nachrichten in einer Übernahme vom Deutschlandfunk.
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2: Bundesinnenminister Dobrindt und Verfassungsschutzpräsident Seelen stellen am Vormittag den Verfassungsschutzbericht für das Jahr 2025 vor. Darin bewertet das zuständige Bundesamt verfassungsfeindliche Entwicklungen aus den Bereichen Rechtsextremismus, Linksextremismus und radikalem Islamismus des vergangenen Jahres, ebenso die Ansprache von Minderjährigen in Online-Medien durch Extremisten. Deutlich zunahm zuletzt auch die Aufklärung von Spionage- und Sabotageaktivitäten, wie sie etwa durch Russland, China und den Iran gesteuert werden. Der Bericht soll zudem Einschätzungen über das Ausmaß von Desinformation und anderen Einflussoperationen liefern. Der Bund hat im vergangenen Jahr aus Beteiligungen an Unternehmen einen Gewinn von rund 1,1 Milliarden Euro erzielt. Dies geht aus einer Antwort des Finanzministeriums auf Anfrage der Linksfraktion des Bundestages hervor, wie die Deutsche Presseagentur berichtet. Das meiste Geld floss aus der Beteiligung an der Deutschen Telekom. Insgesamt hätten 9 unmittelbare Beteiligungen des Bundes im Haushaltsjahr 2025 Gewinne oder Zahlungen an den Bundeshaushalt geleistet, so das Ministerium. Der finanzpolitische Sprecher der linken Fraktion Görke erklärte, der Bund solle seine Beteiligungen nicht vermindern, sondern ausbauen. Nach 2 Monaten läuft der sogenannte Tankrabatt heute aus. Die Preise für Benzin und Diesel dürften dadurch morgen spürbar steigen. Für Kraftstoffe, die am 1. Juli das Tanklager oder die Raffinerie verlassen, gilt dann wieder die alte und höhere Steuer. Inklusive Mehrwertsteuer macht das 16,7 Cent pro Liter aus. Der Tankstellenverband BFT erwartet, dass sich das an den Zapfsäulen erst morgen Mittag bemerkbar macht, da die Preise derzeit nur um 12 Uhr angehoben werden dürfen und nicht schon um Mitternacht, wenn der Rabatt endet. Der Iran lehnt Vorschläge zur Minenräumung durch andere Nationen in der Straße von Hormus ab. Der iranische Vizeaußenminister Gharibabadi wies den Vorschlag Frankreichs als Vorstoß gegen das Rahmenabkommen mit den USA zurück. Die Räumung von Seeminen in der Meerenge werde ausschließlich vom Iran übernommen. Initiativen wie die aus Frankreich seien als Provokationen zu werten, die die ohnehin angespannte Lage im Persischen Golf weiter belasten würden. Der französische Präsident Macron hatte nach einem Treffen mit dem Sultan von Oman erklärt, man wolle gemeinsam mit Partnern an der Minenräumung in der Meerenge mitwirken, um die Seewege zu sichern und eine, Zitat, freie und bedingungslose Durchfahrt zu gewährleisten. Die rund 40 Kilometer breite Straße von Hormus zählt zu den wichtigsten Transportwegen für den weltweiten Ölhandel und andere Güter. Aus der Ukraine sind erneut russische Luftangriffe gemeldet worden. In der östlichen Großstadt Charkiw starb ein Mensch nach Angaben des Gouverneurs durch den Einschlag einer Gleitbombe. Weitere 12 seien verletzt worden. Wie Präsident Zelensky mitteilte, gab es zudem 5 Todesopfer bei einem Raketenangriff auf die zentralukrainische Stadt Dnipro. 29 weitere Personen seien verletzt worden. Zudem habe es einen Drohnenangriff auf einen Bus in der gleichnamigen Hauptstadt der Region Saporischschja gegeben. In der Region Sumy berichtete die Polizei von 2 Toten. Derweil erneuerte Zelensky seinen Appell an die europäischen Staaten, den Ausbau der Luftabwehr voranzutreiben, damit sein Land ballistische Raketen abwehren könne. Die Menschen seines Landes brauchten besseren Schutz vor solchen Angriffen. Bei der Fußball-Weltmeisterschaft ist die deutsche Nationalmannschaft im 16. Finale ausgeschieden. Die DFB-Elf verlor gegen Paraguay im Elfmeterschießen mit 3:4. Die Begegnung in Foxborough, südwestlich von Boston, war nach der regulären Spielzeit beim Stand von 1:1 in die Verlängerung gegangen. In der ersten Partie des Spieltages hatte sich Brasilien mit einem 2:1-Sieg gegen Japan für das Achtelfinale qualifiziert. Das Spiel Niederlande gegen Marokko endete mit 2:3 im Elfmeterschießen. Damit sind die Niederlande ausgeschieden. Das Wetter wechselnd bewölkt, im Tagesverlauf von Süden und Westen bis in die Mitte teils starke Gewitter mit Unwetterpotenzial. Höchstwerte von Nord nach Südwest 21 bis 32 Grad. Morgen im Osten und Südosten stark bewölkt mit Regen, sonst wechselnd bewölkt, örtlich auch Schauer und Gewitter. Im Westen überwiegend trocken 20 bis 32 Grad. Die Aussichten am Donnerstag: von Nordwesten bis zur Mitte Wolkenzunahme mit Schauern oder etwas Regen, sonst locker bewölkt und trocken, 19 bis 29 Grad.
0: Das waren die Nachrichten aus Deutschland und der Welt in einer Übernahme vom Deutschlandfunk. Es ist jetzt 7:20 Uhr und wir hören in den nächsten Titel rein. Der heißt Kino Kosmos.

0: Das war If I Ever Was a Child von Wilco. Und meine Kollegin Paulina hat mir gerade gesagt, dass für eine Erstellung einer Playlist sie ungefähr 2 Stunden Zeit nutzte. Also das muss man sich mal vorstellen. 2 Stunden für eine Playlist, das ist wirklich eine tolle Sache, finde ich. Weil hier bei Radio Lotte, finde ich zumindest, kann man auch immer wieder kleinere Künstler entdecken. Das hat man auch nicht so oft. So, es ist 7.29 Uhr und in Erfurt wird das nächste Wochenende auf jeden Fall spannend. Da findet der Bundesparteitag der AfD statt und außerdem ist am Freitag ein Konzert von Roland Kaiser geplant. Die Stadt und die Polizei werden also das ganze Wochenende im Einsatz sein. Und unsere Kollegin Donata Hille von Radio Frei war im Mai bei einem Pressegespräch dabei und berichtet uns nun von ihren Eindrücken und wie sich Erfurt auf dieses Wochenende vorbereitet.
1: Wir waren im Gästehaus von der Stadt Erfurt. Das ist, wenn man mit der Straßenbahn Nummer 6 ganz bis zum Ende hinfährt und nur 5 Minuten läuft. Und es war sehr großer Andrang. Ich habe mir mal geguckt, wer da so war. Zum Beispiel, also MDR natürlich, MDR Thüringen Journal, Deutschlandfunk, Antenne Thüringen, Radio Frei. Und auch Zeitungen, also ich glaube, die TA war mit dabei. War großer Andrang, war auch rappevoll. Und zur Pressekonferenz eingeladen haben Herr Andreas Horn, bekannter Oberbürgermeister, Heike Langguth, die Bürgermeisterin. Dann war da Thomas Quittenbaum, das ist der Präsident von der Landespolizeidirektion. Und zum Schluss auch noch Christian Fote, der so für Tourismus und Marketing zuständig ist. Hat dann vor allem über die Konzerte gesprochen, die am 3. und 4. Juli stattfinden. Am 3. ist Roland Kaiser und am 4. singt Clusot auf dem Domplatz. Und das sind dann auch insgesamt nochmal 15.000, also weil die Konzerte sind komplett ausverkauft, 15.000 Konzertbesuchende, die halt zusätzlich noch zu allem anderen in dieser Stadt rumlaufen. Jetzt soll es aber erstmal es geht dann hauptsächlich um den AfD-Bundesparteitag und angrenzende Protestaktionen. Und man spricht von 35.000 bis 50.000 Menschen.

0: Es stehen verschiedene Informationsangebote zu vor, also zum Beispiel erfurt.de/juli2026, da ist eine Frequently Asked Questions Seite. Die ist jetzt schon online, wer da sich informieren möchte. Es gibt ein, es wird ab dem Krämer Brückenfest einen WhatsApp-Kanal von der Stadtverwaltung Erfurt geben, für noch mehr Infos. Der wird dann zum Krämer Brückenfest gelauncht. Und es wird für dieses Wochenende eine 24-Stunden-Hotline geben, so wie ich das verstanden habe. Wer am 4. Juli, 5. Juli auf die EGA möchte, der hat Pech. Die macht nämlich zu, es wird eine aktive Blumenpflege geben, weil da einfach keine Sicherheit gewährleistet werden kann, weil das auch so nah an der Messe ist. Ja, soweit dazu, zu den Sachen.
1: Du hast jetzt vor allen Dingen auch so, ich sag mal, logistisch-infrastrukturelle Sachen angesprochen, also dass die EGA halt einfach geschlossen ist, weil natürlich irgendwie auch der Zugang dazu gar nicht gewährt werden kann, weil sie sich ja so unmittelbar an der Messe befindet. Dann hast du auch über ein Verkehrskonzept gesprochen, aber die Polizei ist ja sicherlich auch noch in Gedanken da, wie man halt eben die Sicherheit der Demonstrierenden beziehungsweise vielleicht doch der AfD oder sicherlich auch der AfD-Delegierten gewährleisten kann, wenn da ja auch dann ja mehrere 10.000 Leute in der Stadt sind.
0: Also es wird zum Beispiel auch einen Demozug geben von Hauptbahnhof hoch zum Messegelände. Das ist vom DGB gemacht. Da werden 5-stellige erwartet, hieß es. Also das wird riesig.
1: Und was die Polizei geplant hat, dazu wurde auch was gesagt.
0: Genau, der Thomas Quittenbaum sagt jetzt was.
2: Für uns als Polizei geht es in erster Linie erstmal um den Schutz von Grundrechten. Und wir haben hier zwei konkurrierende Grundrechte. Das eine ist das Grundrecht nach Artikel 8, die Versammlungsfreiheit. Und wir werden alle friedlichen und angemeldeten Versammlungen entsprechend schützen. Und das andere Grundrecht gilt natürlich auch für den Bundesparteitag der AfD. Das bezieht sich aus Artikel 21 Grundgesetz. Und wir werden auch die Durchführung des Bundesparteitages gewährleisten.
0: Ja, und da hat ich persönlich noch so ein bisschen diese Bilder der brüllenden, rennenden Polizisten vor Augen aus dem letzten, ja, bundesweite Protestaktion aus Gießen. Wie sie da auf die Leute auf der Straße zurennen. Und dann hatte ich auch ein bisschen halt eine Frage gestellt, wie das den, also ich hatte den Herrn Thomas Quittenbaum gefragt, wie es denn mit Schutz vor Polizeigewalt aussieht, und das hat er dazu gemeint.
2: Versammlungen sollten friedlich und gewaltfrei stattfinden. Und es ist immer so, wenn Grundrechte miteinander konkurrieren, wir nennen das praktische Konkordanz, muss man Grundrechte, die auch konkurrierend sind, in Einzelfällen auch gewährleisten. Das heißt, wenn es jetzt Blockaden gibt, die andere in ihrer Grundrechtsvornahme behindern, und wenn es Verstöße gegen versammlungsrechtliche Grundsätze gibt, dann werden wir selbstverständlich auf der Grundlage unserer Eingriffsbefugnisse auch Eingriffsmaßnahmen durchführen. Ich kann nur noch mal appellieren, es gibt ein ganz, ganz, ganz, ganz breites Aktionsbündnis, ganz breites Angebot, sich an den wirklich groß organisierten Protestaktionen zu beteiligen. Und wir hatten das Thema ja gerade, dazu zählen nicht Blockaden auf Bundesautobahnen, um das mal so deutlich zu sagen.
1: Dass es große Protestaktionen gibt, die auch sehr vielfältig sind, das haben wir ja auch schon hier im Programm von Radio Frei so ein bisschen darüber berichtet und werden natürlich auch in Zukunft darüber berichten. Und was wir vor allen Dingen ja auch machen, nicht nur wir, sondern gemeinsam mit anderen freien Radios aus ganz Deutschland, werden wir an diesem Tag live berichten, den ganzen Tag, also mit dem ganzen Tag meinen wir dann halt eben den 4. Juli, den Samstag, über die Geschehnisse hier in Erfurt. Das heißt, Leute, die sich in der Stadt bewegen, können sowohl ein kleines

0: Radio mitnehmen und sich quasi über die ganzen Aktionen informieren und vielleicht auch erfahren, wo was gerade passiert. Aber auch Leute, die eben nicht in der Stadt unterwegs sind, aber trotzdem an dem Geschehen teilhaben wollen, können Radio frei hören. Gemeinsam, wie gesagt, mit anderen freien Radios werden wir da live berichten. Und das Thema der Berichterstattung, da erinnere ich mich auch noch, dass es ja gerade auch in Gießen, du hast es eben gesagt, im November war da die Gründungsveranstaltung der Jugendorganisation der AfD, der neuen Jugendorganisation. Da gab es ja vor allen Dingen im Nachgang und auch an dem Tag selbst schon viel Kritik an dem Vorgehen der Polizei, dass da halt auch JournalistInnen in ihrer Arbeit behindert wurden. Wie ernst wird es denn oder wie sehr ist es denn jetzt in Vorbereitung auf den 4. Juli schon Thema gewesen gestern?
1: Also da hat Herr Quittenbaum auch ganz klar Stellung bezogen. Und auch noch mal kurz zu der Berichterstattung, was mir gerade eingefallen ist. Man muss nicht unbedingt ein UKW-Radio mitnehmen. Wer noch ein Oldschool-Handy mit Kopfhöreranschluss hat, der kann auch einfach darüber lokales Radio hören. Genau, aber zum Thema Pressefreiheit und Pressearbeit hat Herr Quittenbaum ganz klar Stellung bezogen.
2: Es wird, nehmen Sie mich beim Wort, die Pressefreiheit ist ein extrem wichtiges Gut. Und da bin ich wirklich etwas empfindlich. Es gab ja jetzt erst den Tag der Pressefreiheit. Und das ist wirklich ein wesentlicher Teil unserer Demokratie.
3: Also ganz klar Ergänzung, es wird regelmäßig Pressekonferenzen auch während 2 Tage geben.
2: Ja. Also ich möchte mich schon von Einsatz entschuldigen. Ich werde Ihnen selten zur Verfügung stehen, persönlich, deshalb unser Pressesprecher. Wir haben ein ganzes Team an Pressesprechern zusammengezogen. Wir haben Kommunikationsbeamte und bei dem Thema Vorwurf Behinderung der Pressefreiheit, da bin ich ganz empfindlich, weil da wiederhole ich mich. Das ist für mich ein wesentlicher Kern unserer Demokratie. Und wir werden Ihnen dazu alles ermöglichen.
0: Wir nehmen Herr Quittenbaum beim Wort, denn wie gesagt, wir werden auch an dem Tag selbst live berichten, mit Leuten draußen vor Ort sein, aber auch hier im Studio sozusagen alle Infos zusammensammeln. Wir werden aber auch im Vorfeld über Aktionen berichten, aber auch natürlich über Inhalte, warum es eben auch Proteste gegen den AfD-Bundesparteitag gibt. Vielleicht nochmal eine Sache. Es war ja auch jemand von der Tourismus bzw. Stadtmarketing vor Ort. Und du hast ja auch gesagt, ne, der hat vorrangig über die Konzerte gesprochen, die ja sowieso, das muss man vielleicht mal so sagen, diese Konzertreihen im August bzw. im Sommer, diesmal ist es ja im Juli, August auf dem Domplatz finden ja jährlich statt.
1: Ja.
0: Dieses Jahr wird genau an diesem Wochenende eben Roland Kaiser und auch Clouseau spielen. Konzerte sind ausverkauft, aber trotzdem sind da ja viele Menschen irgendwie
1: also
0: in der Stadt.
1: Ja, also zum Beispiel auch die Hotelauslastung ist übelst. Also es ist fast alles voll. Und Christian Pfote meinte, dass über diese Hotels hauptsächlich von den Konzertbesuchenden gebucht worden. Also es ist eher weniger von Leuten von der Protestaktion.
0: Dann stellt sich mir ja dann auch die Frage, wenn aber auch bis zu 35.000 bis 50.000 Gegendemonstrierende erwartet werden, ist es ja, die müssen ja auch irgendwo pennen. Wurde da irgendwas zu gesagt?
1: Nee, da wurde nichts zu gesagt. Aber also, die reisen ja morgens an und im besten Fall reisen sie abends wieder ab. Und Clouseau spielt ja auch erst 19.30 Uhr. Im besten Fall gibt es da gar nicht so viel Reibung.
0: Ich hatte nur was gelesen, dass es auch irgendwie Möglichkeiten geben soll von Protestcamps, also seitens
1: der
0: Stadt.
1: Das hat Heike Langguth nochmal explizit betont, dass die Stadt sich vorstellen kann, 1 bis 2 Protestcamps zuzulassen, aber da müssen die Menschen, die das machen wollen, auf die Stadt zukommen. Aber da hatte ich den Eindruck, dass Kommunikation durchaus erwünscht und ermöglicht wird dafür.
0: Du hast es eben auch schon gesagt, es gibt so diese Sonderseite, so ein Informationsportal der Stadt Erfurt. Das ist sicherlich für uns dann auch ein wichtiges Tool. Hier wird nämlich auch schön unterteilt nach Leuten, die zum Beispiel wie wir MedienvertreterInnen sind oder auch eben BesucherInnen. Und da findet man nochmal alle wichtigen Fragen zusammengefasst. Wir werden auf jeden Fall auch in immer dichter werdenden regelmäßigen Abständen über das erste Juli-Wochenende hier in Erfurt berichten. Donata, vielen Dank dafür, dass du gestern, ich will immer Rathaus sagen, aber das stimmt ja gar nicht. Du hattest ja jetzt auch mal die Möglichkeit, das Gästehaus der Stadt kennenzulernen. Da erstmal die erste Pressekonferenz seitens der Stadtverwaltung aus so einem Sicherheitskonzeptblick heraus. Wie gesagt, wir werden vor allen Dingen auch die Gegenprotestaktion beleuchten und uns aber auch mit den unschönen Inhalten der AfD auseinandersetzen. Und das können wir jetzt auch schon sagen, 4. Juli auf jeden Fall 96.2 einschalten hier in Erfurt.
1: Den ganzen Tag.
0: Den ganzen Tag. Wir werden live berichten mit Kolleginnen und Kollegen aus den verschiedensten anderen freien Radios hier in Deutschland.

0: Es ist 7.45 Uhr und wir kommen zu den Nachrichten aus Weimar.
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2: Heimsieg beim Kulturstadt-Triathlon, Frist für Förderanfragen bei der Sparkassenstiftung und Wegesanierung am Schwanseebad. Die Weimarer Ingenieure haben beim Kulturstadt-Triathlon erneut den Sieg geholt. Wie die Stadtwirtschaft Weimar mitteilt, sicherte sich die Mannschaft des HSV Weimar damit den dritten Heimsieg in Folge in der zweiten Bundesliga Nord. Neben den Profis aus Weimar konnte auch der Nachwuchs der Kulturstadt überzeugen. Mathilde Rübiski und Raphael Reichelt vom HSV Weimar Triathlon belegten beim Mini-SWG Hydrogen Heldencup jeweils den dritten Platz. Ausgetragen wurde der Kulturstadt-Triathlon vergangenen Sonntag zum vierten Mal im Schwanseebad. Auf die hohen Temperaturen reagierte der Veranstalter mit verschiedenen Vorkehrungen. So standen unter anderem auf der Laufstrecke und im Zielbereich mehrere Wasserversorgungsstellen bereit. Vereine und Initiativen können sich bis zum 15. September um Fördermittel bei der Sparkassenstiftung Weimar, Weimarer Land, bewerben. Wie es in einer Pressemitteilung heißt, wird das Stiftungskuratorium Ende Oktober über die Förderanfragen entscheiden. Unterstützt werden Vorhaben unter anderem in den Bereichen Kultur, Sport, Jugendförderung und Wissenschaft. Dabei kann es sich auch um Projekte handeln, die erst im kommenden Jahr realisiert werden sollen. In diesem Jahr fördert die Stiftung bereits 34 Projekte mit insgesamt 46.900 Euro. Seit ihrer Gründung im Jahr 1995 hat sie insgesamt rund 3,1 Millionen Euro vergeben. Ein Fußweg nördlich des Schwanseebads ist ab heute für mehrere Tage gesperrt. Laut der Stadt lässt das Grünflächenamt den Weg zwischen Hermann-Brill-Platz und Bad Hersfelder Straße sanieren. Dabei werden die Wegedecke und Teile der Tragschicht erneuert. Zum Einsatz kommt ein Verfahren, das sowohl Ressourcen schont als auch die Wurzeln der angrenzenden Alleebäume schützt. Ein Fachunternehmen wird die Tragschicht bis zu 15 cm abfräsen. Anschließend wird eine neue Trag- und Deckschicht aufgetragen. Die Arbeiten erstrecken sich auf einer Länge von rund 260 Metern. Am 3. Juli soll die Maßnahme abgeschlossen sein. Die Kosten belaufen sich auf rund 18.000 Euro und werden aus dem städtischen Haushalt finanziert. In Bad Berka ist am Sonntagnachmittag ein Mann von einem Unbekannten attackiert worden. Laut Polizeibericht war er zu Fuß vom Bahnhof in Richtung Freibad unterwegs. Dort wurde er von dem Unbekannten angesprochen. Wie es heißt, eskalierte die Situation unvermittelt. Der Täter schlug ihm mehrfach ins Gesicht und flüchtete anschließend. Das Opfer litt dabei Verletzungen. Eine ärztliche Behandlung vor Ort war jedoch nicht erforderlich. Die Polizei ermittelt nun wegen Körperverletzung und bittet Zeugen, die den Vorfall beobachten konnten, sich zu melden. Das waren die Nachrichten auf Radio Lotte Weimar mit Michael Tuscher.
3: Das Wetter.
0: Naja, also heute Morgen bleibt es noch bedeckt bei Temperaturen bis zu 16 Grad und heute Mittag steigen die Temperaturen dann auf bis zu 24 Grad an. Tagsüber bleibt es eher trocken, heute Abend kann es dann zu leichten Schauern kommen. Und es ist 7.49 Uhr und der nächste Song heißt Crash.

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1: Und jetzt ist es 8 Uhr, eine Stunde Moderation ist schon um und es hat wie immer viel Spaß gemacht und jetzt wird es bestimmt noch mehr Spaß machen. Ich bin nämlich jetzt mit meinem Kollegen Aaron im Studio. Guten Morgen, Aaron.
2: Guten Morgen, Renata.
1: Du übernimmst ja die Moderation ab 9 Uhr und jetzt machen wir eine Stunde Moderation zusammen.
2: So ist der Plan.
1: Genau, und in der nächsten Stunde kriegt ihr die Nachrichten aus Deutschland und der Welt und aus Weimar. Und außerdem hat meine Kollegin Marleen im Gespräch mit Sina Solas vom Kinderbüro sowie einem Jugendlichen gesprochen. Und gemeinsam haben die beiden das Beteiligungsformat U4We präsentiert. Da werden wir mal reinhören. Und ansonsten gibt's jetzt natürlich auch Veranstaltungstipps für heute.
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1: Also zum einen gibt es natürlich im Museum für Zwangsarbeit im Nationalsozialismus immer noch die Dauerausstellung. Und wer dort gerne hingehen möchte, aber ein bisschen mehr Unterstützung, ein bisschen mehr Erklärung gerne dabei hätte, für den gibt es heute von 11 bis 13 Uhr einen moderierten Rundgang. Der wird von ausgebildeten BildungsreferentInnen vorgeschlagen und heute durchgeführt und der Rundgang bietet einen Überblick über die verschiedenen Formen und Orte der NS-Zwangsarbeit. Allerdings gilt, dass das Mindestalter bei 14 Jahren liegt. Und ansonsten gibt es heute noch eine andere Ausstellung und zwar die der European Heritage Volunteers. Von 11 bis 17 Uhr. Jedes Jahr nehmen mehrere hundert junge DenkmalpflegerInnen und Studierende entsprechender Fachrichtungen aus der ganzen Welt an diesem Programm der Klassikstiftung teil. Sie unterstützen bedeutende Stätte des kulturellen Erbes in ganz Europa. Und die Ausstellung heute rückt die Arbeit des diesjährigen Volunteers in den Fokus. Wo? Gleich an drei Orten, am Roten Turm, am Schloss Belvedere und in der Orangerie Belvedere. Also zwei Ausstellungstipps für euch und wenn da für euch jetzt noch nichts dabei war, dann hört ihr gern um 10 nochmal rein, da wird der Aaron euch dann noch Tipps geben.
2: Genau, ich bin mal sehr gespannt, was es dann noch so gibt.
1: Ja, wir halten es noch geheim.
2: Ja.
1: Und jetzt heißt der nächste Song I'm on the Moon.

0: Das war Anything von Adrian Lenker. Ja, und wie fandst du das Lied, Aaron?
1: Also ich muss sagen, ich fand das wirklich sehr entspannend. Also man kam so richtig gut in den Morgen. Aber ich glaube, wenn ich unsere Pauline, die die Musik ausgewählt hat, gut kenne, weiß ich, das wird heute noch ein bisschen energetischer werden, glaube ich.
0: Oh, da sind wir ja gespannt.

0: Das war Look Away von Jenny Lee und Deep Valley und es ist 8.14 Uhr.
1: Genau, 8.14 Uhr. Das bedeutet, es wird so ganz allmählich wird es Zeit, um zu den Nachrichten zu kommen. Und woraus sind die Nachrichten?
0: Aus dem Deutschlandfunk.
1: Genau.
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3: Deutschland wird nach den Worten von Verteidigungsminister Pistorius gemeinsam mit den Niederlanden das militärische Engagement an der NATO-Ostflanke verstärken. Der SPD-Politiker erklärte in der estnischen Stadt Tartu, das Bündnis könne sich auf seine europäischen Alliierten verlassen. Pistorius nimmt in Estland an einer Zeremonie teil, mit der ein deutsch-niederländisches Korps die Verantwortung für Teile der Verteidigung an der Ostflanke übernimmt. Dies gilt für Estland sowie für Lettland. Die Einheiten stellen mit ihrem Stab ein zweites taktisches Hauptquartier für die Region. Im Ernstfall liegt hier auch die Zuständigkeit für die Verteidigung an der Ostflanke. Bisher ist dafür das NATO-Hauptquartier in Polen zuständig. Bundesinnenminister Dobrindt und Verfassungsschutzpräsident Seelen stellen am Vormittag den Verfassungsschutzbericht für das Jahr 2025 vor. Darin bewertet das zuständige Bundesamt verfassungsfeindliche Entwicklungen aus den Bereichen Rechtsextremismus, Linksextremismus und radikalem Islamismus des vergangenen Jahres, ebenso die Ansprache von Minderjährigen in Online-Medien durch Extremisten. Deutlich zu nahm zuletzt auch die Aufklärung von Spionage- und Sabotageaktivitäten, wie sie etwa durch Russland, China und den Iran gesteuert werden. Der Bericht soll zudem Einschätzungen über das Ausmaß von Desinformation und anderen Einflussoperationen liefern. Der Iran lehnt Vorschläge zur Minenräumung durch andere Nationen in der Straße von Hormus ab. Der iranische Vizeaußenminister Gharibabadi wies den Vorschlag Frankreichs als Verstoß gegen das Rahmenabkommen mit den USA zurück. Die Räumung von Seeminen in der Meerenge werde ausschließlich vom Iran übernommen. Initiativen wie die aus Frankreich seien als Provokationen zu werten, die die ohnehin angespannte Lage im Persischen Golf weiter belasten würden. Der französische Präsident Macron hatte nach einem Treffen mit dem Sultan von Oman erklärt, man wolle gemeinsam mit Partnern an der Minenräumung in der Meerenge mitwirken, um die Seewege zu sichern und eine, Zitat, freie und bedingungslose Durchfahrt zu gewährleisten. Die rund 40 Kilometer breite Straße von Hormus zählt zu den wichtigsten Transportwegen für den weltweiten Ölhandel und andere Güter. Der Bund hat im vergangenen Jahr aus Beteiligungen an Unternehmen einen Gewinn von rund 1,1 Milliarden Euro erzielt. Dies geht aus einer Antwort des Finanzministeriums auf Anfrage der Linksfraktion des Bundestages hervor, wie die Deutsche Presseagentur berichtet. Das meiste Geld floss aus der Beteiligung an der Deutschen Telekom. Insgesamt hätten 9 unmittelbare Beteiligungen des Bundes im Haushaltsjahr 2025 Gewinne oder Zahlungen an den Bundeshaushalt geleistet, so das Ministerium. Der finanzpolitische Sprecher der linken Fraktion Görke erklärte, der Bund solle seine Beteiligungen nicht vermindern, sondern ausbauen. Nach 2 Monaten läuft der sogenannte Tankrabatt heute aus. Die Preise für Benzin und Diesel dürften dadurch morgen spürbar steigen. Für Kraftstoffe, die am 1. Juli das Tanklager oder die Raffinerie verlassen, gilt dann wieder die alte und höhere Steuer. Inklusive Mehrwertsteuer macht das 16,7 Cent pro Liter aus. Der Tankstellenverband BFT erwartet, dass sich das an den Zapfsäulen erst morgen Mittag bemerkbar macht, da die Preise derzeit nur um 12 Uhr angehoben werden dürfen und nicht schon um Mitternacht, wenn der Rabatt endet. Bei der Fußball-Weltmeisterschaft ist die deutsche Nationalmannschaft im 16. Finale ausgeschieden. Die DFB-Elf verlor gegen Paraguay im Elfmeterschießen mit 3:4. Die Begegnung in Foxborough südwestlich von Boston war nach der regulären Spielzeit beim Stand von 1:1 in die Verlängerung gegangen. In der ersten Partie des Spieltages hatte sich Brasilien mit einem 2:1-Sieg gegen Japan für das Achtelfinale qualifiziert. Das Spiel Niederlande gegen Marokko endete mit 2:3 im Elfmeterschießen. Damit sind die Niederlande ausgeschieden. Das Wetter. Wechselnd bewölkt. Im Tagesverlauf von Süden und Westen bis in die Mitte teils starke Gewitter mit Unwetterpotenzial. Höchstwerte von Nord nach Südwest 21 bis 32 Grad. Morgen im Osten und Südosten stark bewölkt mit Regen, sonst wechselnd bewölkt, örtlich auch Schauer und Gewitter. Im Westen überwiegend trocken, 20 bis 32 Grad. Die weiteren Aussichten am Donnerstag von Nordwesten bis zur Mitte Wolkenzunahme mit Schauern oder etwas Regen, sonst locker bewölkt und trocken, 19 bis 29 Grad.

0: Es ist 8.22 Uhr. Erin, kennst du das Beteiligungsformat U4We?
1: Tatsächlich ja. Ich hatte vor fast einem Jahr, hatte ich zwei Jugendliche aus einer Jugendgruppe, die sich auch U4We nannte, hier im Interview gehabt.
0: Aha, ja. Das kann sein, dass das dann die Gruppe war. Unsere Kollegin Marleen war im Gespräch mit Sina Solas vom Kinderbüro sowie einem Jugendlichen. Und dann wird es wieder um das Beteiligungsformat U4V gehen. Also wir sind gespannt.
1: Sehr schön.
0: Wir hören da rein in ungefähr 10 Minuten.

0: können junge Menschen in Weimar ihre Stadt mitgestalten? Mit dieser Frage beschäftigt sich die Jugendgruppe U4We seit 2023, setzt sie sich für mehr Mitbestimmung von Kindern und Jugendlichen ein und bringt ihre Ideen in die Stadtgesellschaft ein. Was genau hinter U4We steckt, welche Themen junge Menschen in Weimar aktuell bewegen und wie Beteiligung ganz konkret aussehen kann, darüber spreche ich jetzt mit der Kinder- und Jugendbeauftragten Weimars, mit Sina Solas und Julien von U4We. Schön, dass ihr da seid.
1: Hallo.
0: Vielleicht erstmal zum Einstieg. Was verbirgt sich eigentlich hinter dem Namen U4We?
2: Also zum einen U, also du, direkte Ansprache quasi, und dann for, für Weimar. Und quasi Youth ist auch nochmal so ein Insight, so Jugend. Genau, das bedeutet das so wortwörtlich.
0: Wie ist eigentlich die Jugendgruppe U4We entstanden und wer kann eigentlich alles so bei euch mitmachen? Also gibt es eine Altersspanne oder so?
3: Ja, U4We gibt es seit 2023. Das ist ein Überbleibsel aus einem Projekt, das wurde damals vom Bund gefördert. Das hieß Zukunftspaket. Da gab es eine begleitende Jugendgruppe, die diese Fördermittel mitvergeben hat. Und da sind junge Menschen zusammengekommen, die da mitbestimmen konnten. Und die auch unabhängig von dem Projekt bleiben wollten, die haben dann diese Jugendgruppe gegründet, um dauerhaft mitzubestimmen. Und da sind wir jetzt auf dem besten Weg, auch Strukturen zu schaffen.
0: Und jetzt nochmal kurz als Ergänzung. Also habt ihr eine Altersspanne, wer bei euch mitmachen kann?
2: Genau, also U4We an sich wird dann quasi mit der Jugendversammlung, die jetzt kommt, aufgelöst und wird dann quasi der Vorstand dieses Gremiums. Und allgemein bei der Jugendversammlung haben wir eine Altersspanne von 12 bis 21 Jahren so angesetzt.
0: Okay. Welche Themen beschäftigen junge Menschen in Weimar aktuell besonders und wie greift ihr diese in eurer Arbeit auf?
3: Also aktuell ist es so, dass dieses Jugendgremium oder die Entstehung einer festen Struktur die Jugendgruppe ausschließlich beschäftigt. Das heißt, wir arbeiten nicht an Themen, sondern es soll eine Möglichkeit geben, dass in diesem Gremium dann jugendliche Themen einbringen können und AGs gegründet werden zu spezifischen Themen. Aktuell sind Jugendliche in der Gremienarbeit schon beteiligt im Radbeirat und im Klimabeirat. Und da können sie auch ihre Themen einbringen. Auch im Jugendhilfeausschuss haben wir Jugendliche.

0: Und dann gibt es natürlich immer wieder Initiativen, wo Jugendliche selber Projekte gestalten. Eben 2023 mit dem Zukunftspaket, da sind Projekte entstanden, die man vielleicht in der Öffentlichkeit kennt. Den Treffpunkt, der in der Stadt umherwandert, zuletzt im Weimarhallenpark, jetzt ist er gerade in Weimar Nord am Spielberg. Oder auch die U18-Diskurs, ursprünglich ein Projekt, eine Idee von Jugendlichen selbst gewesen. Und wir begleiten auch Projekte, die von der Stadtverwaltung initiiert werden, um dann Jugendliche zu beteiligen. Aktuell läuft ein ganz großes Beteiligungsprojekt, und zwar beteiligen wir junge Menschen am Jugendförderplan, der entsteht, der von der Stadt fortgeschrieben werden soll. Und da gab es eine große Jugendumfrage. Und dann gab es jetzt Beteiligungswerkstätten. Im September gibt es da nochmal eine Vorstellung vor der Stadtpolitik. Das heißt, es gibt ständig kleinere Projekte. Aber um eine dauerhafte Struktur hinzukriegen, ist es jetzt eben der große Weg, ein Gremium zu etablieren, das dauerhaft sich mit Themen beschäftigt und die Möglichkeit eben zu bieten, noch Themen einzubringen.
1: Dann kommen wir jetzt auch schon zur letzten Frage. Also wenn man jetzt halt Lust bekommen hat, mitzuwirken, wo kann man sich dann genau bei euch melden?
2: Also wir haben eine Gründungsveranstaltung unseres Jugendgremiums. Das ist am 29.08.2026, quasi direkt nach den Sommerferien. Und genau, dort erklären wir euch so ein bisschen, was wir so vorhaben oder wie wir uns das Ganze gedacht haben, und würden danach dann auch gleich in die inhaltliche Arbeit einsteigen.
0: Ja, es gibt auch eine Webseite dazu. Ah ja, also wer jetzt schon gucken will, da ist auch ein kleiner Erklärfilm, den haben die Jugendlichen in den letzten Wochen mit dem Gaswerk zusammen gedreht oder erstellt. Gedreht ist ja das falsche Wort, aber gestaltet, sag ich mal. Und auf unseren Flyern findet man, die jetzt hoffentlich bald überall in der Stadt zu sehen sind, und auf unseren Plakaten findet man einen QR-Code. Ansonsten findet man die im Veranstaltungskalender der Stadt. Wenn man da den 29. August sucht, findet man eine Beschreibung zur Veranstaltung. Wir freuen uns auch, dass zur Gründungsveranstaltung der Oberbürgermeister dabei sein wird, um also dieses Unterfangen, was die Jugendlichen jetzt angehen, auch wirklich zu unterstützen.
2: Und es gibt Pizza.
1: Ja, sehr gut.
0: Ja, das ist witzig.
1: Das sagten Sina Solas und Julien von U4We. Wer selbst Ideen für Weimar hat oder sich für die Interessen von Kindern und Jugendlichen einsetzen möchte, ist herzlich eingeladen, bei U4We vorbeizuschauen und mitzumachen. Vielen Dank für das Gespräch.
0: Dankeschön. Tschüss. Bitte.

0: Das war Sometimes von Gardens of Capri. Es ist gleich 8.45 Uhr und damit Zeit für die Nachrichten aus Weimar.
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2: Heimsieg beim Kulturstadt-Triathlon, Frist für Förderanfragen bei der Sparkassenstiftung und Wegesanierung am Schwanseebad. Die Weimarer Ingenieure haben beim Kulturstadt-Triathlon erneut den Sieg geholt. Wie die Stadtwirtschaft Weimar mitteilt, sicherte sich die Mannschaft des HSV Weimar damit den dritten Heimsieg in Folge in der zweiten Bundesliga Nord. Neben den Profis aus Weimar konnte auch der Nachwuchs der Kulturstadt überzeugen. Mathilde Rybitzki und Raphael Reichelt vom HSV Weimar Triathlon belegten beim Mini-SWG Hydrogen Heldencup jeweils den dritten Platz. Ausgetragen wurde der Kulturstadt-Triathlon vergangenen Sonntag zum vierten Mal im Schwanseebad. Auf die hohen Temperaturen reagierte der Veranstalter mit verschiedenen Vorkehrungen. So standen unter anderem auf der Laufstrecke und im Zielbereich mehrere Wasserversorgungsstellen bereit. Vereine und Initiativen können sich bis zum 15. September um Fördermittel bei der Sparkassenstiftung Weimar-Weimarer Land bewerben. Wie es in einer Pressemitteilung heißt, wird das Stiftungskuratorium Ende Oktober über die Förderanfragen entscheiden. Unterstützt werden Vorhaben unter anderem in den Bereichen Kultur, Sport, Jugendförderung und Wissenschaft. Dabei kann es sich auch um Projekte handeln, die erst im kommenden Jahr realisiert werden sollen. In diesem Jahr fördert die Stiftung bereits 34 Projekte mit insgesamt 46.900 Euro. Seit ihrer Gründung im Jahr 1995 hat sie insgesamt rund 3,1 Millionen Euro vergeben. Ein Fußweg nördlich des Schwanseebads ist ab heute für mehrere Tage gesperrt. Laut der Stadt lässt das Grünflächenamt den Weg zwischen Hermann-Brill-Platz und Bad Hersfelder Straße sanieren. Dabei werden die Wegedecke und Teile der Tragschicht erneuert. Zum Einsatz kommt ein Verfahren, das sowohl Ressourcen schont, als auch die Wurzeln der angrenzenden Alleebäume schützt. Ein Fachunternehmen wird dort die Tragschicht bis zu 15 cm abfräsen. Anschließend wird eine neue Trag- und Deckschicht aufgetragen. Die Arbeiten erstrecken sich auf einer Länge von rund 260 Metern. Am 3. Juli soll die Maßnahme abgeschlossen sein. Die Kosten belaufen sich auf rund 18.000 Euro und werden aus dem städtischen Haushalt finanziert. In diesen Tagen erhalten werdende ABC-Schützen in Apolda Gutscheine für einen kostenlosen Bibliotheksausweis. Laut der Stadt Apolda sollen insgesamt 185 Gutscheine an die Schulanfängerinnen und Schulanfänger der Kindertagesstätten verteilt werden. Die Gutscheine können in der Stadtbibliothek gegen einen kostenfreien Mitgliedsausweis eingetauscht werden, der ein Jahr lang gültig ist. Damit erhalten die Kinder Zugang zu Büchern, Hörgeschichten und weiteren Medien. Wie es heißt, möchte die Stadt mit der Aktion die Begeisterung für das Lesen bereits frühzeitig stärken. Zum ersten Mal fand sie im vergangenen Jahr statt. In Bad Berka ist am Sonntagnachmittag ein Mann von einem Unbekannten attackiert worden. Laut Polizeibericht war er zu Fuß vom Bahnhof in Richtung Freibad unterwegs. Dort wurde er von dem Unbekannten angesprochen. Wie es heißt, eskalierte die Situation unvermittelt. Der Täter schlug ihm mehrfach ins Gesicht und flüchtete anschließend. Das Opfer erlitt dabei Verletzungen. Eine ärztliche Behandlung vor Ort war jedoch nicht erforderlich. Die Polizei ermittelt nun wegen Körperverletzung und bittet Zeugen, die den Vorfall beobachten konnten, sich zu melden. Das waren die Nachrichten auf Radio Lotte Weimar mit Michael Tuscher.
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0: Heute Morgen soll es erstmal bedeckt bleiben. Die Sonne kann sich nicht durchsetzen bei Temperaturen bis zu 16 Grad. Und heute Mittag steigen die Temperaturen dann auf bis zu 24 Grad an. Es heißt, dass es tagsüber trocken bleiben soll und erst heute Abend ein bisschen nieseln soll. Allerdings hat Aaron mir gesagt, auf dem Weg hierher ins Studio hat es bei ihm doch schon genieselt. Deswegen vielleicht lieber auf einen kleinen Schauer vorbereitet sein. Und jetzt hören wir das nächste Lied und das heißt Fireworks.

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1: Ja, es ist 9.01 Uhr. Ihr hört die Stadtzeit am Morgen und vielleicht wundert ihr euch über die Stimme. Die Renata, die ist noch hier. Ne?
2: Ja.
1: Aber nicht mehr so lange, ne?
2: Nein, ich übergebe jetzt an dich. Und was steht denn heute noch auf dem Programm für die Hörer?
1: Auf dem Programm steht jetzt gleich die Tonspur, die neue Tonspur mit Dennis Klostermann, glaube ich.
2: Ich glaube, sie ist heute von Lukas.
1: Ach so, okay.
2: Ja.
1: Da hören Sie, dass das Live-Radio ist. 9.30 Uhr gibt es dann aber, das weiß ich genau, das JWD.
2: Ja.
1: Ganz weit nach draußen gucken wir da mit Vera Lorenz wieder nach Berlin. Und dann gibt es die Weimar Nachrichten um 9.45 Uhr und natürlich die Deutschland Nachrichten um 9.15 Uhr. Veranstaltungstipps gibt es auch um 10 Uhr, 10.30 Uhr der Monami-Ticker. Ja, und wie es dann weitergeht, das werde ich uns dann zu gegebener Zeit verraten. Auf jeden Fall, Renata, ich danke dir sehr, dass ich die letzte Stunde schon hier sein durfte.
2: Ja, wir haben ja eine gemeinsame Moderation gemacht.
1: Genau.
2: Das hat super Spaß gemacht und vielleicht bis nächste Woche.
1: Ja, würde mich sehr freuen. Was machst du jetzt noch?
2: Ich hole jetzt meine Sachen und gehe in die Bibliothek und schreibe Bachelorarbeit.
1: Super.
2: Wunderbar, ja.
1: Hartes Thema, aber ich wünsche dir trotzdem ganz viel Spaß.
2: Dankeschön und dir eine schöne Moderation.
1: Vielen Dank. Und ich würde mal sagen, wir kommen zur Tonspur. Mit der Hoffnung, dass ich das jetzt hier richtig mache.
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4: Genesis Owusu, Red Star Wu and the Worldwide Scourge. Es gibt Künstler, bei denen man schon nach wenigen Sekunden erkennt, wer da gerade spielt. Genesis Owusu gehört definitiv dazu. Der Musiker macht seit Jahren genau das, worauf er Lust hat, und gerade deshalb hat er sich einen ganz eigenen Platz in der Musikszene erarbeitet. Was ihn besonders macht, ist seine Offenheit. Statt sich auf Rap, Rock oder Funk festzulegen, verbindet er all diese Einflüsse miteinander. Mal klingen seine Songs roh und energiegeladen, mal funky und verspielt. Dabei geht es ihm nie darum, möglichst viele Genres unterzubringen. Er sucht immer nach dem Sound, der am besten zu seiner Geschichte passt. Der größte Durchbruch gelang ihm 2021 mit dem Album Smiling with No Teeth. KritikerInnen waren begeistert. Das Album wurde mehrfach ausgezeichnet und machte Genesis Owusu auch über Australien hinaus bekannt. Seitdem hat er sich einen Ruf erarbeitet, immer wieder neue Wege zu gehen, ohne sich zu verbiegen oder Erwartungen erfüllen zu wollen. Jetzt hören wir den Song Life Keeps Going, ein Song, der daran erinnert, dass das Leben auch nach schwierigen Momenten einfach weitergeht.

Ja, das waren gerade Heim mit dem Lied Summer Girl. Es ist jetzt 9.12 Uhr. In einigen Augenblicken wird es dann Zeit für die Nachrichten aus Deutschland und der Welt. Auch davor gibt es noch Suki Waterhouse mit dem Lied My Fun. Genau, das hören wir jetzt.

0: Ja, es ist 9.15 Uhr und wir hören gerade mal Fahren von Suki Waterhouse. Und jetzt kommen wir zu den Deutschland- und Weltnachrichten.
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2: Bundesinnenminister Dobrindt und Verfassungsschutzpräsident Seelen stellen am Vormittag den Verfassungsschutzbericht für das Jahr 2025 vor. Darin bewertet das zuständige Bundesamt verfassungsfeindliche Entwicklungen aus den Bereichen Rechtsextremismus, Linksextremismus und radikalem Islamismus des vergangenen Jahres. Ebenso die Ansprache von Minderjährigen in Online-Medien durch Extremisten. Deutlich zunahm zuletzt auch die Aufklärung von Spionage- und Sabotageaktivitäten, wie sie etwa durch Russland, China und den Iran gesteuert werden. Der Bericht soll zudem Einschätzungen über das Ausmaß von Desinformation und anderen Einflussoperationen liefern. Der erste parlamentarische Geschäftsführer der Unionsfraktion im Bundestag, Bilger, fordert vor dem morgigen Koalitionsausschuss, bei der Steuerreform zuvorderst die Wirtschaft im Blick zu behalten. Bilger sagte im Deutschlandfunk, für seine Fraktion stehe im Mittelpunkt, Entlastung zu schaffen. Die Steuerreform müsse ausgewogen gestaltet werden. Der Spitzensteuersatz dürfe nicht die Falschen treffen. Hier führte der CDU-Politiker gut verdienende Facharbeiter und Handwerker an. Das Ziel bleibe, wie im Koalitionsvertrag vereinbart, kleine und mittlere Einkommen zu entlasten. Bilger erklärte, Steuererhöhungen stünden in Zeiten von hohen Schulden und Rekordsteuereinnahmen nicht auf der Agenda der Union. Nach 2 Monaten läuft der sogenannte Tankrabatt heute aus. Die Preise für Benzin und Diesel dürften dadurch morgen spürbar steigen. Für Kraftstoffe, die am 1. Juli das Tanklager oder die Raffinerie verlassen, gilt dann wieder die alte und höhere Steuer. Inklusive Mehrwertsteuer macht das 16,7 Cent pro Liter aus. Der Tankstellenverband BFT erwartet, dass sich das an den Zapfsäulen erst morgen Mittag bemerkbar macht, da die Preise derzeit nur um 12 Uhr angehoben werden dürfen und nicht schon um Mitternacht, wenn der Rabatt endet. Der Iran lehnt Vorschläge zur Minenräumung durch andere Nationen in der Straße von Hormus ab. Vizeaußenminister Gharibabadi sagte laut staatlichen Medien, die Räumung von Seeminen in der Meerenge werde ausschließlich vom Iran übernommen. Initiativen wie die aus Frankreich seien als Provokationen zu werten, die ohnehin angespannte Lage im Persischen Golf weiter belasten würden. Der französische Präsident Macron hatte nach einem Treffen mit dem Sultan von Oman erklärt, man wolle gemeinsam mit Partnern an der Minenräumung in der Meerenge mitwirken, um die Seewege zu sichern und eine, Zitat, freie und bedingungslose Durchfahrt zu gewährleisten. Der Nahostexperte der SPD nahen Friedrich-Ebert-Stiftung Schneider ist mit Blick auf den Zeitplan für die weiteren Verhandlungen zwischen den USA und dem Iran skeptisch. Zwar wollten beide Seiten ein Ende des Krieges, sagte Schneider im Deutschlandfunk. Die jüngste militärische Eskalation in der Straße von Hormus zeige jedoch, wie schwierig die Situation sei. Man müsse daher bezweifeln, dass ein Friedensabkommen in 60 Tagen gelingen könne. Mitte Juni hatten die USA und der Iran bei Gesprächen in der Schweiz vereinbart, dass in den kommenden 2 Monaten ein dauerhafter Vertrag zur Beendigung des Iran-Kriegs ausgehandelt werden soll. Bei der Fußballweltmeisterschaft ist die deutsche Nationalmannschaft im 16. Finale ausgeschieden. Die DFB-11 verlor gegen Paraguay im Elfmeterschießen mit 3:4. Die Begegnung in Foxborough südwestlich von Boston war nach der regulären Spielzeit beim Stand von 1:1 in die Verlängerung gegangen. In der ersten Partie des Spieltages hatte sich Brasilien mit einem 2:1 Sieg gegen Japan für das Achtelfinale qualifiziert. Das Spiel Niederlande gegen Marokko endete mit 2:3 im Elfmeterschießen. Damit sind die Niederlande ausgeschieden. Bei den heftigen Unwettern der vergangenen Nacht hat es im bayerischen Raum Schwandorf zahlreiche Überflutungen gegeben. Wie der Bayerische Rundfunk meldet, liefen Keller und Unterführungen voll. Mehr als 400 Einsatzkräfte von Feuerwehr, technischem Hilfswerk und Rettungsdiensten seien aktiv gewesen. Nach Einschätzung des Deutschen Wetterdienstes ist örtlich weiter mit schweren Gewittern und Starkregen zu rechnen. Abschließend das Wetter. Wechselt bewölkt, von Süden und Westen bis in die Mitte teils starke Gewitter mit Unwetterpotenzial. Höchstwerte von Nord nach Südwest 21 bis 32 Grad. Morgen im Osten und Südosten stark bewölkt mit Regen, sonst wechselnd bewölkt, örtlich Schauer und Gewitter. Im Westen überwiegend trocken, 20 bis 32 Grad. Die Aussichten am Donnerstag: von Nordwesten bis zur Mitte Wolkenzunahme mit Schauern oder etwas Regen, sonst locker bewölkt und trocken, 19 bis 29 Grad.
0: Ja, und das waren die Nachrichten aus Deutschland und aus der Umgebung in einer Übernahme von Deutschlandfunk Kultur. Es ist 29, in 10 Minuten kommen wir zum JWD, wo es heute um etwas ganz Tolles gehen wird, um den... Nein, ich verrat's noch nicht, das werden wir nachher erfahren. Doch davor hören wir noch die Smiths mit dem Lied Ask.

Ja, wir hörten gerade Wire mit dem Lied Outdoor Miner. Es ist jetzt 9:25 Uhr und jetzt haben wir noch die Düsseldorf Düster Boys mit dem Lied Sommer.

0: Ja, es ist jetzt 9.29 Uhr. Wir hören gerade Carla Thomas mit dem Lied Baby. Und ja, jetzt kommen wir zu unserem Beitrag der Stunde, den ich gerne mit einer Frage beginnen möchte. Und zwar, Witz, Intelligenz und Schlagfertigkeit. Was beschreiben diese drei Worte? Natürlich den Berliner Dialekt. Manche sagen auch schnoddrig, prollig, vulgär. Also ihr merkt schon, heute, da geht es im JWD ums Sprechen und unsere Hauptstadtkorrespondentin Vera Lorenz, die kennt sich da auch ganz gut aus. Vera, grüß dich erstmal und gleich die erste Frage, wie berlinerisch bist du?
1: Ja, hallo Aaron. Also ich bin in der Tat Teil der ersten Generation Berlin in meiner Familie. Meine Eltern kamen aus dem Harz und einem Kaff bei Lutherstadt Wittenberg und ich glaube schon, dass sie stolz waren, es bis in die Hauptstadt geschafft zu haben, aber zu Berlinern. Das war in der Tat prollig, billig und würde sowieso bald aussterben, auch wegen der vielen anderen Zugezogenen dies und jenseits der Mauer. Also wir sprachen zu Hause Hochdeutsch.
0: Und wer hat denn in deiner Kindheit so berlinert?
1: Also ich bin ja in Berlin aufgewachsen, in Adlershof, wie schon erwähnt. Nee, Adlershof habe ich noch nicht erwähnt. Ja, genau. Und in Adlershof, da gab es ja den Fernsehfunk, da gab es die Akademie der Wissenschaften, Kabelwerk und VIB Berlin Chemie. Also wirklich alle sozialen Schichten. Und das hat sich auch in den Bewohnerinnen abgebildet. Also bei uns im Haus wohnte, und das klingt jetzt sehr sozialromantisch, aber ey, in den 60er und 70ern war es wirklich so. Also da wohnte wirklich eben der Kraftfahrer, die Küchenhilfe, der Chemiker, die Dolmetscherin und die Sachbearbeiterin. Und einmal hieß es sogar, der Schauspieler Winfried Placé, der würde hier einziehen, also der von Paul und Paula, kam dann aber doch nicht. Berlinert wurde auf der Straße, in den Geschäften, auch bei manchen Schulfreundinnen. Und ich war dann sehr, sehr erstaunt, als ich meinen ersten Chef kennenlernte, Mitte der 80er.
0: Oh, das klingt sehr spannend. Was war denn mit dem?
1: Also da muss ich jetzt noch einen kurzen Einschub geben zum Ort des Geschehens. Es war nämlich die Tageszeitung Der Morgen, Zentralorgan der LDPD, also die Liberaldemokratische Partei in der DDR. Das war eine der Blockparteien. Ich kann es hier nicht weiter ausführen, aber ich will nur sagen, ich arbeitete für die letzte Seite im Blatt. Die hieß DDR-Mosaik und sorry, dass hier ein bisschen viel Geschichte kommt, aber sonst funktioniert die Story nicht. Und jetzt komme ich zu meinem Chef. Der hieß Lothar Heinke und der berlinerte wie verberlinert.

0: Studium an der Karl-Marx-Universität Leipzig. Also das war schon echt verwirrend für mich und das galt beinahe als revisionistisch, die beiden Deutschlands als ein Land zu denken und das auch noch für eine tolle Aussicht zu halten.
1: Ja, aber kommen wir jetzt nochmal ins Heute. In Berlin werden ja, da habe ich auch selbst gestaunt, 120 Muttersprachen gesprochen, habe ich irgendwo mal gelesen. Ja, was wird denn aus dem Berliner Stadtdialekt?
0: Ja, also zu diesen vielen Sprachen, die hier gesprochen werden in Berlin, was wirklich toll ist, da hat der Tagesspiegel mal den Begriff Eleganz des Mischmasch für erfunden und auch das Berlinische ist natürlich ein Mischmasch von vielen, vielen Einflüssen über die Jahrhunderte. Aber aktuell ist es so, dass es seit über 25 Jahren keine Untersuchung gibt, wie kürzlich der Berliner Linguist Peter Schlobinski, also ein Berliner ist das und an Schlobinski hört man jetzt auch schon, was das Berlinische ist. Also jedenfalls Peter Schlobinski, der hat in der Berliner Zeitung beklagt, dass eben seit über einem Vierteljahrhundert nicht mal darüber geforscht wird, wie es ums Berlinische steht. Hier wird ja sozusagen dauernd alles befragt, gezählt, ausgewertet, aber eben nicht, wie es um diesen hauptstädtischen Metrolekt, da habe ich nämlich was gelernt, toller Begriff, Metrolekt steht. Also eine These von Schlobinski ist, dass das Berlinern mit den Berlinerinnen und Berlinern an den Stadtrand zieht. Stichwort steigende Mieten, Verdrängung aus den Innenstadtbezirken und dort am Stadtrand sich dann zu so einem Berlin-Brandenburgischen zu so einer Berlin-Brandenburgischen Umgangssprache festigt. Aber wie gesagt, These, den Beleg dafür haben wir nicht.
1: Ja, und kannst du vielleicht zum Schluss, weil die Zeit ist schon wieder fast rum, vielleicht kannst du zum Schluss nochmal ordentlich Berlinern.
0: Na klar, also ich habe Lothar mal eine Postkarte geschickt. Also mit Lothar Heinke, der leider Anfang Mai verstorben ist, morgen auf dem Dorotheenstädtischen zu Grabe getragen wird. Das wird bestimmt ganz, ganz toll, weil sozusagen alle Berlinerinnen und Berliner, die ihn gern gelesen haben, da hoffentlich hinkommen. Gut, jedenfalls Lothar Heinke, mit dem war ich bis zum Schluss gut verbunden. Dem habe ich mal eine Postkarte geschickt und weil auf der Vorderseite stand da der Spruch, Jans Berlin war eh eine Wolke und es wurde auf der Rückseite übersetzt mit Alt-Berliner Spruch, es war ein schöner Tag. Und dann dachte ich so, echt, Jans Berlin war eh eine Wolke, soll heißen, es war ein schöner Tag. Jedenfalls habe ich Lothar gefragt, ob das korrekt ist, weil ich ja auch noch an meinem Berlinisch arbeite. Und er hat geantwortet, ich klär dir uff. Also, der Spruch geht im Original, Jans Berlin ist eh eine Wolke. Da aber der Tourist angelockt werden soll, eine solche Karte nach seinem Berlin-Besuch in die Welt zu senden, wurde das Is durch Wahr ersetzt. Und das fand ich irgendwie so, das ist einfach Lothar und es ist auch cool und das Berlinische ist ja auch sehr in Bewegung und vor allem, er fand es auch gar nicht schlimm, aus so einem Is ein Wahr zu machen.
1: Ja, wunderbar. Da lernen wir hier noch richtig Berlinern. In Form von Vera, ich danke dir richtig, dass du uns diesen kurzen Berlin-Dialektkurs gegeben hast.
0: Ja, na gerne doch.
1: Genau. Und also ich wünsche dir noch einen schönen Dienstag.
0: Ja, danke. Beste Grüße nach Weimar.
1: Beste Grüße nach Berlin und wir hören uns bald wieder.
0: Genau.
1: So, jetzt haben wir es 9.36 Uhr und ich gucke mal hier so in unsere Playlist, was wir jetzt hier so hören. Jamie T. hören wir mit dem Lied On the Green, genau, das hören wir jetzt.

0: Ja, und damit haben wir es auch schon. 9.45 Uhr, wir hatten gerade Talking Head mit dem Lied Road to Nowhere. Und damit kommen wir jetzt zu den Nachrichten aus Weimar und aus der näheren Umgebung.
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2: Heimsieg beim Kulturstadt-Triathlon, Frist für Förderanfragen bei der Sparkassenstiftung und Wegesanierung am Schwanseebad. Die Weimarer Ingenieure haben beim Kulturstadt-Triathlon erneut den Sieg geholt. Wie die Stadtwirtschaft Weimar mitteilt, sicherte sich die Mannschaft des HSV Weimar damit den dritten Heimsieg in Folge in der zweiten Bundesliga Nord. Neben den Profis aus Weimar konnte auch der Nachwuchs der Kulturstadt überzeugen. Mathilde Rybitzki und Raphael Reichelt vom HSV Weimar Triathlon belegten beim Mini-SWG Hydrogen Heldencup jeweils den dritten Platz. Ausgetragen wurde der Kulturstadt-Triathlon vergangenen Sonntag zum vierten Mal im Schwanseebad. Auf die hohen Temperaturen reagierte der Veranstalter mit verschiedenen Vorkehrungen. So standen unter anderem auf der Laufstrecke und im Zielbereich mehrere Wasserversorgungsstellen bereit. Vereine und Initiativen können sich bis zum 15. September um Fördermittel bei der Sparkassenstiftung Weimar-Weimarer Land bewerben. Wie es in einer Pressemitteilung heißt, wird das Stiftungskuratorium Ende Oktober über die Förderanfragen entscheiden. Unterstützt werden Vorhaben unter anderem in den Bereichen Kultur, Sport, Jugendförderung und Wissenschaft. Dabei kann es sich auch um Projekte handeln, die erst im kommenden Jahr realisiert werden sollen. In diesem Jahr fördert die Stiftung bereits 34 Projekte mit insgesamt 46.900 Euro. Seit ihrer Gründung im Jahr 1995 hat sie insgesamt rund 3,1 Millionen Euro vergeben. Ein Fußweg nördlich des Schwanseebads ist ab heute für mehrere Tage gesperrt. Laut der Stadt lässt das Grünflächenamt den Weg zwischen Hermann-Brill-Platz und Bad Hersfelder Straße sanieren. Dabei werden die Wegedecke und Teile der Tragschicht erneuert. Zum Einsatz kommt ein Verfahren, das sowohl Ressourcen schont, als auch die Wurzeln der angrenzenden Alleebäume schützt. Ein Fachunternehmen wird dort die Tragschicht bis zu 15 cm abfräsen. Anschließend wird eine neue Trag- und Deckschicht aufgetragen. Die Arbeiten erstrecken sich auf einer Länge von rund 260 Metern. Am 3. Juli soll die Maßnahme abgeschlossen sein. Die Kosten belaufen sich auf rund 18.000 Euro und werden aus dem städtischen Haushalt finanziert. In diesen Tagen erhalten werdende ABC-Schützen in Apolda Gutscheine für einen kostenlosen Bibliotheksausweis. Laut der Stadt Apolda sollen insgesamt 185 Gutscheine an die Schulanfängerinnen und Schulanfänger der Kindertagesstätten verteilt werden. Die Gutscheine können in der Stadtbibliothek gegen einen kostenfreien Mitgliedsausweis eingetauscht werden, der ein Jahr lang gültig ist. Damit erhalten die Kinder Zugang zu Büchern, Hörgeschichten und weiteren Medien. Wie es heißt, möchte die Stadt mit der Aktion die Begeisterung für das Lesen bereits frühzeitig stärken. Zum ersten Mal fand sie im vergangenen Jahr statt. In Bad Berka ist am Sonntagnachmittag ein Mann von einem Unbekannten attackiert worden. Laut Polizeibericht war er zu Fuß vom Bahnhof in Richtung Freibad unterwegs. Dort wurde er von dem Unbekannten angesprochen. Wie es heißt, eskalierte die Situation unvermittelt. Der Täter schlug ihm mehrfach ins Gesicht und flüchtete anschließend. Das Opfer erlitt dabei Verletzungen. Eine ärztliche Behandlung vor Ort war jedoch nicht erforderlich. Die Polizei ermittelt nun wegen Körperverletzung und bittet Zeugen, die den Vorfall beobachten konnten, sich zu Nachrichten auf Radio Lotte Weimar mit Michael Tuscher.
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0: Ja, willkommen zum Wetter für den heutigen 30. Juni. In Weimar überwiegt am Morgen und auch am Mittag dichte Bewölkung, aber es bleibt trocken. Die Temperaturen, die liegen zwischen 16 und 25 Grad. Abend gibt es in Weimar überwiegend auch dichte Bewölkung bei Werten von 20 bis zu 24 Grad und es kann auch ein bisschen regnen. Also in der Nacht vor allem, da gibt es dann auch Tiefstwerte von 18 Grad. Soweit das Radio Lotte Wetter um 9.50 Uhr. Und jetzt gibt es noch Musik von Wanda. Und von denen hören wir 1, 2, 3, 4. Jawohl.

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1: Es ist 10 Uhr und die Standzeit am Morgen, die läuft hier noch bei Radio Lotte. Mein Name ist Aaron Christopher Hoffmann und genau die beiden Stunden von 10 Uhr bis 12 Uhr, die darf ich hier noch moderieren und euch durch den Dienstag begleiten. Und natürlich mache ich das nicht alleine, nämlich hören wir jetzt die Begleiter sozusagen des Dienstag in Form von...
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1: Ja, wir gucken uns an, was es zu erleben heute in Weimar gibt. Da gibt es zum Beispiel eine interessante Führung, Goethe Live 3D. Die findet im Goethe-Nationalmuseum statt, auf dem Frauenplan Nummer 1 um 10.30 Uhr bis 15.30 Uhr. Und ja, darum geht es. Begeben Sie sich mit einer VR-Brille auf eine faszinierende Reise. Eine faszinierende Reise in Goethes Weimarer Wohnhaus. Entdecken Sie das gesamte Haus mit Garten in einer virtuellen Übersicht. Tauchen Sie in ausgewählte Wohnräume ein, die als hochauflösende 3D-Modelle originalgetreu nachgebildet werden. Der Eintritt zu dieser Veranstaltung ist frei. So, und falls ihr lieber etwas in der Umgebung von Weimar unternehmen wollt, kann ich euch eine Reise mit dem Zug nach Erfurt empfehlen. Dort findet heute die Lesung Die Geschichte der Leipziger Meuten, Jugend im Nationalsozialismus. Also es ist eine Lesung im Clubcafé Franz Mehlhose in Erfurt. Einlass ist 19.30 Uhr, Beginn ist 20 Uhr. Ja, der Historiker Sascha Lange stellt sein Buch über die Leipziger Meuten und den jugendlichen Widerstand im Nationalsozialismus vor. Die Lesung beleuchtet oppositionelle Jugendgruppen, die sich bewusst von der Hitlerjugend abgrenzten. Im Mittelpunkt steht Leipzig als eines der Zentren des jugendlichen Widerstands mit bis zu 1500 beteiligten Mädchen und Jungen. So sieht's aus. Die Veranstaltung gibt Einblicke in bislang wenig bekannte Formen des Widerstandes und der jugendlichen Menschen in der Zeit des Nationalsozialismus. Das gibt es heute im Café Wagner zu erleben. So, jetzt haben wir es 10 Uhr. Drei weitere Veranstaltungstipps für die nächsten Tage. Hören wir um 10.30 Uhr im Monamitiker mit, ich denke mal wieder, Jana Däumeland und Franziska Winter. Und jetzt gibt es den traurigen Gärtner auf die Ohren und wir hören das Lied Hitzewelle.

0: Und damit haben wir es 10.14 Uhr. Wir hatten gerade Nathan Johnson mit dem Lied Ain't No Lovin' von Angels of Libra. Und jetzt kommen wir tatsächlich auch schon zu den Deutschland- und Weltnachrichten in einer Übernahme von Deutschlandfunk Kultur.
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2: Bundesinnenminister Dobrindt und Verfassungsschutzpräsident Seelen stellen am Vormittag den Verfassungsschutzbericht für das Jahr 2025 vor. Darin bewertet das zuständige Bundesamt verfassungsfeindliche Entwicklungen aus den Bereichen Rechtsextremismus, Linksextremismus und radikalem Islamismus des vergangenen Jahres. Ebenso die Ansprache von Minderjährigen in Online-Medien durch Extremisten. Deutlich zu nahm zuletzt auch die Aufklärung von Spionage- und Sabotageaktivitäten, wie sie etwa durch Russland, China und den Iran gesteuert werden. Der Bericht soll zudem Einschätzungen über das Ausmaß von Desinformation und anderen Einflussoperationen liefern. Der erste parlamentarische Geschäftsführer der Unionsfraktion im Bundestag, Bilger, fordert vor dem morgigen Koalitionsausschuss, bei der Steuerreform zuvorderst die Wirtschaft im Blick zu behalten. Bilger sagte im Deutschlandfunk, für seine Fraktion stehe im Mittelpunkt, Entlastung zu schaffen. Die Steuerreform müsse ausgewogen gestaltet werden. Der Spitzensteuersatz dürfe nicht die Falschen treffen. Hier führte der CDU-Politiker gut verdienende Facharbeiter und Handwerker an. Das Ziel bleibe, wie im Koalitionsvertrag vereinbart, kleine und mittlere Einkommen zu entlasten. Bilger erklärte, Steuererhöhungen stünden in Zeiten von hohen Schulden und Rekordsteuereinnahmen nicht auf der Agenda der Union. Nach 2 Monaten läuft der sogenannte Tankrabatt heute aus. Die Preise für Benzin und Diesel dürften dadurch morgen spürbar steigen. Für Kraftstoffe, die am 1. Juli das Tanklager oder die Raffinerie verlassen, gilt dann wieder die alte und höhere Steuer. Inklusive Mehrwertsteuer macht das 16,7 Cent pro Liter aus. Der Tankstellenverband BFT erwartet, dass sich das an den Zapfsäulen erst morgen Mittag bemerkbar macht, da die Preise derzeit nur um 12 Uhr angehoben werden dürfen und nicht schon um Mitternacht, wenn der Rabatt endet. Der Iran lehnt Vorschläge zur Minenräumung durch andere Nationen in der Straße von Hormus ab. Vizeaußenminister Gharibabadi sagte laut staatlichen Medien, die Räumung von Seeminen in der Meerenge werde ausschließlich vom Iran übernommen. Initiativen wie die aus Frankreich seien als Provokationen zu werten, die die ohnehin angespannte Lage im Persischen Golf weiter belasten würden. Der französische Präsident Macron hatte nach einem Treffen mit dem Sultan von Oman erklärt, man wolle gemeinsam mit Partnern an der Minenräumung in der Meerenge mitwirken, um die Seewege zu sichern und eine, Zitat, freie und bedingungslose Durchfahrt zu gewährleisten. Der Nahostexperte der SPD nahen Friedrich-Ebert-Stiftung Schneider ist mit Blick auf den Zeitplan für die weiteren Verhandlungen zwischen den USA und dem Iran skeptisch. Zwar wollten beide Seiten ein Ende des Krieges, sagte Schneider im Deutschlandfunk. Die jüngste militärische Eskalation in der Straße von Hormus zeige jedoch, wie schwierig die Situation sei. Man müsse daher bezweifeln, dass ein Friedensabkommen in 60 Tagen gelingen könne. Mitte Juni hatten die USA und der Iran bei Gesprächen in der Schweiz vereinbart, dass in den kommenden 2 Monaten ein dauerhafter Vertrag zur Beendigung des Iran-Kriegs ausgehandelt werden soll. Bei der Fußballweltmeisterschaft ist die deutsche Nationalmannschaft im 16. Finale ausgeschieden. Die DFB-11 verlor gegen Paraguay im Elfmeterschießen mit 3:4. Die Begegnung in Foxborough südwestlich von Boston war nach der regulären Spielzeit beim Stand von 1:1 in die Verlängerung gegangen. In der ersten Partie des Spieltages hatte sich Brasilien mit einem 2:1-Sieg gegen Japan für das Achtelfinale qualifiziert. Das Spiel Niederlande gegen Marokko endete mit 2:3 im Elfmeterschießen. Damit sind die Niederlande ausgeschieden. Bei den heftigen Unwettern der vergangenen Nacht hat es im bayerischen Raum Schwandorf zahlreiche Überflutungen gegeben. Wie der Bayerische Rundfunk meldet, liefen Keller und Unterführungen voll. Mehr als 400 Einsatzkräfte von Feuerwehr, technischem Hilfswerk und Rettungsdiensten seien aktiv gewesen. Nach Einschätzung des Deutschen Wetterdienstes ist örtlich weiter mit schweren Gewittern und Starkregen zu rechnen. Abschließend das Wetter. wechselt bewölkt von Süden und Westen bis in die Mitte, teils starke Gewitter mit Unwetterpotenzial. Höchstwerte von Nord nach Südwest 21 bis 32 Grad. Morgen im Osten und Südosten stark bewölkt mit Regen, sonst wechselnd bewölkt, örtlich Schauer und Gewitter. Im Westen überwiegend trocken, 20 bis 32 Grad. Die Aussichten am Donnerstag von Nordwesten bis zur Mitte Wolkenzunahme mit Schauern oder etwas Regen, sonst locker bewölkt und trocken, 19 bis 29 Grad.
0: Das waren die Nachrichten aus Deutschland und der Welt in einer Übernahme von Deutschlandfunk Kultur. Es ist jetzt 10.19 Uhr und musikalisch geht es weiter mit Childish Gambino, mein Gott, mit dem, und wir hören das Lied Feels Like Summer.

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Ja, und es ist jetzt 10.28 Uhr ist es schon. Wir hörten Valerie June mit dem Lied Wanna Be On Your Mind. Jetzt gibt es noch Sladek mit dem Lied Stranger. Und dann kommen wir, denke ich, auch bald zum Mon Amitica.

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1: Und dem Kino.
2: Jana Däumeland, Franziska Winter sind jetzt hier im Studio und natürlich auch ich, Aaron Christopher Hoffmann. Und ich freue mich sehr, dass ihr beiden hier seid.
3: Guten Morgen, hallo.
4: Guten Morgen.
2: Ja, ich bin ganz gespannt, was gibt's Neues?
4: Genau, ich fange an, also das Kulturzentrum fängt an und bei mir geht es ganz, ganz schnell. Genau, bei uns, wir sind auf der Zielgeraden Richtung Sommerferien. Und das wollen wir wieder mit den Kids feiern zwischen 12 und 17 Jahren, denn am Samstag findet wieder unsere U18 statt, unsere U18-Disco statt. Genau, und da sind alle eingeladen zwischen 12 und 17 Jahren, Eintritt frei. Und was wirklich ganz, ganz wichtig ist, ich glaube, den Rest muss ich nicht mehr sagen, bringt bitte einen Ausweis, einen Originalausweis mit. Weil es kommen ganz, ganz viele leider ohne Ausweis und da können wir euch nicht reinlassen.
3: Genau. Mhm. Das ist tragisch.
4: Ja. Franzi, jetzt sagst du.
3: Ach, geht schon los, ne?
4: Ja.
3: Toll. Und dem Kino. Also das Kino kommt jetzt mit seinem Programm. Also wir haben im Moment noch Wir erben, eine Dokumentation über das Erben, über sozusagen eine Erbengesellschaft, aber auch was wir erben, wie sind die Erbverhältnisse. Spannendes Thema von Mindjazz, eine Doku. 18 Uhr könnt ihr heute und morgen, heute und morgen, heute ist ja Dienstag, heute und morgen noch sehen. Und wer den Klassiker von Wim Wenders noch nicht gesehen hat, Paris, Texas, es ist ja unsere Filmperle im Juni, der ist auch noch heute und morgen sichtbar oder bei uns auf der Leinwand zu sehen. Und danach, ab Donnerstag, wie ihr alle wisst, beginnt ja immer die neue Kinowoche. Und wir haben Vom Traum unsinkbar zu sein, eine ganz, ganz tolle Doku. Da haben wir jetzt schon aus der Region, wer hätte gedacht, dass in Thüringen diverse Kapitäne angesiedelt sind und Stammtische für Schiffskultur. Und die kommen jetzt alle und haben teilweise auch schon bei uns angerufen und möchten den Film sehen, der wirklich toll gelungen ist, von Regisseur Tom Fröhlich, von Regisseur

0: ihn da begrüßen zu dürfen. Und ich weiß nicht, ob du das Kulturschiff Stupnitz kennst, die MS Stupnitz. Nee, da bin ich früher ganz viel gewesen. Das lag immer in Rostock an, im Hafen. Da ist man hingegangen, um da tanzen zu gehen, um da zu irgendwie Ska-Konzerten zu gehen und so weiter und so fort. Das war dann lange auch in Hamburg und in Kiel. Ich weiß gar nicht, wo die Stupnitz jetzt gerade ist, aber das ist eins dieser spannenden Schiffe. Und auch noch ein anderer Funfact, der tolle Charlie Hübner, der hat seine Stimme für diesen Film geliehen. Das heißt, der erzählt die ganze Zeit diese Geschichte von den Schiffen, vom Traum, unsinkbar zu sein. Und begleitend dazu haben wir dann noch für das andere Publikum, also jeder, der sich jetzt vielleicht bei Schifffahrt denkt, ach na ja, weiß ich jetzt auch nicht, der ist, glaube ich, abgeholt mit Paris Murder Mystery. Da habe ich nämlich ins Programm einen Film geholt mit Jodie Foster, der auch in Paris spielt, tolle Stadt, aber unabhängig davon mal eine charmante Krimikomödie auf den Plan ruft. Also Jodie Foster ist hier eine brillante Therapeutin und die hat eine Patientin, die Paula. Und Paula ich kann es einfach schon eigentlich spoilern, unter mysteriösen Umständen ums Leben. Und sie geht dem Ganzen nach in Paris. Deswegen Paris Murder Mystery. Es ist aber auch eine ulkige Verstrickung mit ihrem Ex-Mann und ja, also irgendwie eine ganz erfrischende Sommerkomödie. Und wie gesagt, bei uns im Kino ist es super kalt. Es ist total schön erfrischend. Wir sind schon die ganze Zeit alle immer unten und arbeiten im Keller. Ich kann es euch nur ans Herz legen. Kommt und schaut diese beiden tollen Filme ab Donnerstag. Und Kinderfilme haben wir gerade pausiert, einfach weil im Sommer natürlich auch toll ist, mit den Kindern draußen zu sein und so weiter. Keine Frage. Aber Montag haben wir nochmal das Ferienkino. Wer sich noch nicht angemeldet hat, auch Horte, die das noch nicht, an denen das irgendwie vielleicht vorüber und vorbeigezogen ist. Wir zeigen einen tollen Film, Aisha und das verlorene Buch. Und den gibt's nächste Woche 10 Uhr jeden Tag bei uns zu sehen. Und auch alle Omis und Opis oder andere Menschen, die Kinder in der Betreuung haben, kommt vorbei ins Ferienkino.
1: Ja, ich komme.
2: Sehr schön. Und das war er wieder, der Mann am Ticker, mit dem Neuesten aus dem Jugend- und Kulturzentrum und dem Kino. Und ja, wir freuen uns sehr auf nächste Woche. Ich glaube, da gibt es dann wieder eine neue Ausgabe.
1: Das stimmt.
0: Ja, schönen Tag dir.
2: Ja, und schwitzt nicht so viel, auch wenn es hier warm ist. So, 10.36 Uhr, jetzt machen wir mal hier ein bisschen seriös mit Musik weiter. Und zwar hören wir das Lied I've Got to Travel Alone. Na, ob ich diese Meinung so unterstütze?

Und das waren gerade die Thundercat war das gerade, mit dem Lied Them Changes, oder Chances, besser gesagt, um 10.43 Uhr. Und jetzt haben wir noch Seed mit Musical Monks, bevor wir dann zu den Weimar-Nachrichten kommen.

0: Und das waren Seed mit dem Musical Monks. Es ist jetzt ganz genau 10.45 Uhr. Das heißt, wir kommen zu den Weimar Nachrichten.
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2: Heimsieg beim Kulturstadt-Triathlon, Frist für Förderanfragen bei der Sparkassenstiftung und Wegesanierung am Schwanseebad. Die Weimarer Ingenieure haben beim Kulturstadt-Triathlon erneut den Sieg geholt. Wie die Stadtwirtschaft Weimar mitteilt, sicherte sich die Mannschaft des HSV Weimar damit den dritten Heimsieg in Folge in der zweiten Bundesliga Nord. Neben den Profis aus Weimar konnte auch der Nachwuchs der Kulturstadt überzeugen. Mathilde Rybitzki und Raphael Reichelt vom HSV Weimar Triathlon belegten beim Mini-SWG Hydrogen Helden Cup jeweils den dritten Platz. Ausgetragen wurde der Kulturstadt-Triathlon vergangenen Sonntag zum vierten Mal im Schwanseebad. Auf die hohen Temperaturen reagierte der Veranstalter mit verschiedenen Vorkehrungen. So standen unter anderem auf der Laufstrecke und im Zielbereich mehrere Wasserversorgungsstellen bereit. Vereine und Initiativen können sich bis zum 15. September um Fördermittel bei der Sparkassenstiftung Weimar-Weimarer Land bewerben. Wie es in einer Pressemitteilung heißt, wird das Stiftungskuratorium Ende Oktober über die Förderanfragen entscheiden. Unterstützt werden Vorhaben unter anderem in den Bereichen Kultur, Sport, Jugendförderung und Wissenschaft. Dabei kann es sich auch um Projekte handeln, die erst im kommenden Jahr realisiert werden sollen. In diesem Jahr fördert die Stiftung bereits 34 Projekte mit insgesamt 46.900 Euro. Seit ihrer Gründung im Jahr 1995 hat sie insgesamt rund 3,1 Millionen Euro vergeben. Ein Fußweg nördlich des Schwanseebads ist ab heute für mehrere Tage gesperrt. Laut der Stadt lässt das Grünflächenamt den Weg zwischen Hermann-Brill-Platz und Bad Hersfelder Straße sanieren. Dabei werden die Wegedecke und Teile der Tragschicht erneuert. Zum Einsatz kommt ein Verfahren, das sowohl Ressourcen schont, als auch die Wurzeln der angrenzenden Alleebäume schützt. Ein Fachunternehmen wird dort die Tragschicht bis zu 15 cm abfräsen. Anschließend wird eine neue Trag- und Deckschicht aufgetragen. Die Arbeiten erstrecken sich auf einer Länge von rund 260 Metern. Am 3. Juli soll die Maßnahme abgeschlossen sein. Die Kosten belaufen sich auf rund 18.000 Euro und werden aus dem städtischen Haushalt finanziert. In diesen Tagen erhalten werdende ABC-Schützen in Apolda Gutscheine für einen kostenlosen Bibliotheksausweis. Laut der Stadt Apolda sollen insgesamt 185 Gutscheine an die Schulanfängerinnen und Schulanfänger der Kindertagesstätten verteilt werden. Die Gutscheine können in der Stadtbibliothek gegen einen kostenfreien Mitgliedsausweis eingetauscht werden, der ein Jahr lang gültig ist. Damit erhalten die Kinder Zugang zu Büchern, Hörgeschichten und weiteren Medien. Wie es heißt, möchte die Stadt mit der Aktion die Begeisterung für das Lesen bereits frühzeitig stärken. Zum ersten Mal fand sie im vergangenen Jahr statt. In Bad Berka ist am Sonntagnachmittag ein Mann von einem Unbekannten attackiert worden. Laut Polizeibericht war er zu Fuß vom Bahnhof in Richtung Freibad unterwegs. Dort wurde er von dem Unbekannten angesprochen. Wie es heißt, eskalierte die Situation unvermittelt. Der Täter schlug ihm mehrfach ins Gesicht und flüchtete anschließend. Das Opfer erlitt dabei Verletzungen. Eine ärztliche Behandlung vor Ort war jedoch nicht erforderlich. Die Polizei ermittelt nun wegen Körperverletzung und bittet Zeugen, die den Vorfall beobachten konnten, sich zu melden. Das waren die Nachrichten auf Radio Lotte Weimar mit Michael Tuscher.
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0: Ja, wir kommen zum Wetterüberblick für den heutigen 30. Juni 2026 in Weimar. Da ist es den ganzen Tag über dicht bewölkt. Temperaturen sind heute so zwischen 16 und 25 Grad. Gebietsweise kann es auch zu kleineren Schauern kommen. Vor allem heute Abend und noch in der Nacht. Die Tiefstemperatur, die liegt heute bei 16 Grad. 10 Uhr und 49 haben wir es. Ihr hört Radio Lotte Weimar mit der Stadtzeit am Morgen. Jetzt gibt es Tanika Charles mit dem Lied Don't Like You Anymore.

0: Ginger Root mit Multiplay hörten wir bei Radio Lotte. 10.59 Uhr ist es. Und damit kommen wir hier auch gleich bei uns zum, natürlich wieder zum Stundenwechsel und den sich anschließenden Beiträgen um 11 Uhr. Ja, ich muss es nochmal. Dann funktioniert der Stundenwechsel halt nicht. Egal. Aber auf jeden Fall hört ihr hier die Stadtzeit am Morgen bei Radio Lotte. Mein Name ist Aaron Christopher Hoffmann. Noch eine Stunde werde ich euch hier durch das Programm geleiten. 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
0: Ja, keine Ahnung, was da jetzt vorhin gerade war. Auf jeden Fall, der Jingle darf natürlich nicht fehlen um genau 11 Uhr. Ja, und in der nächsten Stunde sind auch noch ein paar Beiträge geplant. Um 11 Uhr kommt nämlich jetzt hier auch gleich eine neue Ausgabe unserer Rubrik Was war, was ist, was wird. Da geht es heute um Chancengleichheit im Sport. Dann gibt es um 11.15 Uhr die Deutschland- und Weltnachrichten. Um 11.45 Uhr kommen die Weimar-Nachrichten, so rum. Und um 11.30 Uhr gibt es eine neue Ausgabe von Classic with Aaron Kompakt. Da werden Stefan Schmidt und ich uns über das Sinfoniekonzert, das letzte der Staatskapelle Weimar, unterhalten, das vorgestern und gestern stattgefunden war. Ja, da ist auf jeden Fall noch einiges hier los. Und natürlich haben wir auch noch eine Menge Musik, beispielsweise die 11 Uhr Stunde geht los mit den Undertones und dann gibt es noch Sex on Toast oder auch Yard Act ist dabei, also Bad Leg, die üblichen Verdächtigen, aber die hören wir natürlich immer gerne. Und jetzt gibt es, wie gesagt, eine neue Ausgabe unserer Rubrik Was war, was ist, was wird.
2: Was war, was ist, was wird. Ein Blick in den Kalender. Heute beschäftigen wir uns mit der Frage, haben Frauen und Männer im Sport wirklich die gleichen Chancen? Sport verbindet Menschen auf der ganzen Welt. Egal ob Fußball, Tennis, Leichtathletik oder Schwimmen. Millionen Menschen verfolgen Wettkämpfe und fiebern mit ihren Lieblingssportlerinnen und Sportlern mit. Doch wenn man genauer hinschaut, wird deutlich, Frauen und Männer starten oft nicht unter den gleichen Bedingungen. Ein ganz großes Thema ist die Bezahlung. In vielen Sportarten verdienen Männer deutlich mehr als Frauen. Besonders bekannt ist dieses Problem im Fußball. Profifußballer erhalten häufig sehr hohe Gehälter und Werbeverträge. Aber viele Fußballerinnen hingegen verdienen wesentlich weniger und müssen teilweise sogar neben ihrer sportlichen Karriere arbeiten oder studieren, um ihren Lebensunterhalt zu finanzieren. Ein weiterer Unterschied zeigt sich bei der medialen Aufmerksamkeit. Männersport wird häufiger im Fernsehen übertragen und bekommt mehr Platz in Zeitungen, im Radio und in sozialen Medien. Dadurch kennen viele Menschen die Namen berühmter Sportler, während erfolgreiche Sportlerinnen oft weniger bekannt sind. Und das hat Folgen. Je mehr Aufmerksamkeit eine Sportart bekommt, desto interessanter wird sie für die Sponsoren. Mehr Sponsoren bedeuten wiederum mehr Geld für Vereine und Athletinnen sowie Athleten. Dabei zeigen Frauen im Sport regelmäßig Spitzenleistungen. Ob es bei Olympischen Spielen, Weltmeisterschaften oder Europameisterschaften ist, Sportlerinnen stellen Weltrekorde auf, gewinnen Titel und begeistern Millionen Zuschauerinnen und Zuschauer. Trotzdem stehen ihre Erfolge häufig weniger im Mittelpunkt. Doch warum gibt es diese Unterschiede überhaupt? Ein Grund liegt in der Geschichte. Lange Zeit hatten Frauen in vielen Ländern nur eingeschränkte Möglichkeiten, Sport zu treiben. Einige Sportarten galten sogar als ungeeignet für Frauen. Erst nach und nach änderte sich diese Einstellung. Heute dürfen Frauen selbstverständlich fast alle Sportarten ausüben. Dennoch wirken manche alte Strukturen bis heute nach. In den vergangenen Jahren hat sich allerdings einiges auch verbessert. Immer mehr Menschen besuchen Spiele von Frauenmannschaften. Auch Fernsehsender übertragen häufiger Wettbewerbe von Frauen. Besonders bei großen Turnieren zeigt sich, dass das Interesse der Zuschauerinnen und Zuschauer stetig wächst. Ein gutes Beispiel dafür ist die Fußball-Europamannschaft. Die Stadien waren gut gefüllt. Millionen Menschen schalteten die Spiele im Fernsehen ein. Und viele Fans waren begeistert von der hohen Qualität des Turniers. Solche Entwicklungen zeigen, dass Frauenfußball immer beliebter wird. Auch in anderen Sportarten gibt es positive Veränderungen. Im Tennis erhalten Frauen und Männer bei einigen großen Turnieren inzwischen das gleiche Preisgeld. Das zeigt, dass mehr Gleichberechtigung möglich ist, wenn Verbände und Veranstalter entsprechende Entscheidungen treffen. Trotzdem gibt es weiterhin Herausforderungen. Viele Sportlerinnen berichten, dass sie häufiger nach ihrem Aussehen als nach ihrer sportlichen Leistung beurteilt werden. Außerdem erhalten sie oft weniger Möglichkeiten für Sponsoring oder professionelle Trainingsbedingungen. Das kann natürlich die Karriere erschweren. Die entscheidende Frage ist also, was müsste sich ändern? Viele Fachleute sagen, dass Medien häufiger über Frauenwettbewerbe berichten sollten. Unternehmen könnten mehr Sportlerinnen als Werbepartner unterstützen. Außerdem könnten Verbände gezielt in den Nachwuchs investieren, damit Mädchen die gleichen Chancen erhalten wie Jungen. Letztendlich profitieren alle davon. Mehr Vielfalt im Sport bedeutet mehr Vorbilder für Kinder und Jugendliche. Mädchen sehen, dass sie genauso erfolgreich sein können wie Jungen. Gleichzeitig erleben Zuschauer spannende Wettkämpfe und lernen neue Sportarten kennen. Frauen und Männer haben deutlich mehr gleiche Möglichkeiten als noch vor einigen Jahrzehnten. Trotzdem bestehen weiterhin Unterschiede bei Bezahlung, Aufmerksamkeit und Sponsoring. Es wurden bereits wichtige Fortschritte erreicht, doch bis wirklich gleiche Chancen bestehen, gibt es noch einiges zu tun. Denn Sport sollte vor allem eines sein: fair. Und Fairness bedeutet nicht nur gleiche Regeln auf dem Spielfeld, sondern auch möglichst gleiche Chancen außerhalb des Spielfeldes.
0: Und das war ein Beitrag von meiner lieben Kollegin Marlene, das WWW heute zum Thema Chancengleichheit im Sport von Frauen und Männern. Ein sehr interessantes Thema. Und ja, wir hoffen, oder ich hoffe einfach sehr, dass sich in den nächsten Jahrzehnten diesbezüglich noch mehr tut, dass mehr Gleichberechtigung herrschen wird. Auf jeden Fall wirklich ein sehr spannendes Thema um 11.07 Uhr. Und jetzt hören wir Musik. Und zwar jetzt geht's so richtig in den Sommer. Wir hören nämlich die Undertones mit dem Lied Here Comes the Summer. Und ja, wenn dann der Sommer nicht kommen sollte, dann weiß ich auch nicht. Aber auf jeden Fall hören wir jetzt die Undertones mit Here Comes the Summer.
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0: Damit haben wir es. 11.15 Uhr. Es erklang gerade das Lied Somebody Like You von Sex on Toast. Und jetzt kommen wir wie immer zu den Nachrichten aus Deutschland und der Welt in einer Übernahme von Deutschlandfunk Kultur.
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2: Bundesinnenminister Dobrindt und Verfassungsschutzpräsident Seelen stellen am Vormittag den Verfassungsschutzbericht für das Jahr 2025 vor. Darin bewertet das zuständige Bundesamt verfassungsfeindliche Entwicklungen aus den Bereichen Rechtsextremismus, Linksextremismus und radikalem Islamismus des vergangenen Jahres. Ebenso die Ansprache von Minderjährigen in Online-Medien durch Extremisten. Deutlich zu nahm zuletzt auch die Aufklärung von Spionage- und Sabotageaktivitäten, wie sie etwa durch Russland, China und den Iran gesteuert werden. Der Bericht soll zudem Einschätzungen über das Ausmaß von Desinformation und anderen Einflussoperationen liefern. Der erste parlamentarische Geschäftsführer der Unionsfraktion im Bundestag, Bilger, fordert vor dem morgigen Koalitionsausschuss, bei der Steuerreform zuvorderst die Wirtschaft im Blick zu behalten. Bilger sagte im Deutschlandfunk, für seine Fraktion stehe im Mittelpunkt, Entlastung zu schaffen. Die Steuerreform müsse ausgewogen gestaltet werden. Der Spitzensteuersatz dürfe nicht die Falschen treffen. Hier führte der CDU-Politiker gut verdienende Facharbeiter und Handwerker an. Das Ziel bleibe, wie im Koalitionsvertrag vereinbart, kleine und mittlere Einkommen zu entlasten. Bilger erklärte, Steuererhöhungen stünden in Zeiten von hohen Schulden und Rekordsteuereinnahmen nicht auf der Agenda der Union. Nach 2 Monaten läuft der sogenannte Tankrabatt heute aus. Die Preise für Benzin und Diesel dürften dadurch morgen spürbar steigen. Für Kraftstoffe, die am 1. Juli das Tanklager oder die Raffinerie verlassen, gilt dann wieder die alte und höhere Steuer. Inklusive Mehrwertsteuer macht das 16,7 Cent pro Liter aus. Der Tankstellenverband BFT erwartet, dass sich das an den Zapfsäulen erst morgen Mittag bemerkbar macht, da die Preise derzeit nur um 12 Uhr angehoben werden dürfen und nicht schon um Mitternacht, wenn der Rabatt endet. Der Iran lehnt Vorschläge zur Minenräumung durch andere Nationen in der Straße von Hormus ab. Vizeaußenminister Garibabadi sagte laut staatlichen Medien, die Räumung von Seeminen in der Meerenge werde ausschließlich vom Iran übernommen. Initiativen wie die aus Frankreich seien als Provokationen zu werten, die die ohnehin angespannte Lage im Persischen Golf weiter belasten würden. Der französische Präsident Macron hatte nach einem Treffen mit dem Sultan von Oman erklärt, man wolle gemeinsam mit Partnern an der Minenräumung in der Meerenge mitwirken, um die Seewege zu sichern und eine, Zitat, freie und bedingungslose Durchfahrt zu gewährleisten. Der Nahostexperte der SPD nahen Friedrich-Ebert-Stiftung Schneider ist mit Blick auf den Zeitplan für die weiteren Verhandlungen zwischen den USA und dem Iran skeptisch. Zwar wollten beide Seiten ein Ende des Krieges, sagte Schneider im Deutschlandfunk. Die jüngste militärische Eskalation in der Straße von Hormus zeige jedoch, wie schwierig die Situation sei. Man müsse daher bezweifeln, dass ein Friedensabkommen in 60 Tagen gelingen könne. Mitte Juni hatten die USA und der Iran bei Gesprächen in der Schweiz vereinbart, dass in den kommenden 2 Monaten ein dauerhafter Vertrag zur Beendigung des Iran-Kriegs ausgehandelt werden soll. Bei der Fußballweltmeisterschaft ist die deutsche Nationalmannschaft im 16. Finale ausgeschieden. Die DFB-11 verlor gegen Paraguay im Elfmeterschießen mit 3:4. Die Begegnung in Foxborough südwestlich von Boston war nach der regulären Spielzeit beim Stand von 1:1 in die Verlängerung gegangen. In der ersten Partie des Spieltages hatte sich Brasilien mit einem 2:1-Sieg gegen Japan für das Achtelfinale qualifiziert. Das Spiel Niederlande gegen Marokko endete mit 2:3 im Elfmeterschießen. Damit sind die Niederlande ausgeschieden. Bei den heftigen Unwettern der vergangenen Nacht hat es im bayerischen Raum Schwandorf zahlreiche Überflutungen gegeben. Wie der Bayerische Rundfunk meldet, liefen Keller und Unterführungen voll. Mehr als 400 Einsatzkräfte von Feuerwehr, technischem Hilfswerk und Rettungsdiensten seien aktiv gewesen. Nach Einschätzung des Deutschen Wetterdienstes ist örtlich weiter mit schweren Gewittern und Starkregen zu rechnen. Abschließend das Wetter. Wechselt bewölkt, von Süden und Westen bis in die Mitte teils starke Gewitter mit Unwetterpotenzial. Höchstwerte von Nord nach Südwest 21 bis 32 Grad. Morgen im Osten und Südosten stark bewölkt mit Regen, sonst wechselnd bewölkt, örtlich Schauer und Gewitter. Im Westen überwiegend trocken, 20 bis 32 Grad. Die Aussichten am Donnerstag von Nordwesten bis zur Mitte Wolkenzunahme mit Schauern oder etwas Regen, sonst locker bewölkt und trocken, 19 bis 29 Grad.
0: Und das waren die Nachrichten aus Deutschland und der Umgebung in einer Übernahme von Deutschland von Kultur bei Radio Lotte. Es ist jetzt 11.20 Uhr und jetzt hören wir die Gigi Girls mit dem Lied Amore per sempre.

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2: Ja, es ist jetzt 11:28 Uhr. Wir hörten gerade Red Leg. Nein, das hörten wir nicht. Wir hörten gerade Yard Egg mit dem Lied An Isolation. Und jetzt kommen wir zu unserem Beitrag der Stunde. Und zwar, wie immer am Dienstag, zu Classic with Aaron Kompakt. Und ich darf ein weiteres Mal meinen lieben Kollegen Stefan Schmidt begrüßen. Schön, dass du da bist.
3: Hallo.
2: Und wir haben uns wieder ein Konzert angehört, das 10. Sinfoniekonzert der Staatskapelle Weimar. Doch dieses Mal getrennt, ne? Du warst am Sonntag.
3: Ich war am Sonntag und zur Generalprobe auch am Sonntag.
2: Und ich war am Montag. Und ja, wir wollen mal so ein bisschen unsere Eindrücke euch schildern. Ja, das Motto war ja berstende Dimensionen und ich frage dich zuerst mal, Stefan, hast oder konntest du dir unter diesem Titel was vorstellen?
3: Ich lasse mich gerne überraschen. Mhm. Und um das vorwegzunehmen, ein ganz junger Komponist mit einer Aufführung, Ferhan Gruksent, ich hoffe, ich habe das jetzt so richtig ausgesprochen, ein katalanischer Komponist und wir haben das Stück Trinity gehört, Konzert für Klavier, Trio und Orchester, was seine Uraufführung 2024 hatte, also vor 2 Jahren, auch unter der Leitung von
2: Ivan
3: Rebočić.
2: Ja.
3: Und mit dem Sikofsky-Trio. Aaron, sag mal was dazu.
2: Ja, das war ja sozusagen eine Art Heimspiel, weil Ivan Rebočić hat ja auch die Staatskapelle Weimar geleitet und auch das Trio. Ja, ich fand dieses Konzert sehr atmosphärisch. Es wurde ja viel mit so Soundgeräuschen oder so gearbeitet. Oder
3: Klangeffekten.
2: Klangeffekten, genau. Ich musste mich erstmal ein bisschen darauf einstellen, aber ich habe dann auch aufgehört, drüber nachzudenken, was das jetzt für Musik ist, sondern sie einfach auf mich wirkt.

0: drücken gelassen, weißt du? Und ja, es ist eine sehr wilde Klangsprache, um es mal so auszudrücken. Weiß nicht, wie hast du das empfunden?
1: Naja, es wird ja in der Neuzeit auch ein Stückchen anders gearbeitet. Und ich finde es gut, auch so etwas zu hören. Und ein Beispiel haben Sie genannt. Wissenschaftler haben elektromagnetische Schwingungen um einen Kometen 67P entdeckt. Und das ist eigentlich nicht hörbar. Und es wurde gewandelt. Mhm. Letztendlich, ja, das liest sich total spannend und ich glaube, das ist auch für den Komponisten sehr inspirierend. Für den Zuhörer dokumentiert sich das dann in einem Klicken, wo man schon auch sehr aufmerksam sein muss.
0: Ja.
1: Aber was ich beeindruckend fand, war das Spiel mit dem Wind.
0: Oh ja.
1: Also dass Windgeräusche eingelassen und da fällt mir übrigens Kampf um den Südpol, Steinkumpo Meißen. eigentlich mit einem ähnlichen Effekt. Also das, ich finde das toll. Und es ist ein zusätzliches Instrument, was eine bestimmte Atmosphäre mit reinbringt.
0: Mhm. Ja, und ich fand auch bei den Windgeräuschen fühlte es sich so an, als würde wirklich ein Wind durch die Weimarhalle ziehen. Also kann sein, dass ich mir das jetzt nur eingebildet habe, aber ja, es war...
1: War bestimmt die Klimaanlage.
0: Ja.
1: Aber die war auch für den Tag gut. Ja, ich habe vorhin auch gesagt, weil du hast es gar nicht gesehen, es war das erste Symphoniekonzert, wo doch ein paar Plätze leer waren.
0: Ach so.
1: Und ich gehe mal davon aus, dass das nicht an der Veranstaltung lag, sondern einfach an der beschwerlichen Anreise bei dem Wetter.
0: Ja, also vor allem am Sonntag war es ja richtig warm. Gestern ging's, aber kannst schon recht haben, ja.
1: Also in der Halle, super.
0: Ja. Ne?
1: Also Klimaanlage, man hat da gesessen, man konnte das Konzert genießen. Also auch für alle, die bei Sommertemperaturen die Weimar Halle kann man besuchen.
0: Ja, vielleicht eine kleine Anekdote, bevor wir weiter im Programm gehen. Das Konzert am Montag war insofern ein bisschen besonders, weil normalerweise fängt es ja immer 19:30 an, also 19.30 Uhr, aber gestern, da fing es tatsächlich erst 19.45 Uhr an. Stefan, kannst du dir denken, warum?
1: Ja.

0: ich hatte mit diesem Stück ein bisschen Probleme, weil man muss sich das so vorstellen, diese Musik vorher war so rau, rabiat und wild und richtig unkonventionell und dann wieder in dieses konventionelle und geschlossene System zurückzufinden, empfand ich als sehr schwer.
1: Ja, das erste Stück, man konnte auch nachlesen, der Komponist hat sich sehr von Barcelona der Neuzeit inspirieren lassen. Mhm. Von daher eine tolle Verbindung, weil bei den nächsten Werken haben wir eine Verbindung nach Rom, aber da kommen wir dann nochmal drauf zurück.
0: Genau.
1: Hier haben wir uns wirklich in einer pulsierenden, lebendigen Stadt befunden. Und ich möchte nochmal was zum Publikum sagen, mhm. auch wenn sie auch so gelassen die Viertelstunde in Kauf genommen haben. Das Weimarer Publikum war sehr aufgeschlossen und freundlich und der ja. Komponist hat sich auch mit verbeugt, aber anwesend. Mhm. Und das ist ja nun auch nicht ganz so üblich und für ein zeitgenössisches Stück, was, wo man auch sagen muss, man musste sich schon auch ein bisschen anstrengen. Also für ungeübte Stimmt. Ohren ist es nichts, ne? Ja. Weil es ist nicht gefällig. Mm-mm. Es passiert unglaublich viel und da hat aber Weimar auch ein tolles Publikum, ne?
0: Ja, also ich hätte mir vor einem Jahr wahrscheinlich nicht träumen lassen, dass mir diese Musik so, ja, so nahe geht und so gefällt, weil es erzeugt Bilder im Kopf.
1: Wenn man sich drauf einlässt. Ne? Ja. Und insgesamt ist das natürlich auch Ivan Rebočić zu verdanken, auch so als Resümee für die ganze Spielzeit. Wir haben so viele neue Töne, Klänge, Unbekanntes gehört. Ja. Zeitgenössische Musik, die einem nicht vor den Kopf stößt.
0: Mhm. Ja.
1: Und danke, mhm. Ivan Rebočić.
0: Genau, und da werden wir auch in den nächsten Wochen nochmal drauf zurückblicken. Jetzt aber zur zweiten Hälfte und ich weiß nicht, wie das bei dir war, Stefan, am Sonntag, aber bei uns gestern fing die sehr, sehr besonders an, weil du hattest es ja schon mal erwähnt, dass die Konzertdramaturgin Kerstin Klarholz uns verlassen wird in diesem oder diese Spielzeit und gestern war ja wirklich ihr sozusagen ihr allerletztes Konzert und es gab bevor die zweite Hälfte begonnen hat, richtig eine richtig feierliche Rede, unter anderem auch Ivan Rebočić und es gab Geschenke und es war eine sehr berührende Verabschiedung.
1: Siehst du, das habe ich nicht miterlebt, mhm. Weil das am Sonntag war sie ihr vorletztes.
0: Ja.
1: Und ich habe es aber auch in die Kritik reingeschrieben, ja. Weil also Kerstin ist so ein wundervoller Mensch, also so, sie wird eine große Lücke hinterlassen und ich vermisse ihre Texte jetzt schon.
0: Oh ja, na, mal schauen, wer dann ihre Nachfolgerin werden wird.
1: Die ist wohl schon bestimmt, Aha. eine junge Dame, mhm. aber mehr darf ich auch noch nicht verraten.
0: Ah, okay. Aber wir werden sie natürlich auch zeitnah dann kommunizieren. Die zweite Hälfte war im Zeichen von Rom, ne?
1: Und ja, dem alten Rom. Also alten so Rom. Und ja, im ersten Teil wurden vier Brunnen beschrieben. Ne? Mhm. Hast du das Wasser gefühlt?
0: Ich habe es tatsächlich fließen gefühlt in den ersten Brunnen. Wie die Streicher und die anderen Instrumente hin und her sich bewegten, also in der Tonalität. Aber ich fand, oder ich glaube, du fandest es auch, der Übergang zum zweiten Stück war ein bisschen zu fließend.
1: Ja, also Ottorino Respighi, der Komponist, und das Stück Fontana di Roma.
0: Ja.
1: Und man hat ja auch immer so ein bisschen Einfluss, klatschen jetzt, die Leute, ich glaube, es waren alle auch so ergriffen und mhm. still und übergangslos ging es zu Pini di Roma
0: ja.
1: über. Dieses Stück hat er 8 Jahre später geschrieben und es hat auch schon eine andere Temperatur, einen anderen Klang. Ja. Und ich fand es sogar ein bisschen schade, dass einfach so drüber mhm. gehuscht wurde.
0: Ja, das hört ihr, also die Fontane hörte ja ganz still auf und dann die Pinien, die Roma, das begann ja mit diesen spähenden Kindern.

0: die man auch in den Instrumenten gehört. Das war alles sehr schlau und sehr schrill alles. Ja, vielleicht wäre uns da ein Übergang, ein mit Applaus vielleicht lieber gewesen. Ne?
1: Obwohl der Applaus ganz zum Schluss ein grandioses Finale.
0: Ja.
1: Ja, war nicht nur herzlich, aber war lang und galt dem ganzen Orchester und der Leitung und dem Team. Und es war ein richtig, richtig guter Applaus. Ja. Vielleicht noch eine kleine Anekdote, weil wir sind auch schon wieder weit in der Zeit fortgeschritten. Respighi hat als erster 1924 eine Shellac-Plattenaufnahme benutzt, um im dritten Satz eine Nachtigall abzuspielen. Mhm. Und genau diese Nachtigall ist auch in der Partitur festgeschrieben. Also man darf keine andere Aufnahme verwenden, obwohl heute kein Grammophon mehr vorliegt.
0: Ja, spannend. Also die habe ich tatsächlich gehört und ich fand es sehr beeindruckend. Aber ich würde mal sagen, Classic with Aaron wäre ja nicht Classic with Aaron ohne Musik, dass wir uns mal die letzten Sekunden des Pini di Roma anhören, weil das war wirklich ein sehr bombastischer Schluss und er steht doch sinnbildlich auch für die gesamte Symphoniekonzertspielzeit. Also Ottorino Respighi. Ja, das war's.
1: Das war's, aber wesentlich beeindruckender live.
0: Ja, natürlich.
1: Also vier Trompeter haben oben auf den Rängen gestanden und gemeinsam mit dem Orchester dieser finale Abschluss, der wirklich so richtig für Gänsehaut gesorgt hat. Ne? Und von der Bildsprache, das ist natürlich oldschool, aber ich mag es so, durch das alte Rom zu wandeln und man hat gleich auch so einen alten Film vor Augen. Ein grandioser Abschluss, oder?
0: Ein grandioser Abschluss und wir sind sehr gespannt auf die nächste Saison. Ja, und jetzt haben wir es 11:41 Uhr. Classic with Aaron Kompakt war das mit dem Symphoniekonzert der berstenden Dimensionen. Und jetzt hören wir noch andere Musik, Wet Leg mit Angelika. Und danach kommen da auch schon wieder die Weimar-Nachrichten hier bei Radio Lotte.

0: Medley hörten wir mit Angelica. Jetzt haben wir es 11.45 Uhr. Zeit wird es also für die Weimar Nachrichten.
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2: Heimsieg beim Kulturstadt-Triathlon, Frist für Förderanfragen bei der Sparkassenstiftung und Wegesanierung am Schwanseebad. Die Weimarer Ingenieure haben beim Kulturstadt-Triathlon erneut den Sieg geholt. Wie die Stadtwirtschaft Weimar mitteilt, sicherte sich die Mannschaft des HSV Weimar damit den dritten Heimsieg in Folge in der zweiten Bundesliga Nord. Neben den Profis aus Weimar konnte auch der Nachwuchs der Kulturstadt überzeugen. Mathilde Rybitzki und Raphael Reichelt vom HSV Weimar Triathlon belegten beim Mini-SWG Hydrogen Heldencup jeweils den dritten Platz. Ausgetragen wurde der Kulturstadt-Triathlon vergangenen Sonntag zum vierten Mal im Schwanseebad. Auf die hohen Temperaturen reagierte der Veranstalter mit verschiedenen Vorkehrungen. So standen unter anderem auf der Laufstrecke und im Zielbereich mehrere Wasserversorgungsstellen bereit. Vereine und Initiativen können sich bis zum 15. September um Fördermittel bei der Sparkassenstiftung Weimar-Weimarer Land bewerben. Wie es in einer Pressemitteilung heißt, wird das Stiftungskuratorium Ende Oktober über die Förderanfragen entscheiden. Unterstützt werden Vorhaben unter anderem in den Bereichen Kultur, Sport, Jugendförderung und Wissenschaft. Dabei kann es sich auch um Projekte handeln, die erst im kommenden Jahr realisiert werden sollen. In diesem Jahr fördert die Stiftung bereits 34 Projekte mit insgesamt 46.900 Euro. Seit ihrer Gründung im Jahr 1995 hat sie insgesamt rund 3,1 Millionen Euro vergeben. Ein Fußweg nördlich des Schwanseebads ist ab heute für mehrere Tage gesperrt. Laut der Stadt lässt das Grünflächenamt den Weg zwischen Hermann-Brill-Platz und Bad Hersfelder Straße sanieren. Dabei werden die Wegedecke und Teile der Tragschicht erneuert. Zum Einsatz kommt ein Verfahren, das sowohl Ressourcen schont, als auch die Wurzeln der angrenzenden Alleebäume schützt. Ein Fachunternehmen wird dort die Tragschicht bis zu 15 cm abfräsen. Anschließend wird eine neue Trag- und Deckschicht aufgetragen. Die Arbeiten erstrecken sich auf einer Länge von rund 260 Metern. Am 3. Juli soll die Maßnahme abgeschlossen sein. Die Kosten belaufen sich auf rund 18.000 Euro und werden aus dem städtischen Haushalt finanziert. In diesen Tagen erhalten werdende ABC-Schützen in Apolda Gutscheine für einen kostenlosen Bibliotheksausweis. Laut der Stadt Apolda sollen insgesamt 185 Gutscheine an die Schulanfängerinnen und Schulanfänger der Kindertagesstätten verteilt werden. Die Gutscheine können in der Stadtbibliothek gegen einen kostenfreien Mitgliedsausweis eingetauscht werden, der ein Jahr lang gültig ist. Damit erhalten die Kinder Zugang zu Büchern, Hörgeschichten und weiteren Medien. Wie es heißt, möchte die Stadt mit der Aktion die Begeisterung für das Lesen bereits frühzeitig stärken. Zum ersten Mal fand sie im vergangenen Jahr statt. In Bad Berka ist am Sonntagnachmittag ein Mann von einem Unbekannten attackiert worden. Laut Polizeibericht war er zu Fuß vom Bahnhof in Richtung Freibad unterwegs. Dort wurde er von dem Unbekannten angesprochen. Wie es heißt, eskalierte die Situation unvermittelt. Der Täter schlug ihm mehrfach ins Gesicht und flüchtete anschließend. Das Opfer erlitt dabei Verletzungen. Eine ärztliche Behandlung vor Ort war jedoch nicht erforderlich. Die Polizei ermittelt nun wegen Körperverletzung und bittet Zeugen, die den Vorfall beobachten konnten, sich zu melden. Das waren die Nachrichten auf Radio Lotte Weimar mit Michael Tuscher.
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0: Ja, wir kommen jetzt hier zum Wetterüberblick für den 30. Juni 2026. In Weimar ist es den ganzen Tag über mal bewölkt, mal sonnig, bei Höchstwerten von 25 Grad, die wir dann so am Nachmittag erreichen werden. Und am Abend und in der Nacht kühlt es sich ab auf 16 Grad und es kann gelegentlich zu Regenschauern kommen. Genau, soweit also das Radio Lotte Wetter für den heutigen Dienstag. Ja, und Dienstag ist ein gutes Stichwort. Wir blicken schon mal ein bisschen weiter und zwar auf das kommende Wochenende. 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Jetzt haben wir es 11.51 Uhr und wir hören noch Musik natürlich. Softplay hören wir mit Heavy Jelly.

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1: Das war die Stadtzeit am Morgen, das Vormittagsmagazin bei Radio Lotte Weimar, zu hören im Radio auf der 106,6. Sowie auch bei uns im Internet-Livestream auf radiolotte.de am heutigen Dienstag. Heute ist der 30. Juni 2026. Ja, vielen Dank fürs Zuhören. In der Redaktion arbeiteten heute Pauline Rudolph, Michael Tuscher, Lukas Bob, Max Teubert, Maja Zill, Dennis Klostermann und auch meine Wenigkeit Aaron Christopher Hoffmann. In der Musikredaktion, da saß heute mal wieder Pauline Rudolph für jeden Dienstag und die Moderation teilten sich zuerst in Doppelfunktion Renata Scharnagel und dann übernahm ich ab 9, also Aaron Christopher Hoffmann, also von 8 bis 9 Uhr moderierten wir zusammen und ich löste dann die liebe Renata ab. Diese Sendung ist eine Produktion von Radio Lotte Weimar. Zu finden sind wir auf dem Goetheplatz Nummer 12 in 99423 Weimar. Telefonisch sind wir unter der 40.000 erreichbar und per Mail an unter redaktion@radiolotte.de. Hier im Anschluss geht es gleich weiter mit ein bisschen Musik. Um 13 Uhr gibt es den Druckausgleich und um 18 Uhr gibt es dann wieder die Stadtzeit am Morgen. Nein, am Abend. Mit den Weimar Nachrichten und ein paar Wiederholungen aus unserem Tagesprogramm. Ja, wir wünschen euch einen angenehmen Dienstag und würden uns sehr freuen, wenn ihr morgen früh ab 7 Uhr wieder die Stadtzeit am Morgen einschaltet. Und ja, mir war es auch wieder persönlich eine große Freude zu moderieren. Wir hören uns bestimmt bald wieder in der nächsten Woche. Und bis dahin, macht es gut. Habt eine schöne Woche. Bis bald, sagt Aaron Christopher Hoffmann.

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2: Heimsieg beim Kulturstadt-Triathlon, Frist für Förderanfragen bei der Sparkassenstiftung und Wegesanierung am Schwanseebad. Die Weimarer Ingenieure haben beim Kulturstadt-Triathlon erneut den Sieg geholt. Wie die Stadtwirtschaft Weimar mitteilt, sicherte sich die Mannschaft des HSV Weimar damit den dritten Heimsieg in Folge in der zweiten Bundesliga Nord. Neben den Profis aus Weimar konnte auch der Nachwuchs der Kulturstadt überzeugen. Mathilde Rybitzki und Raphael Reichelt vom HSV Weimar Triathlon belegten beim Mini-SWG Hydrogen Heldencup jeweils den dritten Platz. Ausgetragen wurde der Kulturstadt-Triathlon vergangenen Sonntag zum vierten Mal im Schwanseebad. Auf die hohen Temperaturen reagierte der Veranstalter mit verschiedenen Vorkehrungen. So standen unter anderem auf der Laufstrecke und im Zielbereich mehrere Wasserversorgungsstellen bereit. Vereine und Initiativen können sich bis zum 15. September um Fördermittel bei der Sparkassenstiftung Weimar-Weimarer Land bewerben. Wie es in einer Pressemitteilung heißt, wird das Stiftungskuratorium Ende Oktober über die Förderanfragen entscheiden. Unterstützt werden Vorhaben unter anderem in den Bereichen Kultur, Sport, Jugendförderung und Wissenschaft. Dabei kann es sich auch um Projekte handeln, die erst im kommenden Jahr realisiert werden sollen. In diesem Jahr fördert die Stiftung bereits 34 Projekte mit insgesamt 46.900 Euro. Seit ihrer Gründung im Jahr 1995 hat sie insgesamt rund 3,1 Millionen Euro vergeben. Ein Fußweg nördlich des Schwanseebads ist ab heute für mehrere Tage gesperrt. Laut der Stadt lässt das Grünflächenamt den Weg zwischen Hermann-Brill-Platz und Bad Hersfelder Straße sanieren. Dabei werden die Wegedecke und Teile der Tragschicht erneuert. Zum Einsatz kommt ein Verfahren, das sowohl Ressourcen schont, als auch die Wurzeln der angrenzenden Alleebäume schützt. Ein Fachunternehmen wird dort die Tragschicht bis zu 15 cm abfräsen. Anschließend wird eine neue Trag- und Deckschicht aufgetragen. Die Arbeiten erstrecken sich auf einer Länge von rund 260 Metern. Am 3. Juli soll die Maßnahme abgeschlossen sein. Die Kosten belaufen sich auf rund 18.000 Euro und werden aus dem städtischen Haushalt finanziert. In diesen Tagen erhalten werdende ABC-Schützen in Apolda Gutscheine für einen kostenlosen Bibliotheksausweis. Laut der Stadt Apolda sollen insgesamt 185 Gutscheine an die Schulanfängerinnen und Schulanfänger der Kindertagesstätten verteilt werden. Die Gutscheine können in der Stadtbibliothek gegen einen kostenfreien Mitgliedsausweis eingetauscht werden, der ein Jahr lang gültig ist. Damit erhalten die Kinder Zugang zu Büchern, Hörgeschichten und weiteren Medien. Wie es heißt, möchte die Stadt mit der Aktion die Begeisterung für das Lesen bereits frühzeitig stärken. Zum ersten Mal fand sie im vergangenen Jahr statt. In Bad Berka ist am Sonntagnachmittag ein Mann von einem Unbekannten attackiert worden. Laut Polizeibericht war er zu Fuß vom Bahnhof in Richtung Freibad unterwegs. Dort wurde er von dem Unbekannten angesprochen. Wie es heißt, eskalierte die Situation unvermittelt. Der Täter schlug ihm mehrfach ins Gesicht und flüchtete anschließend. Das Opfer erlitt dabei Verletzungen. Eine ärztliche Behandlung vor Ort war jedoch nicht erforderlich. Die Polizei ermittelt nun wegen Körperverletzung und bittet Zeugen, die den Vorfall beobachten konnten, sich zu melden. Das waren die Nachrichten auf Radio Lotte Weimar mit Michael Tuscher.

0: können junge Menschen in Weimar ihre Stadt mitgestalten? Mit dieser Frage beschäftigt sich die Jugendgruppe U4We seit 2023, setzt sie sich für mehr Mitbestimmung von Kindern und Jugendlichen ein und bringt ihre Ideen in die Stadtgesellschaft ein. Was genau hinter U4We steckt, welche Themen junge Menschen in Weimar aktuell bewegen und wie Beteiligung ganz konkret aussehen kann, darüber spreche ich jetzt mit der Kinder- und Jugendbeauftragten Weimars, mit Sina Solas und Julien von U4We. Schön, dass ihr da seid.
1: Hallo.
0: Vielleicht erstmal zum Einstieg. Was verbirgt sich eigentlich hinter dem Namen U4We?
2: Also zum einen U, also du, direkte Ansprache quasi, und dann for, für Weimar. Und quasi Youth ist auch nochmal so ein Insight, so Jugend. Genau, das bedeutet das so wortwörtlich.
0: Wie ist eigentlich die Jugendgruppe U4We entstanden und wer kann eigentlich alles so bei euch mitmachen? Also gibt es eine Altersspanne oder so?
3: Ja, U4We gibt es seit 2023. Das ist ein Überbleibsel aus einem Projekt, das wurde damals vom Bund gefördert. Das hieß Zukunftspaket. Da gab es eine begleitende Jugendgruppe, die diese Fördermittel mitvergeben hat. Und da sind junge Menschen zusammengekommen, die da mitbestimmen konnten. Und die auch unabhängig von dem Projekt bleiben wollten, die haben dann diese Jugendgruppe gegründet, um dauerhaft mitzubestimmen. Und da sind wir jetzt auf dem besten Weg, auch Strukturen zu schaffen.
0: Und jetzt mal kurz als Ergänzung. Also habt ihr eine Altersspanne, wer bei euch mitmachen kann?
2: Genau, also U4We an sich wird dann quasi mit der Jugendversammlung, die jetzt kommt, aufgelöst und wird dann quasi der Vorstand dieses Gremiums. Und allgemein bei der Jugendversammlung haben wir eine Altersspanne von 12 bis 21 Jahren so angesetzt.
0: Okay. Welche Themen beschäftigen junge Menschen in Weimar aktuell besonders und wie greift ihr diese in eurer Arbeit auf?
3: Also aktuell ist es so, dass dieses Jugendgremium oder die Entstehung einer festen Struktur die Jugendgruppe ausschließlich beschäftigt. Das heißt, wir arbeiten nicht an Themen, sondern es soll eine Möglichkeit geben, dass in diesem Gremium dann Jugendliche Themen einbringen können und AGs gegründet werden zu spezifischen Themen. Aktuell sind Jugendliche in der Gremienarbeit schon beteiligt im Radbeirat und im Klimabeirat. Und da können sie auch ihre Themen einbringen. Auch im Jugendhilfeausschuss haben wir jugendliche Vertreter schon in der Stadtpolitik. Und tatsächlich die thematische Arbeit startet dann erst, wenn unsere Jugendversammlung stattgefunden hat. Also es gibt noch die Möglichkeit, mit Themen zu kommen.
0: Jetzt habt ihr mir schon fast ein bisschen die Frage vorweggenommen, aber könnt ihr eigentlich auch schon so Beispiele nennen, bei dem ihr bereits etwas in Weimar bewegen oder mitgestalten konntet?
3: Also es gibt ganz viele Beispiele. Seit vielen, vielen Jahren gibt es in der Stadt ja Beteiligungsmöglichkeiten. Mhm. Also die Beteiligung ist seit 2016 schon im Stadtratsbeschluss verankert und wir beteiligen meistens aus dem Kinderbüro heraus projektorientiert. Und dann gibt es natürlich immer wieder Initiativen, wo Jugendliche selber Projekte gestalten. Eben 2023 mit dem Zukunftspaket, da sind Projekte entstanden, die man vielleicht in der Öffentlichkeit kennt. Den Treffpunkt, der in der Stadt umherwandert, zuletzt im Weimarhallenpark, jetzt ist er gerade in Weimar Nord am Spielberg. Oder auch die U18-Diskurs, ursprünglich ein Projekt, eine Idee von Jugendlichen selbst gewesen. Und wir begleiten auch Projekte, die von der Stadtverwaltung initiiert werden, um dann Jugendliche zu beteiligen. Aktuell läuft ein ganz großes Beteiligungsprojekt, und zwar beteiligen wir junge Menschen am Jugendförderplan, der entsteht, der von der Stadt fortgeschrieben werden soll. Und da gab es eine große Jugendumfrage und dann gab es jetzt Beteiligungswerkstätten. Im September gibt es da nochmal eine Vorstellung vor der Stadtpolitik. Das heißt, es gibt ständig kleinere Projekte. Aber um eine dauerhafte Struktur hinzukriegen, ist es jetzt eben der große Weg, ein Gremium zu etablieren, das dauerhaft sich mit Themen beschäftigt und die Möglichkeit eben zu bieten, noch Themen einzubringen.
0: Dann kommen wir jetzt auch schon zur letzten Frage. Also wenn man jetzt halt Lust bekommen hat, mitzuwirken, wo kann man sich dann genau bei euch melden?
2: Also wir haben eine Gründungsveranstaltung unseres Jugendgremiums. Das ist am 29.08.2026, quasi direkt nach den Sommerferien. Und genau, dort erklären wir euch so ein bisschen, was wir so vorhaben oder wie wir uns das Ganze gedacht haben und würden danach dann auch gleich in die inhaltliche Arbeit einsteigen.
3: Ja, es gibt auch eine Webseite dazu. Ah ja, also wer jetzt schon gucken will, da ist auch ein kleiner Erklärfilm, den haben die Jugendlichen in den letzten Wochen mit dem Gaswerk zusammen gedreht oder erstellt. Gedreht ist ja das falsche Wort, aber gestaltet, sag ich mal. Und auf unseren Flyern findet man, die jetzt hoffentlich bald überall in der Stadt zu sehen sind, und auf unseren Plakaten findet man einen QR-Code. Ansonsten findet man die im Veranstaltungskalender der Stadt. Wenn man da den 29. August sucht, findet man Beschreibung zur Veranstaltung. Wir freuen uns auch, dass zur Gründungsveranstaltung der Oberbürgermeister dabei sein wird, um also dieses Unterfangen, was die Jugendlichen jetzt angehen, auch wirklich zu unterstützen.
2: Und es gibt Pizza.
0: Ja, sehr gut.
3: Ja, das ist witzig. Ja.
0: Das sagten Sina Solas und Julien von U4We. Wer selbst Ideen für Weimar hat oder sich für die Interessen von Kindern und Jugendlichen einsetzen möchte, ist herzlich eingeladen, bei U4We vorbeizuschauen und mitzumachen. Vielen Dank für das Gespräch.
3: Dankeschön. Tschüss. Bitte.

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3: Witz, Intelligenz und Schlagfertigkeit. Was beschreiben diese drei Worte? Natürlich den Berliner Dialekt. Manche sagen auch schnoddrig, prollig, vulgär. Also ihr merkt schon, heute da geht es im JWD ums Sprechen und unsere Hauptstadtkorrespondentin Vera Lorenz, die kennt sich da auch ganz gut aus. Vera, grüß dich erstmal und gleich die erste Frage, wie berlinerisch bist du?
4: Ja, hallo Aaron. Also ich bin in der Tat Teil der ersten Generation Berlin in meiner Familie. Meine Eltern kamen aus dem Harz und einem Kaff bei Lutherstadt Wittenberg und ich glaube schon, dass sie stolz waren, es bis in die Hauptstadt geschafft zu haben, aber zu Berlinern. Das war in der Tat prollig, billig und würde sowieso bald aussterben, auch wegen der vielen anderen Zugezogenen dies und jenseits der Mauer. Also wir sprachen zu Hause Hochdeutsch.
3: Und wer hat denn in deiner Kindheit so berlinert?
4: Also ich bin ja in Berlin aufgewachsen, in Adlershof, wie schon erwähnt. Nee, Adlershof habe ich noch nicht erwähnt. Ja, genau. Und in Adlershof, da gab es ja den Fernsehfunk, da gab es die Akademie der Wissenschaften, Kabelwerk und VEB Berlin Chemie. Also wirklich alle sozialen Schichten. Und das hat sich auch in den Bewohnerinnen abgebildet. Also bei uns im Haus wohnte, und das klingt jetzt sehr sozialromantisch, aber ey, in den 60er und 70ern war es wirklich so. Also da wohnte wirklich eben der Kraftfahrer, die Küchenhilfe, der Chemiker, die Dolmetscherin und die Sachbearbeiterin. Und einmal hieß es sogar, der Schauspieler Winfried Glatzeder würde hier einziehen, also der von Paul und Paula, kam dann aber doch nicht. Berlinert wurde auf der Straße, in den Geschäften, auch bei manchen Schulfreundinnen. Und ich war dann sehr, sehr erstaunt, als ich meinen ersten Chef kennenlernte, Mitte der 80er.
3: Oh, das klingt sehr spannend. Was war denn mit dem?
4: Also da muss ich jetzt noch einen kurzen Einschub geben zum Ort des Geschehens. Es war nämlich die Tageszeitung Der Morgen, Zentralorgan der LDPD, also die Liberaldemokratische Partei in der DDR. Das war eine der Blockparteien. Ich kann es hier nicht weiter ausführen, aber ich will nur sagen, ich arbeitete für die letzte Seite im Blatt. Die hieß DDR-Mosaik und sorry, dass hier ein bisschen viel Geschichte kommt, aber sonst funktioniert die Story nicht. Und jetzt komme ich zu meinem Chef. Der hieß Lothar Heinke und der berlinerte wie verrückt. Also Lothar war wirklich alles, was ich nicht kannte. Er war ein waschechter Berliner. Ich habe da mal in Wikipedia nachgeguckt, er ist wirklich in Johannisthal geboren. Das ist gespuckt von Adlershof. Er sprach diesen wunderbaren Jargon ganz hemmungslos und mit Esprit. Also er konnte darin all seine vielen Emotionen ausdrücken, von Freude bis Ärger und zurück. Der hat von Berlin geschwärmt. Der hat zum Beispiel gefordert, endlich mal wieder in ein Westberliner Kino gehen zu können, so wie früher. Und das war für mich... Also ich war Anfang 20 und durch die sozialistische Schule gegangen, plus Journalistikstudium an der Karl-Marx-Universität Leipzig. Also das war schon echt verwirrend für mich. Und das galt beinahe als revisionistisch, die beiden Deutschlands als ein Land zu denken und das auch noch für eine tolle Aussicht zu halten.
3: Ja, aber kommen wir jetzt nochmal ins Heute. In Berlin werden ja, da habe ich auch selbst gestaunt, 120 Muttersprachen gesprochen, habe ich irgendwo mal gelesen. Ja, was wird denn aus dem Berliner Stadtdialekt?
4: Ja, also zu diesen vielen Sprachen, die hier gesprochen werden in Berlin, was wirklich toll ist, da hat der Tagesspiegel mal den Begriff Eleganz des Mischmasch für erfunden und auch das Berlinische ist natürlich ein Mischmasch von vielen, vielen Einflüssen über die Jahrhunderte. Aber aktuell ist es so, dass es seit über 25 Jahren keine Untersuchung gibt, wie kürzlich der Berliner Linguist Peter Schlobinski, also ein Berliner ist es und an Schlobinski hört man jetzt auch schon, was das Berlinische ist. Also jedenfalls Peter Schlobinski, der hat in der Berliner Zeitung beklagt, dass eben seit über einem Vierteljahrhundert nicht mal darüber geforscht wird, wie es ums Berlinische steht. Hier wird ja sozusagen dauernd alles befragt, gezählt, ausgewertet, aber eben nicht, wie es um diesen hauptstädtischen Metrolekt, da habe ich nämlich was gelernt, toller Begriff, Metrolekt steht. Also eine These von Schlobinski ist, dass das Berlinern mit den Berlinerinnen und Berlinern an den Stadtrand zieht. Stichwort steigende Mieten, Verdrängung aus den Innenstadtbezirken und dort am Stadtrand sich dann zu so einem Berlin-brandenburgischen zu so einer Berlin-brandenburgischen Umgangssprache festigt. Aber wie gesagt, These, den Beleg dafür haben wir nicht.
3: Kannst du vielleicht zum Schluss, weil die Zeit ist schon wieder fast rum, vielleicht kannst du zum Schluss nochmal ordentlich Berlinern.
4: Na klar, also ich habe Lothar mal eine Postkarte geschickt. Also mit Lothar Heinke, der leider Anfang Mai verstorben ist, morgen auf dem Dorotheenstädtischen zu Grabe getragen wird. Sehr, also das wird bestimmt ganz, ganz toll, weil sozusagen alle Berlinerinnen und Berliner, die ihn gern gelesen haben, da hoffentlich hinkommen. Gut, jedenfalls Lothar Heinke, mit dem war ich bis zum Schluss gut verbunden. Dem habe ich mal eine Postkarte geschickt und weil auf der Vorderseite stand da der Spruch, Jans Berlin war eh eine Wolke und es wurde auf der Rückseite übersetzt mit Alt-Berliner Spruch, es war ein schöner Tag und dann dachte ich so, echt, Jans Berlin war eh eine Wolke, soll heißen, es war ein schöner Tag. Jedenfalls habe ich Lothar gefragt, ob das korrekt ist, weil ich ja auch noch an meinem Berlinisch arbeite und er hat geantwortet, ich klär dir auf. Also, der Spruch geht im Original, Jans Berlin ist eine Wolke. Da aber der Tourist angelockt werden soll, eine solche Karte nach seinem Berlin-Besuch in die Welt zu senden, wurde das Ist durch Wahr ersetzt. Und das fand ich irgendwie so, das ist einfach Lothar und es ist auch cool und das Berlinische ist ja auch sehr in Bewegung und vor allem, er fand es auch gar nicht schlimm, aus so einem Ist ein Wahr zu machen.
3: Ja, wunderbar. Da lernen wir hier noch richtig Berlinern. In Form von Vera, ich danke dir richtig, dass du uns diesen kurzen Berlin-Dialektkurs gegeben hast.
4: Ja, na gerne doch.
3: Genau. Und also ich wünsche dir noch einen schönen Dienstag.
4: Ja, danke. Beste Grüße nach Weimar.
3: Beste Grüße nach Berlin und wir hören uns bald wieder.

0: Straßenbaustellen betrifft, denke ich, sind wir planmäßig unterwegs, wenn auch an vielen Stellen, die den Bürgerinnen und Bürgern doch einiges abverlangen.
1: Und welche Bauprojekte stehen denn derzeit besonders im Fokus?
0: Also besonders im Fokus stehen natürlich die größeren Bauprojekte in der Rosenthalstraße, wo der erste Bauabschnitt von der Ebert bis zur Friesstraße seit April schon läuft und wir dort eigentlich planmäßig unterwegs sind und hoffen, dass wir dann am Ende des Jahres diesen Abschnitt abschließen konnten und dann im nächsten Jahr fortführend Richtung Osten dort weiterbauen können. Das zweite große Vorhaben ist die Humboldtstraße, die sich andeutet, dass die im Juli beginnen soll. Aus heutiger Sicht wird sie vor Ort wahrscheinlich in der Woche 30. KW, das ist ab dem 20. Juli, beginnen können. Bis dahin laufen die vorbereitenden Arbeiten, damit dann auch alles vor Ort dann klappt. Und auch hier hoffen wir, dass wir bis zum Ende des Jahres zumindest die Fahrbahnbereiche wieder nutzbar sind und wir dann gegebenenfalls bis zum Ende des ersten Quartals 2027 noch die Nebenanlagen fertig pflastern können, sodass dieser erste Bauabschnitt vom Kreuzung Kranachstraße bis Einmündung Windmühlenstraße dann auch fertig ist. Und auch hier soll es 27 dann Richtung Süden, Theodor-Körner-Straße, weitergehen.
1: Also zwei große Projekte und das war ja nur eine kleine Auswahl von allem, was noch bevorsteht. Vor welchen Herausforderungen stehen Sie denn bei der Umsetzung der laufenden Bauprojekte?
0: Herausforderungen sind vor allem noch zu gewährleisten, dass die Umleitungsführungen einerseits verträglich sind, also stadtverträglich sind, und andererseits auch nicht zu große Einschränkungen für die Bevölkerung mit sich bringen. Auf der anderen Seite natürlich im tiefen Straßenbau ist man immer vor unvorhergesehenen Überraschungen im unterirdischen Bauraum nie gefeit. Und das hofft man natürlich, dass das ausbleibt. Und ansonsten bauen wir noch an vielen anderen Stellen, ob es in Öhringsdorf im Anliegerstraßenbereich ist, in der Robert-Blum-Straße, Tiefort, in der Siedlung Schöndorf, aktuell gerade die Deckensanierung in der Bergauer Straße für 14 Tage, die auch den einen oder anderen durchaus einen Umweg mit sich bringt, die aber abgeschlossen sein soll, wenn die Humboldtstraße dann Mitte Juli beginnt.
1: Mhm. Und vielleicht können Sie dazu auch was sagen, nach welchen Kriterien entscheidet die Stadt eigentlich, welche Bauprojekte zuerst umgesetzt werden?
0: Ja, wir haben im Tiefbauamt eine fachliche Investitions- und Finanzliste, die sich immer in einen 10-Jahres-Zeitraum bewegt. Die ist mit allen Versorgungsträgern der Stadt soweit abgestimmt. Und wir versuchen natürlich bei grundhaften Projekten, wie jetzt in der Humboldtstraße oder in der Rosenthalstraße, immer alle Versorgungsträger mit ins Boot zu holen, damit die Anlieger dort alles in einem Ruck bekommen, neu bekommen, sage ich mal, und wir am Ende für die nächsten 40 Jahre, so ist ein Zyklus, wo eine Straße grundhaft halten soll, alles auch soweit neu ist.
1: Ich verstehe. Und jetzt abschließend nochmal für alle, die uns gerade zuhören, welche Auswirkungen werden die Baustellen denn in der nächsten Zeit auf den Alltag der WeimarerInnen haben?
0: Ja, speziell die Humboldtstraße wird durchaus die größeren Auswirkungen haben, weil wir da eine wichtige Verbindung vom Süden her in die Stadt sperren. Da wird der Umleitungsverkehr über die Bergauer Straße geführt werden und das wird dort durchaus zu einem erhöhten Verkehrsaufkommen führen. Die anderen Baustellen, Rosenthalstraße, da habe ich die Einschränkung Richtung Tiefort, was dann über die Ossietzky-Straße geführt wird, was schon durchaus jetzt ein Vierteljahr funktioniert. Und in den Anliegerstraßenbereichen Öhringsdorf, Robert-Blum-Straße sind wir speziell für die Ortsteile eingeschränkt, aber im Großen und Ganzen hat das weniger Auswirkungen auf die Gesamtstadt.
1: Alles klar. Ja, das war Stefan Müller vom Tiefbauamt mit einem aktuellen Baustellen-Update für Weimar. Vielen Dank für das Gespräch.
0: Gerne doch. Tschüss.
1: Tschüss. So, jetzt wisst ihr, was mit den Baustellen in Weimar so passieren wird, worauf ihr achten müsst und was denn alles noch so bevorsteht.

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Abendgruß bei Radio Lotte Weimar. Liebe Kinder, mein Name ist Heiner Koch. Ich arbeite hier bei Radio Lotte, bei eurem Stadtradio. Es war ein anstrengender Tag heute. Es wird langsam Zeit, ins Bett zu gehen. Nicht nur für euch, später auch für mich. Aber noch bevor ihr ins Bett geht, will ich euch ein kleines Märchen vorlesen. Es ist aus dem Märchenbuch der Gebrüder Grimm und es heißt Die weiße Schlange. Es ist nun schon lange her, da lebte ein König, dessen Weisheit im ganzen Lande berühmt war. Nichts blieb ihm unbekannt. Und es war, als ob ihm Nachricht von den verborgensten Dingen durch die Luft zugetragen würde. Er hatte aber eine seltsame Sitte. Jeden Mittag, wenn von der Tafel alles abgetragen und niemand mehr zugegen war, musste ein vertrauter Diener noch eine Schüssel bringen. Sie war aber zugedeckt und der Diener wusste selbst nicht, was darin lag. Und kein Mensch wusste es, denn der König deckte sie nicht eher auf und aß nicht davon, bis er ganz allein war. Das hatte schon lange Zeit gedauert. Da überkam eines Tages den Diener, der die Schlüssel wieder wegtrug, die Neugierde, dass er nicht widerstehen konnte, sondern die Schüssel in seine Kammer brachte. Als er die Tür sorgfältig verschlossen hatte, hob er den Deckel auf und da sah er, dass eine weiße Schlange darin lag. Bei ihrem Anblick konnte er die Lust nicht zurückhalten, sie zu kosten. Er schnitt ein Stückchen davon ab und steckte es in den Mund. Kaum aber hatte es seine Zunge berührt, so hörte er vor seinem Fenster ein seltsames Gewisper von feinen Stimmen. Er ging und horchte, da merkte er, dass es Sperlinge waren, die miteinander sprachen und sich allerlei erzählten, was sie im Felde und Walde gesehen hatten. Der Genuss der Schlange hatte ihm die Fähigkeit verliehen, die Sprache der Tiere zu verstehen. Nun trug es sich zu, dass gerade an diesem Tage der Königin ihr schönster Ring fortkam und auf den vertrauten Diener, der überall Zugang hatte, der Verdacht fiel, er habe ihn gestohlen. Der König ließ ihn vor sich kommen und drohte ihm unter heftigen Scheltworten, wenn er bis morgen den Täter nicht zu nennen wüsste, so sollte er dafür angesehen und gerichtet werden. Es half nichts, dass er seine Unschuld beteuerte. Er ward mit keinem besseren Bescheid entlassen. In seiner Unruhe und Angst ging er hinab auf den Hof und bedachte, wie er sich aus seiner Not helfen könne. Da saßen die Enten an einem fließenden Wasser friedlich nebeneinander und ruhten. Sie putzten sich mit ihren Schnäbeln glatt und hielten ein vertrauliches Gespräch. Der Diener blieb stehen und hörte ihnen zu. Sie erzählten sich, wo sie heute Morgen all herumgewackelt wären und was für ein gutes Futter sie gefunden hätten. Da sagte eine verdrießlich, »Mir liegt etwas schwer im Magen. Ich habe einen Ring, der unter der Königin Fenster lag, in der Hast mit hinuntergeschluckt.« Da packte sie der Diener gleich beim Kragen, trug sie in die Küche und sprach zum Koch, »Schlachte doch diese ab, sie ist wohlgenährt.« »Ja«, sagte der Koch und wog sie in der Hand. »Die hat keine Mühe gescheut, sich zu messen und schon lange darauf gewartet, gebraten zu werden.« Er schnitt ihr den Hals ab, und als sie ausgenommen ward, fand sich der Ring der Königin in ihrem Magen. Der Diener konnte nun leicht vor dem König seine Unschuld beweisen, und da dieser sein Unrecht wiedergutmachen wollte, erlaubte er ihm, sich eine Gnade auszubitten und versprach ihm die größte Ehrenstelle, die er sich an seinem Hofe wünschte. Der Diener aber, ob er gleich jung und schön war, schlug alles aus, war traurig in seinem Herzen und wollte nicht länger bleiben. Er bat nur um ein Pferd und Geld, um in die Welt zu ziehen. Als seine Bitte erfüllt war,
machte er sich auf den Weg und kam eines Tages an einem Teich vorbei, wo er drei Fische bemerkte, die sich im Rohr gefangen hatten und nach Wasser schnappten. Obgleich man sagt, die Fische wären stumm, so vernahm er doch ihre Klage, dass sie so elend umkommen müssten. Weil er ein mitleidiges Herz hatte, so stieg er vom Pferde ab und setzte die drei Gefangenen wieder ins Wasser. Sie zappelten vor Freude, streckten die Köpfe heraus und riefen ihm zu: »Wir wollen dir's gedenken und dir's vergelten, dass du uns errettet hast.« Er ritt weiter, und nach einem Weilchen kam es ihm vor, als hörte er zu seinen Füßen in dem Sand eine Stimme. Er horchte und vernahm, wie ein Ameisenkönig klagte: »Wenn uns nur die Menschen mit den ungeschickten Tieren vom Leibe blieben, da tritt mir das dumme Pferd mit seinen schweren Hufen meine Leute ohne Barmherzigkeit nieder.« Er lenkte auf einen Seidenweg ein, und der Ameisenkönig rief ihm zu: »Wir wollen dir's gedenken und's dir vergelten.« Der Weg führte ihn in einen Wald, und da sah er einen Rabenvater und seine Rabenmutter, die standen bei ihrem Nest und warfen ihre Jungen hinaus. »Fort mit euch, ihr Galgenschwengel«, riefen sie. »Wir könnten euch nicht mehr satt machen, ihr seid groß genug und könnt euch selbst ernähren.« Die armen Jungen lagen auf der Erde, flatterten und schlugen mit ihren Fittichen und schrien: »Wir hilflosen Kinder, wir sollen uns selbst ernähren und können noch nicht fliegen. Was bleibt uns übrig, als hier Hungers zu sterben?« Da stieg der gute Jüngling ab, tötete das Pferd mit seinen Degen und überließ es den jungen Raben zum Futter. Die kamen herbeigehüpft, sättigten sich und riefen: »Wir wollen's dir gedenken und's dir vergelten.« Er musste jetzt seine eigenen Beine gebrauchen, und als er lange Wege gegangen war, kam er in eine große Stadt. Da war großer Lärm und Gedränge in den Straßen, und kam einer zu Pferde und machte bekannt, die Königstochter suche einen Gemahl. Wer sich aber um sie bewerben wolle, der müsse eine schwere Aufgabe vollbringen, und könne er es nicht glücklich ausführen, so habe er sein Leben verwirkt. Viele hatten es schon versucht, aber vergeblich ihr Leben daran gesetzt. Der Jüngling, als er die Königstochter sah, ward er von ihrer großen Schönheit so verblendet, dass er alle Gefahr vergaß, vor den König trat und sich als Freier meldete. Alsbald ward er hinaus ans Meer geführt und vor seinen Augen ein goldener Ring hineingeworfen. Dann hieß ihn der König, diesen Ring aus dem Meeresgrund wieder hervorzuholen, und fügte hinzu: »Wenn du ohne ihn wieder in die Höhe kommst, so wirst du immer aufs Neue hinabgestürzt, bis du in den Wellen umkommst.« Alle bedauerten den schönen Jüngling und ließen ihn dann einsam am Meere zurück. Er stand am Ufer und überlegte, was er wohl tun sollte. Da sah er auf einmal drei Fische daherschwimmen, und es waren keine anderen als jene, welchen er das Leben gerettet hatte. Der mittelste hielt eine Muschel im Munde, die er an den Strand zu den Füßen des Jünglings hinlegte, und als dieser sie aufhob und öffnete, da lag der Goldring darin. Voll Freude brachte er ihn dem Könige und erwartete, dass er ihm den verheißenen Lohn gewähren würde. Die stolze Königstochter aber, als sie vernahm, dass er ihr nicht ebenbürtig war, verschmähte ihn und verlangte, er sollte zuvor eine zweite Aufgabe lösen. Sie ging hinab in den Garten und streute selbst 10 Säcke voll Hirse ins Gras. »Die muss er morgen, ehe die Sonne hervorkommt, aufgelesen haben«, sprach sie, »und darf kein Körnchen fehlen.« Der Jüngling setzte sich in den Garten und dachte nach, wie es möglich wäre, die Aufgabe zu lösen. Aber er konnte nichts ersinnen, saß da ganz traurig und erwartete, bei Anbruch des Morgens zum Tode geführt zu werden. Als aber die ersten Sonnenstrahlen in den Garten fielen,
so sah er die 10 Säcke alle wohlgefüllt nebeneinander stehen und kein Körnchen fehlte darin. Der Ameisenkönig war mit seinen 1000 und 1000 Ameisen in der Nacht angekommen und die dankbaren Tiere hatten die Hirse mit großer Emsigkeit gelesen und in die Säcke gesammelt. Die Königstochter kam selbst in den Garten herab und sah mit Verwunderung, dass der Jüngling vollbracht hatte, was ihm aufgegeben war. Aber sie konnte ihr stolzes Herz noch nicht bezwingen und sprach: Hat er auch die beiden Aufgaben gelöst, so soll er doch nicht eher mein Gemahl werden, bis er mir einen Apfel vom Baume des Lebens gebracht hat. Der Jüngling wusste nicht, wo der Baum des Lebens stand. Er machte sich auf und wollte immer zugehen, solange ihn seine Beine trügen, aber er hatte keine Hoffnung, ihn zu finden. Als er schon durch 3 Königreiche gewandert war und abends in einen Wald kam, setzte er sich unter einen Baum und wollte schlafen. Da hörte er in den Ästen ein Geräusch und ein goldener Apfel fiel in seine Hand. Zugleich flogen 3 Raben zu ihm herab, setzten sich auf seine Knie und sagten: Wir sind die 3 jungen Raben, die du vom Hungertod errettet hast. Als wir groß geworden waren und hörten, dass du den goldenen Apfel suchtest, so sind wir über das Meer geflogen bis ans Ende der Welt, wo der Baum des Lebens steht, und haben dir den Apfel geholt. Voll Freude machte sich der Jüngling auf den Heimweg und brachte der schönen Königstochter den goldenen Apfel, der nun keine Ausrede mehr übrig blieb. Sie teilten den Apfel des Lebens und aßen ihn zusammen. Da ward ihr Herz mit Liebe zu ihm erfüllt und sie erreichten in ungestörtem Glück ein hohes Alter. Liebe Kinder, das war das Märchen von der weißen Schlange. Legt euch jetzt in euer Bettchen, schlaft schön. Träumt euren eigenen Traum und morgen ist wieder ein schöner Tag. Gute Nacht!

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4: Und damit hallo und herzlich willkommen zu einer neuen Ausgabe von 27 FM mit der Florence und
5: dem Steffen. Hallo Berlin, hallo Weimar.
4: Wir waren in Bamberg und haben mit Frank A. Schneider gesprochen. Weiteres kriegt ihr im Interview mit. Es geht 2 Stunden, wenn ihr jetzt in Berlin seid oder den Wiederholungstermin in Weimar gerade die Sendung hört. Dann findet ihr die 2. Stunde, indem ihr einfach auf unserem Mixcloud-Account guckt. Dort ist dann die ganze Sendung zum Nachhören drin.
5: Viel Spaß jetzt mit der Sendung.
6: Wir sitzen jetzt in Bamberg im Monochrom mit Frank A. Schneider, dem Plattenladenbesitzer vom Monochrom. Genau, vielleicht magst du dich für den Anfang erstmal kurz vorstellen.
7: Tja, also ich bin, wie du schon gesagt hast, Frank A. Schneider. Ich lebe hier in Bamberg, in Oberfranken und bin zum einen sozusagen Autor, habe diverse Bücher geschrieben, aber auch alle schon länger her und schreibe für die Testcard, gebe die mit heraus und so weiter. Und im Hauptberuf habe ich eben hier diesen Plattenladen Monochrom Records in Bamberg und das ist sozusagen mein Hobby und Beruf in eins gesetzt. Also ich bin natürlich auch ein Schallplatten-Nerd und so, Musik-Nerd. Und ja, da kommt es dann alles zusammen in diesem Laden.
6: Wie kommt man denn auf die Idee, einen Plattenladen zu gründen, zu machen?
7: Naja, die Idee hatte ich, glaube ich, zum ersten Mal mit 14. Da war das aber eher so, boah, das wäre ja toll. Aber das ist ja unmöglich, weil da gibt es ja dann Steuern und Kassen und solche Dinge, von denen ich nichts verstehe. Das war so lange ferner Wunschtraum, so ein unrealisierbarer Wunschtraum. Und irgendwann hat sich dann gezeigt im Laufe meines Lebens, dass das ja doch nicht so unrealistisch ist, weil andere machen das ja auch. Und ich habe eben angefangen, so in dieser eBay-Zeit, also so ab 1999, als so eBay relativ prominent beim Plattenhandel war oder beim privaten Plattenhandel war, habe ich eben angefangen, da Sachen zu verkaufen, auf Flohmärkte zu gehen, mein Wissen da sozusagen zu verzinsen, das ich ja sowieso mit mir rumgeschleppt habe und dann eben auch gezielt, um mich auch zu finanzieren oder teilzufinanzieren über den Verkauf von Tonträgern vor allem. Auch andere Dinge, aber vor allem Tonträger, also auch CDs natürlich und so. Und das hat sich dann halt immer mehr, es hat mir einfach Spaß gemacht. Es war einfach so irgendwie, hat mir einen Kick gegeben. Und es hat sich dann eben immer mehr Richtung weg vom reinen Onlinehandel zum stationären Handel. Ich habe dann auch jahrelang in einem Plattenladen gearbeitet, der auch quasi genau hier war, wo wir jetzt sitzen, der dann zugemacht hat irgendwann. Und irgendwann hatte ich dann einen eigenen Laden woanders, also ein paar Straßen weiter geöffnet. Und als der dann frei war, das ist in der Ausstraße, also mitten in die einzig coole Straße in Bamberg sozusagen, mehr oder weniger coole Straße mit Buchläden, ganz vielen Cafés, ein bisschen studentischem Leben, und auch touristischem Leben natürlich. Und da wollte ich dann da rein, weil ich wusste, da ist es einfach eine Top-Lage. Und das hat dann auch funktioniert. Ja, und jetzt bin ich hier.
6: Seit wann gibt es quasi den Plattenladen als stationären Ort?
7: Also meinen eigenen habe ich 2022 gegründet. Gearbeitet in Plattenläden habe ich seit 2011. Also vorher schon habe ich für die so den eBay-Shop betreut. Dann habe ich mir gedacht, okay, das geht alles den Bach runter. Ich muss da jetzt in den Laden rein und da ein bisschen gucken, dass der überleben kann. Das war damals ja auch alles relativ schwierig für einen Plattenladen in einer Kleinstadt. Bamberg ist keine Kleinstadt, nach der per Definition wohl eine Großstadt, aber es ist keine große Großstadt oder so eine Mittelstadt mit 70.000 EinwohnerInnen. vielen Touris natürlich, die immer mehr werden, vielen Studis, aber das war trotzdem schwierig eine Zeit lang. Und ja, und 2022 habe ich mich dann selbstständig gemacht und 2024 war dann hier der Raum, oder 2023 sind die dann hier raus und dann habe ich eben 2024 bin ich hier eingezogen, seitdem bin ich jetzt hier.
6: Das ist ja auch eine sehr relativ frisch sozusagen und ja auch eine Zeit, wo man das vielleicht gar nicht so erwarten würde, dass Leute Plattenläden aufmachen, oder?
7: Naja, im Moment, also ist es frisch, ja, also es ist so nicht so, aber es fühlt sich schon auch wie eine Ewigkeit an, das dazu. Und da muss ich widersprechen, weil ich habe gerade den Eindruck, dass quasi überall Plattenläden entstehen, auch teilweise in Orten, die ich gar nicht kenne. Es gibt jetzt einen in Fichtelberg, einem Dorf im Fichtelgebirge. Es ist natürlich so irgendwie, glaube ich, so ein Hobbyladen ein bisschen mit, aber immerhin. Und es gibt, glaube ich, immer mehr Plattenläden. Also wenn man so in diese Zeitschrift Mint reinguckt, wo die hinten ja alle Anzeigen drin haben, da muss ich dann manchmal wirklich gucken, wo ist denn das? Ne? Und das sind dann so Städte mit 20.000 Einwohnerinnen oder sowas in der Art, wo man denkt, okay, da hätte es vielleicht 1975 einen Plattenladen geben können, vielleicht auch noch 1985, aber jetzt entstehen die gerade wieder durch den Hype. Ne?
5: Ja,
8: weiß
5: nicht. Hast du das Gefühl, es ist mehr CD, mehr LP? Wo geht der Trend hin? Jetzt für dich oder auf die Szene generell gesehen? Die Platten, die Musikkonsumenten?
7: Naja, es war ja lange Zeit, waren ja Platten das große Hype-Thema. Also auch in jeder Zeitung. Ich habe ja dann immer diese Artikel von Verwandten gekriegt, wo da wieder irgendwo ein Artikel über den Plattenladen war. Das war lange Zeit so. Ich denke, das hat jetzt so ein bisschen den Peak erreicht, aber CDs sind gerade wieder mächtig im Kommen. Noch nicht so, dass das öffentliche Interesse das registriert, aber ich registriere das natürlich. Und auch andere Leute haben das schon bemerkt. Also das ist schon so noch so ein Insiderwissen im Moment noch, aber das wird auch kommen. Und zwar einfach auch wegen der Preisentwicklung. Die Platten werden halt immer teurer. Und gerade junge Menschen haben irgendwie auch wieder das Bedürfnis, zumindest vorübergehend in so einer Phase ihres Lebens, Sachen halt nicht zu streamen, sondern Sachen irgendwie auch zu haben, fetischisieren zu können, zu besitzen sozusagen. Und die schwenken gerade alle oder haben so in den letzten zwei Jahren sind die dann auf CDs umgeschwenkt. Die haben vorher Platten gekauft und dann haben sie festgestellt, das gleiche Album kriege ich für einen Fünfer auf CD, auf Platte kostet mich 20 aufwärts. Doors oder sowas, so Standards halt, die werden ja immer teurer. Und jetzt ist gerade dieser Trend auch schon bei den CDs bemerkbar. So. Ja, die werden jetzt auch immer ganz homöopathisch natürlich, aber sie werden teurer. Man merkt das.
6: Das ist ja auch vor allem jetzt ein Second-Hand-Laden, den du hast. Das heißt, die CDs sind ja auch älter. Es gibt ja immer so ein bisschen auch so Gerüchte, was CD und Haltbarkeit angeht. Hast du da so Erfahrungen? Also wenn die jetzt hier wirklich so über 20 Jahre alt sind, hast du da so Oxidationserscheinungen schon wahrgenommen oder?
7: Also in dem Bereich, den ich mal bei Promille einordnen würde, ich glaube, das ist dann immer, es gibt Fabrikationsfehler natürlich. Es gibt auch so Firmen, die halt nicht gut gearbeitet haben, aber habe ich eigentlich nicht. Auch in meiner privaten Sammlung ist mir das, man kann sein, dass da eine CD steht, die ich seit 10 Jahren nicht mehr gehört habe, die jetzt oxidiert ist, aber ist mir noch nie passiert. Und wir haben hier ja auch dann teilweise, kommen ja mal CDs rein, die wirklich 84, 85 gefertigt wurden, also so aus der ersten Generation, die spielen tadellos. Wenn man die natürlich jetzt immer im Auto lose im Fußraum hat rumliegen lassen und die sind total zerkratzt und Sonnenlicht ausgesetzt und sonst was dann schon, aber also mir ist das nur als Gerücht bekannt. Ne? Und das Gleiche gilt ja auch für Kassetten. Also das Kassetten funktionieren ja auch immer noch, auch die aus den 70er Jahren oder so, auch die Kinderkassetten, die sicher jetzt auch nicht die hochwertigsten Materialien verarbeitet haben, das funktioniert alles noch. Manchmal ist eine dabei, die dann ein bisschen leiert oder reißt oder so, aber es ist nicht so, dass man sagt, naja, ab einem Zeitpunkt X kann man die dann wegschmeißen. Das ist nicht so.
5: Siehst du einen Trend zur Kassette? Weil ich lese das oder sehe das öfter mal aus Amerika, die produzieren manchmal nicht zwingend eine Platte, also eine LP, sondern dann gibt es eine CD und du kriegst plötzlich Kassetten wieder, wie in den 80er Jahren. Ist das in Deutschland schon zu spüren?
7: Das gibt's natürlich, also so auch in bestimmten Underground-Segmenten, ne? Sei es jetzt im Noise oder sei es jetzt in Hip-Hop zum Teil ja auch, aber auch so diese Indie-Bands, wobei das dann ja oft in dem Fall, also wo Bands dann wirklich wieder Kassetten produzieren, ist das ja sozusagen eigentlich ein Behältnis für den Download-Code lange Zeit gewesen. Also quasi, man hat halt dann quasi was, was man mitnimmt und da ist halt der Download-Code drin. Oder irgendwie der Verweis auf die Bandcamp-Seite oder so, ne? Oder man darf sich, ne? Also, aber es gibt es. Ich würde aber nicht sagen, dass das so ein manifester Trend ist. Es gab irgendwann ja auch mal diesen Kassett-Store-Day vor 10 Jahren, aber das hat sich, glaube ich, auch nicht durchgesetzt. Das ist ein extremes Nischenmedium. Was ich aus meiner Praxis kenne, ist, dass junge Leute auch wieder kommen und Kassetten haben wollen. Und teilweise mit der Begründung, da hat neulich jemand gelacht, weil das gibt es überhaupt noch. Ja, ich habe jetzt ein Auto mit Kassettenrekorder bekommen und ich möchte beim Autofahren Musik hören. Ich kann in diesem einem so alten Auto natürlich jetzt nicht irgendwie Bluetooth aktivieren und da ist ein Kassettenrekorder und habt ihr irgendwelche Kassetten. So, ne? Aber das ist dann natürlich eher, wollen die dann The Best of Rolling Stones oder irgendwas, was sie halt kennen oder was man halt, die kaufen dann jetzt nicht unbedingt abstruse Noise-Bands, die halt eine Kassette gemacht haben. Das gibt's, ne? Ist aber auch jetzt nicht wirklich der Rede wert. Also.
6: Du hast so ein bisschen vom Hype gesprochen. Was ist denn sozusagen der Hype? Also hast du das Gefühl, die Leute, die jetzt kommen und wieder mehr Musik kaufen, sind zum Beispiel jünger oder als sie das vielleicht vor 10 Jahren waren? Oder genau, also was ist so der Hype-Moment, den du feststellst?
7: Naja, der Hype-Moment ist im Prinzip ja, besteht ja darin, dass eben seit einer geraumen Zeit, eigentlich schon seit den 10er-Jahren beginnend, also so vielleicht 2008 oder so, das Medium, erstmal Vinyl war so das erste Medium, das so durchgebrochen ist, wieder eine gewisse kulturelle Relevanz kriegt. Das sieht man zum Beispiel sehr schön daran, kann man darauf achten, Netflix-Serien. Wie oft die Leute plötzlich Schallplatten die Requisiteure den Leuten Schallplatten in die Wohnungen stellen. Und zwar nicht einzeln, sondern regaleweise. Ne? Oder auch eine Schallplatte in der Handlung, natürlich bei Stranger Things, klar, spielt in den 80er Jahren, aber auch in anderen Serien kommt es immer mehr, dass eine Schallplatte plötzlich irgendwie so als Lifestyle-Accessoire wichtig wird, ne? Und eine gewisse, einfach eine gewisse Relevanz hat, die es vielleicht 1999 nur noch für Leute hatte aus meiner Community, aus meiner Crowd sozusagen. Mhm. Aber für die Normalbevölkerung Platten, was? Ne? Gut, es war damals noch CD-Zeit gerade. Das kommt wieder und das dazu gehört zum Beispiel auch, dass ständig diese Artikel, ne? Die gibt es ja immer noch, aber die gibt es halt seit 2015 oder schon früher, die Wiederkehr der Schallplatte, die ganzen Dokumentationen. Wenn man das auf YouTube googelt, kriegt man 50.000 Fernsehbeiträge aus irgendwelchen Regionalsendern, wo der regionale Plattenladen vorgestellt wird unter dem Motto, die Schallplatte ist wieder da. Ja? Das gibt es immer noch, diese Artikel. Ja? Die kommen immer noch mit einer schönen Regelmäßigkeit. Oder auch, dass zum Beispiel die Freunde meiner Kinder finden das total cool, dass ich einen Schallplattenladen habe. Das ist irgendwie so, keine Ahnung, wenn ich jetzt einen Laden für, was kann man da noch, ein Handy-Zubehörladen hätte, fänden die es wahrscheinlich jetzt nicht so cool. Das ist einfach so, oh, das hat einfach irgendwas, nicht, dass sie dann unbedingt Schallplatten haben wollen, aber das hat irgendwie so einen gewissen Nimbus. Und früher wäre das einfach nur skurril gewesen, was ein Schallplattenladen, was? So, also ich kriege das auch zurückgemeldet, oft so, ein Schallplattenladen, interessant. Mhm. Ja? Das ist Bestandteil des Hypes. Ne? Für die Leute ist das plötzlich wieder irgendwie, zumindest abstrakt und vielleicht nicht in ihrer eigenen Lebensrealität, aber doch als kulturelle Größe wieder sehr gegenwärtig. Mhm. Das ist der Hype, aber der nimmt natürlich gerade so ab. Und transferiert sich zumindest in Teilen in einen CD-Hype. Ne? Natürlich werden am Schluss beide koexistieren, wie das immer so ist. Ne? Und es ist natürlich auch alles relativ schmal. Du kannst damit jetzt keine Kettenläden mit 20 Angestellten wie in der Hochzeit der Vinylschallplatte betreiben. Das ist was für Läden wie mich. Ich habe eine Festangestellte und zwei geringfügig Beschäftigte und sehr viel mehr Luft ist da dann doch nicht. Ne? Also kann jetzt nicht noch 10 Leute einstellen. Das ist so schon ein Nischenphänomen, will ich damit sagen. Aber es ist als Nischenphänomen dann doch recht gut aufgestellt. Also es ist quasi, es wird immer besser.
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6: Du beschäftigst dich wahrscheinlich ja auch mit neuen Platten. Und hast du so eine spezielle Empfehlung, aktuelle Lieblingsplatten sozusagen?
7: Naja, ich bin natürlich auch irgendwie ein bisschen rückwärts gewandt in meinem Interesse. Rückwärts ist ja doch mittlerweile ein großer Zeitraum von den 40er Jahren bis vorletztes Jahr oder so. Eine aktuelle Platte, die mir, glaube ich, total gut gefällt, ist die zweite Platte von Horse Girl. Die habe ich mir jetzt mal bestellt, nachdem ich mir sie online schon so ein bisschen angehört habe. Die finde ich richtig gut. Das ist eine relativ junge Band, drei junge Frauen aus den USA, die es jetzt auch schon ein paar Jahre gibt. Also zumindest, ich weiß nicht, wie alt sie sind, aber sie wirken auf mich noch so, als hätten sie gerade erst mitten in ihrem Studium, nach deutschen Studienkriterien würde ich jetzt sagen, also so Anfang, Mitte 20. Und aber es sind unglaubliche Musiknerds, kennen sich wahnsinnig gut aus und klingen nicht so wie diese ganzen modernen Indie-Bands, sondern so wie, keine Ahnung, ein bisschen Beat Happening ist drin, ein bisschen, was noch alles, ein bisschen Sonic Youth natürlich, wie überall, ein bisschen Guided by Voices, also so richtig ein bisschen Feelies, also so schon ein bisschen, aber es ist trotzdem zeitgenössischer Sound. Aber eben schön reduziert, schön nicht so dick aufgetragen wie diese aktuellen Indie-Produktionen, was mich dann immer eher so nach 2 Sekunden recht langweilt. Das wäre so eine Empfehlung.

0: Ein Anlass, der uns ja auch hierher geführt hat, ist ja im Prinzip, dass ich gehört habe, dass der Nachlass oder Teile aus dem Nachlass von Martin Büßer sozusagen von seiner Plattensammlung hier gelandet ist bei dir im Laden. Wie kam es denn dazu?
1: Also das ist ein, also natürlich kannte natürlich Martin, ich bin ja auch Ventilautor, Testgrad mit, seit seinem Tod Mitherausgeber, vorher Testgrad-Autor. Testgrad war ja, weiß nicht, ob man ihn jetzt hier vorstellen muss, Testgrad war ja auch sein Baby, also sozusagen die Zeitschrift, die von seiner Energie gelebt hat und seinem Wunsch, sie auf den Weg zu bringen. Also man kannte sich, ich bin natürlich auch Autor beim Ventilverlag, ne? Das ist ja der Verlag, den er mitbegründet hat. Und der Ventilverlag hatte eben damals diesen Nachlass eben übernommen. Das war natürlich ein gewaltiger Nachlass. Also da waren sehr viele Bücher, die jetzt noch als Verlagsbibliothek im Verlag, glaube ich, sind. Sehr viele Filme natürlich, aber eben auch sehr viele TonträgerInnen. Ne, darunter auch wahnsinnig viele CDs, die er halt so zugeschickt bekommen hat als Promos. Und die wurden dann teilweise zeitweise im Verlag gelagert. Ein Teil wurde auch an einen anderen Plattenladen verkauft. Und die konnten aber auch nicht alles kaufen, weil das so eine Plattensammlung, so eine große, gut gepflegte Plattensammlung zu kaufen, das ist ja keine, das kann man ja nicht einfach mal so machen. Man braucht den Platz, man braucht das Geld. Wenn die Leute das Geld gleich wollen, braucht man es auch flüssig. Und irgendwann habe ich dann halt das Zeugs immer wieder vom Ventilverlag bekommen, dass sie halt einfach auch nicht mehr im Verlag haben wollten. Die haben auch vieles dann sozusagen als Prämien verwendet, ne? Oder dann so eine Zeit lang Bücher, also dieses Buch, zum Beispiel mein Buch über die Neue Deutsche Welle und dann halt die DAF-Platte dazu als Bonus, ne? Die Alles ist gut aus Martins Sammlung, weil die halt herumstand, ne? Oder Neubautenplatten von Martin, dass man eben das Buch kauft und dann kriegt so als Aktion. So sind viele sehr gute Platten sowieso schon verschwunden gewesen. Das haben sie mit anderen Büchern natürlich auch gemacht. Mir fällt es nur mein eigenes als Beispiel ein. Und aber irgendwie ist halt dann so ein Rest übrig geblieben. Und da waren die, glaube ich, ganz dankbar, dass sie mir das schicken konnten. Das ist allerdings, das habe ich teilweise noch über diesen alten Laden, den ich früher gemacht habe. Da sind die größten Mengen von Martins Platten verkauft worden. Jetzt ist, glaube ich, gar nichts mehr da. Am Schluss kamen dann noch irgendwelche Techno-Maxis, die er halt auch hatte. Und der Grund dafür war, dass ich vor langer Zeit mir so ein Modell ausgedacht habe, also damals noch für diesen alten Laden. Damals gab es ein massives Nachschubproblem. Ne? Du hattest kein Problem, eine Santana-Platte zu kriegen, aber du hast keine Fugazi, keine Dead Kennedys, ganz selten mal. Ne? Also du hattest einfach viel zu wenig coolen Scheiß. Auch im Metal-Bereich und so hattest viel sehr wenige Platten, mit denen du wirklich angeben konntest, die wirklich so einen Laden aufgewertet haben. Deswegen habe ich dann angefangen, weil die Leute auch wussten, das ist ja ein bisschen was wert und was zahlt denn so ein Laden? Naja, 50 Cent, Euro, vielleicht zwei, das ist mir zu wenig. Deswegen habe ich dann angefangen, so, ja, ich kommissioniere eben, gebt mir eure Platten, die ihr nicht mehr braucht, die ihr doppelt habt oder so, oder die ihr irgendwo geerbt habt und ich verkaufe die für euch und wenn sie verkauft sind, machen wir Hälfte, Hälfte. Und das ist natürlich ein sehr attraktives Modell für alle, die so größere Mengen Platten loskriegen wollen, weil es ist ja nicht so leicht, ne? Es ist ja nicht, wenn du kannst die einzeln auf Discogs verkaufen, aber das ist ein Haufen Arbeit und du musst da ständig präsent sein, musst ständig hier, wenn die Leute was wollen, Fotos, Matrixnummern, bla bla bla. Das ist im normalen Berufsleben, kann man das nicht so nebenher machen. Also, und wenn du das verkaufen willst, dann kannst du nur so einen Gros-Preis erzielen, der ist dann sehr weit unter dem Wert. Also das ist vielleicht bis zum Hundertstel von dem Realwert, weil ja niemand diesen Realwert rauszahlen kann, weil es dauert ja wahnsinnig lange, bis sich der dann refinanziert hat, ne? Naja, und das habe ich eben angefangen und das haben die eben auch mitgekriegt und da fanden die das halt gut. Das war eigentlich das ist so die ganz banale Erklärung dafür, dass sie hatten was davon, ne? Nämlich flüssiges Geld. Ich hatte was davon, gute Platten, die ich nicht sofort bezahlen musste. Ein Haufen Arbeit, aber das macht mir nichts. Mhm. Und Freude daran irgendwie, ich meine, was heißt Freude? Es war, Martin war ja ein Freund von mir und er ist gestorben, aber er war dann halt auch schon geraume Zeit tot. Ne? Dann war das auch irgendwie alles nicht mehr so, so schlimm. Und ja, und ich finde, das ist eigentlich ein ganz gutes Modell, ganz generell, weil immer mehr Leute, die große Plattensammlung haben, werden natürlich alt, haben kein Geld, haben nicht sonstige Besitztümer angehäuft, sondern vieles von dem Geld, was sie hatten, in Platten gesteckt, haben keine Häuser, haben keine Wohnungen, haben keine, was kann man sonst noch haben an Besitztümern, was auch immer, sondern haben halt Platten. Das ist der einzige Wert, den sie haben. Und wenn sie dann dringend Geld brauchen, ja, in den nächsten Second-Hand-Laden gehen und sich dann für 500 Platten 500 Euro geben zu lassen, ist halt auch ein bisschen bitter. Ne? Deswegen finde ich, ist das auch ein Service für die Community, ne? Also für Leute, die wirklich auch Musik geliebt haben. Mache ich jetzt nicht mit jedem. Ja? Mache ich jetzt nicht mit jedem, der irgendwie Quatschplatten auf dem Dachboden, Simon und Garfunkel, Best of oder so. Für sowas ist es nicht gedacht, sondern es ist gedacht für Leute, die wirklich gute Sachen haben.
0: Wie ist das denn so umfangmäßig? Also du hast ja jetzt hier diesen Laden und der ist ja relativ klein und der ist ja auch voll. Wenn da jetzt jemand quasi sagt, hier, ich habe ein halbes Haus voll mit Platten und die Person ist verstorben, wie läuft das dann ab?
1: Tja, das ist immer ein tägliches Jongieren mit zu wenig Platz. Ich kann den Platz hier leider nicht mehr erweitern. Wir haben das schon jetzt in den letzten 2 Jahren ständig irgendwie umgestellt, dass noch eine Container mehr reinpasst. Aber wir sind jetzt, glaube ich, schon an der Grenze. Und wir haben natürlich hier hinter diesem Vorhang, den du jetzt sehen kannst, ist natürlich noch eine unglaubliche Menge Zeugs, das nicht bearbeitet ist. Es gibt noch einen Lagerkeller, da ist eine unglaubliche Menge Zeugs drin, das nicht bearbeitet ist. Ja, es ist, man muss schon täglich irgendwie bearbeiten, sonst. Mhm. Ich hatte gestern jetzt erst, oder vorgestern habe ich erst ein Auto voll abgeholt in Wiesbaden bei Freunden. Auch Dubletten oder brauche ich nicht mehr. Und tolle Sachen. Aber eben, die stehen jetzt erstmal im Keller und es wird sicher ein Jahr dauern, bis die alle abgearbeitet sind.
0: Und die wandern dann so peu à peu mit hier rein oder gleich ins Netz?
1: Ja, also die stehen ja auch alle im Netz, aber das steht schon eigentlich alles hier mit wenigen Ausnahmen. So, das soll schon, das ist schon die Idee, aber es ist hier, du siehst ja, es ist wenig Platz, ne?
2: Es ist. Weil du vorhin gesagt hast, jemand, der seine Platten nicht mehr braucht, veräußert sie. Hast du mal deine eigenen Platten, um den Laden zu finanzieren, auch angeboten? Oder hast du gesagt, das ist für mich ein No-Go, will ich überhaupt nicht?
1: Also ich gehöre nicht zu den Leuten, die Platten aus ihrer Sammlung verkaufen. Also das mache ich einfach, kriege ich nicht hin. Na, das würde mich zu viel stressen, mir zu überlegen, welche 50 Platten brauche ich nicht mehr. Nee, ich habe diesen Laden quasi durch eine Erbschaft finanziert, mehr oder weniger. Oder halt einfach durch laufende, ne, durch Onlinehandel und so. Nee, das würde ich also nicht machen, meine Platte. Also irgendwann wird es natürlich so sein müssen. Irgendwann bin ich auch nicht mehr da. Und irgendwann, ich meine, das haben meine Kinder ja auch das Problem. Also ja, jetzt haben sie diese Platten, haben sie aber keinen Bezug zu. Sie wissen nicht, was ist jetzt das Tolle und was ist jetzt der Schrott. Und da fände ich es auch gut, wenn die dann jemand hätten, der sagt, okay, wir machen das ganz transparent und ich verkaufe die für euch und ihr kriegt euren Anteil. Ne? So wie ich, das ist eben das Modell, weil das ist ja quasi, da bin ich kein Einzelfall, sondern da wird es euch nicht anders gehen, da wird es euren Bekannten nicht anders gehen. Ich kenne ganz viele Leute, die dieses Problem dann irgendwann haben und die auch alle keine 30 mehr sind, ne? So wie ich eben. Und wo das also schon so sehr klar am Horizont steht, dass das irgendwann passieren wird. Und ja, weiß nicht, ob das die Frage beantwortet.
2: Im Prinzip ja. Also du sagst, das ist für dich eine Sache, die nicht geht, seine eigenen Platten zu veräußern und um was anderes zu finanzieren.
1: Hast du ja, also ich war jetzt nicht in der Not, es tun zu müssen, wenn ich jetzt quasi um eine wichtige OP mir leisten zu können, wobei wir sind ja nicht in Amerika, sondern in Deutschland, aber trotzdem, dann ich brauche ganz dringend Geld, ja, dann würde ich das schon machen. Ne, aber Ich konnte das machen, ohne meine Platten verkaufen zu müssen. Ich habe ja auch erstmal so klein angefangen und in einem kleineren Laden und so. Aber ja, das ging alles aus dem Erbe, das ich hatte und aus Mitteln, die ich hatte.
0: Wenn du das jetzt so beschreibst, müsste es ja eigentlich fast noch viel, viel mehr Plattenläden geben, oder? Die sozusagen sich darum kümmern, die ganzen Platten, die da jetzt vielleicht auch so nach und nach dann immer wieder auftauchen, wieder unter die Leute zu kriegen. Wobei ich natürlich irgendwie auch so ein bisschen schräge Vorstellungen davon habe von Plattensammlungen, die vielleicht, keine Ahnung, meine Großeltern noch hatten oder sowas. Also das sind ja dann auch wieder ganz andere Platten, wo es vielleicht gar nicht so die Nachfrage gibt, sondern das ist ja schon irgendwie auch so ein, vielleicht doch irgendwas sehr Szenisches und Nischiges ist, was da, worum es da geht. Aber wenn ich jetzt um meinen Bekanntenkreis denke und die Platten, die da rumstehen, dann müsste es ja eigentlich viel mehr Leute geben, die sich dann irgendwann mal drum kümmern, diese Platten wieder.
1: Naja, ich glaube, die gibt es ja auch. Also ich denke, es gibt ja unglaublich viele Leute, die eben auf Discogs handeln. Mhm. Von denen aber nicht jeder unbedingt einen Plattenladen hat. Aber ich denke, das machen schon viele. Ne? Vielleicht machen sie, ich meine, es wird ja jetzt auch immer mehr, ärgerlicherweise immer mehr steuerrechtlich eingeschränkt, weil du darfst ja nicht mehr als 2000 Euro. Ja, das war ja auch der Grund, warum ich diese Platten, die ich am Donnerstag geholt habe, weil die Leute gesagt haben, selber auf Discogs verkaufen. Da komme ich in den gewerblichen Bereich, wenn ich das weitermache. Und das ist ein bisschen ein Problem. Das will ich jetzt nicht mehr machen. Mach du das für mich. Ja, weil du da halt einfach, also dieser große Freiraum, aus dem ich da quasi komme, so was eBay. Ja, du gehst halt, du weißt halt irgendwie, ja, das und das bringt was. Kann man ja in ganz vielen Bereichen machen, ob das jetzt Überraschungseifiguren sind oder alte Comics, was weiß denn ich. Du hast eine Expertise und holst du das Zeug dann und kannst damit irgendwie ganz gut überleben, ohne eine Steuererklärung zu machen. Das lief so unterm Radar, aber das geht halt alles nicht mehr. Ne? Das ist natürlich schon scheiße. Weil das ja natürlich auch vielen Leuten so eine Möglichkeit hat, innerhalb des Systems ein bisschen außerhalb des Systems zu existieren. Und das fand ich auch immer super. Das habe ich auch immer unterstützt. Ne? Das war ja sozusagen dass die Community sich eben ihr Überleben mit irgendwelchen solchen Tricks oder mit solchen Modellen eben sichern kann. Das geht aber natürlich immer weniger. Vielleicht liegt es daran, also ich meine, natürlich einen Plattenladen zu eröffnen hat natürlich ja auch bedeutet, du musst ein Gewerbe anmelden, du bist steuerlich erfasst, du musst ich brauche natürlich einen Steuerberater, der sich um diese ganzen Dinge kümmert, da habe ich keinen Bock, das selber zu machen. Das kostet natürlich alles Geld. Ich brauche ein Geschäftskonto bei der Bank und so weiter und so fort. Das ist jetzt nicht so, ich gehe zum Flohmarkt und da habe ich dann so eine Kasse mit Schlüssel und das ist sozusagen meine ganze Hardware. Und dann mache ich die abends wieder zu und bald gibt es ja auch, also ich meine, auch der Trend zum bargeldlosen Zahlen ist da natürlich prekär. Ne? Kannst du dich nicht mehr so gut Sachen auf dem Flohmarkt verkaufen, dann musst du halt gleich PayPal anbieten und schon ist es halt alles sozusagen erfasst. Also ich meine es gar nicht so, aber der Staat weiß dann, ah ja, du bist zwar eigentlich auf Hartz, aber du hast hier Einkünfte. Dann wird ja gleich mal, Hartz gibt es ja nicht mehr, aber dann wird ja gleich mal die Grundsicherung gekürzt oder so. Ne? Das ist eben das Problem. Aber ich glaube, das machen trotzdem sehr viele Leute. Und viele machen halt dann auch so Nebengewerbe oder Kleingewerbe und das wird sich jederzeit anbieten. Also wenn du die entsprechenden Leute kennst, dann hast du gut zu tun. Wenn ich jetzt morgen sterbe, könnte sicher jemand von meiner Plattensammlung nach dem Modell, wie ich das mache, wahrscheinlich 2-3 Jahre gut leben. Oder auch länger. Ja? Zumal man dann vielleicht auch noch Neues dazu kauft oder andere Connections kriegt. Aber das wäre sicher möglich. Oder?

0: Hast du das Gefühl, dass es da auch so ein Nachhaltigkeitsdenken gibt, was dazu nimmt? Also wo man früher vielleicht noch mal mehr gedacht hätte, so boah, ich habe jetzt hier dieses Erbe und ich weiß nicht, was ich damit machen soll, also schmeiße ich einfach alles weg, dass es da auch noch so ein Umdenken gibt?
1: Na, es gibt ja schon immer so diesen berühmten Satz, man kann doch Bücher nicht einfach wegschmeißen. Und das höre ich in Bezug auf Platten oder CDs sehr oft. Und ich sage dann auch so oft, nee, die können sie wirklich wegschmeißen. Also weil da ist ja eher immer so, dann suchen die Leute ja immer jemand, dem sie das geben können, dann haben sie es weg. Es steht nicht mehr bei ihnen rum, aber dann steht es bei mir rum. Ne? Und dann sage ich immer, James Last Platten kann man getrost wegschmeißen, einfach weil es gibt genug davon. Für irgendeine Nachfrage, die es danach geben mag oder könnte, wird immer gesorgt sein. Sie müssen die nicht aufheben. Ne? Die landen, wenn sie auf die Straße stellen, die landen doch nur in einer Messi-Wohnung, die irgendjemand dann wieder ausräumen muss mit einem Riesencontainer. Also ich meine, wer nimmt denn 50 James Last-Platten mit, bloß weil sie an der Straße stehen? So, ne? Das ist jetzt nie, also im Regelfall. Also ich glaube, da ist natürlich, gibt es auch so eine Quatsch-Nachhaltigkeit, so nach dem Motto, das ist ja aber was Kulturelles, ein Buch kann ich doch nicht, natürlich kann man einen Bestseller-Roman irgendwann auch wegwerfen. Irgendwie, den gibt es ja oft genug. Also, wenn irgendjemand den will, dann soll er halt zum umsonst Bücherregal gehen. Und aber grundsätzlich, klar, wenn man jetzt natürlich mal diese schrecklichen Dinge abzieht, wie James Last oder Weihnachtsplatten oder der ganze Quatsch, gibt es natürlich so eine Nachhaltigkeitsidee. Das war auch immer so mein Ding. Ich habe mir gedacht, warum soll ich mir

0: jetzt sehe ich die LP hier oben stehen und die kostet plötzlich, damals habe ich 25 Mark bezahlt. Du hast ja hier oben die Henry Rollins für 180 Euro drinnen stehen. Ich ärgere mich. Wie differenzierst du jetzt diesen Wertsteigerung oder diesen Wertverfall an solchen Tonträgern?
1: Also du meinst mit Wertverfall bzw. Wertsteigerung, die Platte ist jetzt sehr viel wert, die CD nicht. Ja gut, ich meine, das ist ja so mit allem. Das könnte man jetzt auch, wenn man Kunst kauft, kann einem das passieren, dass die eine Kunst dann doch nicht an Wert zunimmt. Mit Aktien ist das ja auch möglich. Ne? Du kaufst eine Aktie und dann geht die hops, ne? Oder sie geht durch die Decke und keiner hätte es gedacht. Naja, der Wert bildet sich halt praktisch natürlich nach der Nachfrage. Ja, also klar, die Platte ist halt relativ selten, die CD gab es öfter. Ne? Wir reden von der Henry Rollins Platte aus, ich denke, wann kam die? Anfang der 90er? 92, ne? Also nicht die Zeit, wo noch riesige, zumindest bei größeren Künstlern, Henry Rollins war damals ja ein MTV-Act eigentlich letzten Endes, ich will ihn jetzt nicht beleidigen, aber der wurde auch schon von so Leuten gehört, die gerade was mit Nirvana auf den Trichter gekommen sind. Also kein Untergrund. Und da wurde halt eine kleine Vinylauflage gemacht, weil es ja cool ist und weil Henry Rollins wahrscheinlich auch so selber wollte. Der ist ja selber Plattensammler. Aber eine riesige CD-Auflage. Das heißt, diese Plattenauflage ist natürlich begehrt. Ja, es gibt sicher auch Umkehrfälle, fällt mir jetzt aber keiner ein, wo die CD wahnsinnig viel wert ist und die Platte nix. Zum Beispiel bei so 80er Indie-Bands ist das manchmal so. Und ja, na gut, das ist halt einfach. Und Henry Rollins ist den kennen die Leute, den wollen die Leute. Das ist halt einfach, dadurch wird es teuer. Ja, es gibt sicher auch Neuauflagen von der Platte, das weiß ich jetzt nicht ganz genau, aber ich bin mir ziemlich sicher, dass es die geben wird. Aber wenn man dann das Original haben will, das halt vielleicht eine Auflage von, naja, wenn es 5.000, wenn es viel ist, werden es 5.000 gewesen sein, dann ist es halt einfach selten. Ist aber einfach auch Briefmarken sammeln dann irgendwo, ne? Weil die CD klingt wahrscheinlich trotzdem besser als die Platte, würde ich jetzt behaupten. Ist halt stärker komprimiert, okay. Vielleicht auch nicht.

0: Du hast ja vorhin auch schon ein bisschen beschrieben, du bist ja selber Autor und publizierst auch über den Ventil Verlag. Genau, wie kamst du denn zum Ventil Verlag? Oder wie kamst du auch zum Schreiben?
1: Also, machen wir fast mal, das eine ist einfacher zu erzählen. Also zum Ventilverlag kam ich tatsächlich über die Testcard. Irgendjemand hat mir gesagt, die machen gerade eine neue Nummer und dann hatte ich eine Idee dafür und habe mich da angemeldet und habe dann da einen Text reingebracht in die Nummer und bei der nächsten Nummer, da gab es immer so Treffen damals, war ich dann schon beim Treffen dabei, wo die nächste Nummer besprochen wurde und habe mich da ganz wohl gefühlt bei der Testcard. Zum Schreiben, ja gut, habe ich schon immer gemacht. Also es war schon irgendwann habe ich in meiner Pubertät, habe ich mal Gedichte geschrieben. Und dann habe ich eben, also ich habe immer geschrieben, ne, auch teilweise alle Arten von Sachen. Und das Einzige, was ich jetzt heute noch schreibe, sind eigentlich sozusagen Texte über meistens Musik oder zumindest Kultur. Schon politische Texte. Also mir ist es schon wichtig, dass ich nicht einfach über Musik schreibe, sondern dass das Schreiben über Musik auch was einen politischen Anspruch hat. Das ist ja eben das, was die Testcard ja jetzt als einzige Zeitschrift, Popzeitschrift, noch wirklich repräsentiert. Alle anderen sind ja, die sowas für sowas mal standen, die Specs oder so, die gibt es ja nicht mehr. Ja, deswegen bin ich da immer noch dabei. Ich bin mittlerweile Redakteur bei der Testcard, also oder Herausgeber, Redakteur. Das ist immer dann das Gleiche im Prinzip. Also die Redaktion gibt die Nummer heraus. Und wir sitzen gerade an der neuen Nummer. Aber ja, ich wollte es nicht zu weit ausholen.
0: Aber das wäre jetzt auch meine nächste Frage gewesen, ob du da schon Dinge verraten kannst. Die Zeitabstände zwischen den also Ausgaben haben sich ja so ein bisschen verlängert. So. Ja, genau. Gibt es da quasi, kannst du schon so darüber sprechen? Gibt es quasi schon ein Veröffentlichungsdatum oder das Thema? Darfst du sowas verraten?
1: Es gibt beides schon. Also, sagen wir so, das Thema der nächsten Nummer, also die letzte war ja Rechtspop, die ist ja auch, kam 2023, glaube ich, raus, nachdem sie unglaublich lange in the making war. Und die neue Nummer wird das Thema krank haben. Also es gibt immer so ein Heftthema für die, die das jetzt nicht wissen. Und das sozusagen die Texte, die dann geschrieben werden oder eingeworben werden, sollen dann irgendwie einen Bezug zu diesem Thema haben. Der kann weiter gefasst, kann enger gefasst sein, aber damit es eben nicht so ganz ins Beliebige geht, gibt es ein Heftthema. Und das jetzige Thema ist krank oder Krankheit. Also eigentlich gleich, glaube ich, wir sind bei krank, so bei diesem Begriff. Und der Veröffentlichungstermin ist beim Ventilverlag immer, gibt es zwei Möglichkeiten, Frühjahrs- und Herbsttitel, ne, weil es gibt zweimal Prospekte. Und wir sind im Moment beim Frühjahrtitel gelandet. Wir haben es jetzt nicht geschafft, zeitlich noch in diesen Herbst zu kommen. Dann hätten wir alles fertig haben müssen, eigentlich schon jetzt, ne, oder demnächst. Und das hat keiner geschafft. Und deswegen haben wir jetzt gesagt, wir probieren früher. Und das wird sich dann kurz vorher zeigen, ob es wirklich klappt. Wenn es klappt, geht es in dieses Programmvorschau. Wenn es nicht klappt, wird es halt nochmal ein halb Jahr verschoben. Aber wir bin gute Hoffnung, dass wir es schaffen. Dass das immer länger wird. Ich meine, als ich bei der Testcard eingestiegen bin, gab es zwei Ausgaben pro Jahr. Ja. Da hatten alle halt viel mehr Zeit. Ja, alle waren sehr viel jünger. Es gab sehr viel weniger Kinder in der Redaktion oder unter den Menschen, die geschrieben haben. Es gab viel weniger Lebensprobleme. Die war auch noch eine andere Zeit. Mittlerweile ist ja jeder, der da irgendwas redaktionell macht, ist ja in fünf Jobs und so und ist total am Limit. Das bin ich auch. Also ich kann auch nicht, ich kann auch nur ein solches Projekt, früher hatte ich drei, vier parallel, das geht überhaupt nicht mehr, weil so ein Laden einfach, von dem ich ja lebe, ne? Von Tesco lebe ich ja nicht, das wirft ja so gut wie kein Geld ab, da kriegt man ja keinen, also kann man, macht man so eine Nummer, aber man kriegt nur diese Verwertungsgesellschaftsgelder, die dann irgendwann fließen, aber der Verlag kann kein Geld bezahlen, das ist auch vollkommen okay, das, ne, das verstehe ich, das trage ich auch mit, das unterstütze ich auch, aber das heißt eben, es ist dann, man muss es dann auch sozusagen an zweite Stelle stellen, weil man muss ja trotzdem Miete bezahlen, muss trotzdem Essen bezahlen und alles andere auch. Deswegen wird es immer länger, weil die Leute alle einfach wirklich total drin hängen, total gestresst sind und trotzdem weiter dran arbeiten wollen.
0: Mhm. Wie, ich bin ja auch immer wieder erstaunt, dass es die Testcard überhaupt auch noch gibt, sozusagen, dass die sich so lange hält. Und wenn du das jetzt so beschreibst, dass das so ein ja, eigentlich so auch so ein Ding ist, was so viel durch Ehrenamt getragen wird im Prinzip. Würde mich schon auch nochmal interessieren, was so eigentlich die Vertriebswege sind. Also ich hatte es mit Steffen schon, dass die Testcard ja häufiger mal auf Konzerten oder so auslag, aber die Testcard gibt es ja erstmal nicht so im Zeitungsladen. Da ist ja eher nicht zu finden. Ich bin selber auf die Testcard tatsächlich durch unsere Unibibo gestoßen und Roger Behrens, der ja auch in Weimar gelehrt hat mal eine Zeit lang. Aber genau, das, ich frage mich schon so ein bisschen, wo kommt es sozusagen her, dass die Testcard noch gibt und wie findet die Leute?
1: Das ist eine sehr gute Frage, aber zunächst mal zum, also das Format ist zwar formell eine Zeitschrift, aber in dem Sinne, wie wissenschaftliche Zeitschriften sind, das heißt, die ist ja eigentlich ein Buch. Rein optisch, ne, würdest du das als Buch wahrnehmen. Die hat auch eine ISBN-Nummer. Soweit ich jetzt zumindest weiß, müsste ich jetzt kurz nachgucken, aber ich bin mir ziemlich sicher, dass sie eine ISBN-Nummer hat und keine ISSN heißt die andere, glaube ich. Es heißt, wenn, findet man die eher in Buchhandlungen. Ne? Also es ist sowieso ein, sieht eigentlich wie ein Buch aus. Hätte in dem Zeitschriftenladen auch gar keinen Ort, wo man sowas hinbringt. Ich glaube, es gibt sie teilweise so in größeren Bahnhofsbuchhandlungen oder Zeitschriftenläden. Habe ich sie schon gesehen, da hängt sie mal. Ich glaube, in Leipzig habe ich mal welche gesehen. Aber da ist dann auch irgendjemand, der sich darum kümmert oder dafür interessiert. Das passiert nicht automatisch. Dazu ist sie auch zu nischig. Es gibt Leute, die sie abonnieren. Die nehmen natürlich auch nicht zu, sondern eher ab, weil die ja auch teilweise sterben, die dann halt auch oder haben kein Geld mehr oder kein Interesse mehr. Also das sind auch Leute, die quasi auch schon eher recht alt sind. Ansonsten, ich denke, also wie es zu den Leuten kommt, kann ich dir nicht, da musst du die Leute fragen. Ich habe sie tatsächlich kennengelernt auf einem Festival am Büchertisch. Bin ich drauf gestoßen, dachte mir, oh, das ist ja interessant. Das war damals die Nummer 2, die Inlandsnummer. Die habe ich mir dann da gekauft. Und aber das war in den frühen 90er Jahren eben, oder vielleicht 94, weiß ich nicht mehr, 95, 96. Und wichtig ist uns aber, oder zumindest mir, wenn ich jetzt mal nur für mich sprechen, ich kann ja nur für mich sprechen, ist quasi so, es gibt eine Klientel dafür. Ich würde das mal einfach so im erweiterten Sinne pop-affine Linke nennen. Und die gibt es ja natürlich auch mit ein paar 20, die gibt es mit ein paar 60. Und ich denke, die paar 20-Jährigen kennen uns vielleicht noch nicht. Die paar 60-Jährigen wahrscheinlich schon. Und die würde ich gerne erreichen. Ich glaube, die würden sich wahrscheinlich auch freuen, wenn sie dann feststellen, oh, es gibt sowas. Ja? Das ist so mein Wunschzielpublikum. Mhm. Ja? Also auch die Leute, die vielleicht noch nicht alles wissen oder so, die vielleicht auch noch Lücken haben in ihrer, ne? So wie ich mit 20 auch vieles einfach überhaupt noch nicht kannte. Mhm. Und durch Zeitschriften wie Testcard unter anderem sowas kennenlernen durfte und konnte. Das war ja auch noch alles klar, aber gab ja damals nur Bücher oder Leute, die einem sowas vorstellen oder vielleicht mal eine Radiosendung, aber es gab ja nicht, ich google mal verrückte Death-Metal-Band und dann kommen 50.000 Likes, nicht Likes, 50.000 Hits, das war ja damals nicht so und ich glaube für, das ist sozusagen warum es diese Zeitschrift weitergeben soll, Über den Vertrieb bin ich gar nicht so informiert. Aber ich habe die zum Beispiel hier stehen. Ich habe die früher auch immer mitgenommen, wenn ich irgendwo einen Vortrag hatte, also für meinen kleinen Büchertisch mit meinen Büchern, habe ich dann auch die Testcard mitgenommen. Habe die auch früher, als ich noch keinen eigenen Laden hatte, in den anderen Plattenladen, den es hier mal gab, von Freunden von mir getragen, zusammen mit den ganz anderen Ventiltiteln. Ne? Einfach damit es da steht und damit es an die Leute kommt. Ich denke, viel Plattenläden ist, glaube ich, schon auch viel so ein Ort, wo man die noch am ehesten kriegen wird wahrscheinlich. Neben so linken Buchhandlungen, wo es ja noch ein paar von gibt, ne? Drift oder so. Aber das sind ja auch nicht mehr so viele.
2: Das war jetzt der erste Teil des Interviews mit Frank A. Schneider. Wir verabschieden uns jetzt von den Hörern in Berlin und von denen, die uns in der Wiederholungssendung in Weimar hören. Tschüss sagen Steffen und
0: Florence.
2: Wer mehr möchte, Mixcloud.
3: Genau, da gibt es dann quasi den zweiten Teil auch zu hören. Wir machen jetzt hier weiter mit Musik. Ich habe ein bisschen überlegt, welche Musik passt für mich zu Testcard und Martin Büßer und habe mal geguckt in den alten Testcard-Ausgaben, was so Alben waren, die vielleicht über eine Rezension von Martin Büßer zu mir gefunden haben. Und da bin ich auf Y gestoßen und deswegen hören wir jetzt Y mit Rubber Trades.

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1: So, und damit sind wir in der zweiten Sendestunde angekommen. Wir haben ein Interview gemacht mit Frank A. Schneider und damit geht es jetzt quasi fröhlich weiter.
2: Ich würde vielleicht ganz gerne nochmal so ein bisschen zu sprechen kommen auf dein popliterarisches Schreiben sozusagen. Genau, du schreibst ja jetzt, das was ich gesehen habe, ja auch viel zu 80er Jahre Underground Deutschland. Genau, was ist für dich da so das Markante, das Spektakuläre? Warum ist das so eine Zeit, wo du gerne drüber schreibst?
3: Naja, das ist sozusagen die Musik, mit der ich sozialisiert wurde. Ich bin 69er Jahrgang, das heißt, ich war 1979 10 und ich war 1984 13. Habe ich richtig gerechnet? Ja, ich glaube, ja. Oder irgendwann war ich dann auch 14, aber im Laufe des Jahres. Das heißt, als ich angefangen habe, Musik zu hören, da war das gerade so vorbei mit dieser sogenannten neuen deutschen Welle. Die hat mich aber total fasziniert, wahrscheinlich auch deswegen, weil ich die Texte direkt verstanden habe. Und ich glaube, Sprache war für mich immer was relativ wichtig ist. Ich bin sehr sprachaffin, würde ich denken. Und dann habe ich eben angefangen, genau das zu sammeln. Ich habe also angefangen, so diesen Neudeutsche Welle und bin dann natürlich relativ schnell in diesem Underground-Bereich gelandet, der viel spannender war als der Mainstream, der für den 13-Jährigen natürlich auch erstmal irgendwie interessant ist, weil das klang ja alles so völlig neuartig für mich. Ne? So, ich meine, man hat schon Popmusik mitbekommen, aber das klang ganz anders als die andere Popmusik. Ne? Irgendwie. Und gleichzeitig hatte man damals die ganz gute Möglichkeit, weil das ja jeder loswerden wollte, das Zeugs kam sehr billig in großen Mengen auf den Markt. Auch die heute gesuchten Platten konnte man damals günstig kaufen. Diese ganzen Der Plan und Deutsch-Amerikanische Freundschaft und Abwärts und so, das war die Zeit ist jetzt vorbei, jetzt hauen wir das raus. Ne? Das war in den 80er Jahren, in der Zeit, als ich das gekauft habe, nicht sehr gefragt. Und da konnte man das ganz gut zusammenkaufen. Und so bin ich ja auch zu diesem Buch gekommen, weil der Ventilverlag jemanden gesucht hat, der so ein Buch schreiben kann. Und sie wussten halt, weil sie mich ja dann auch zu dem Zeitpunkt schon kannten, dass ich diese Platten habe und mich da gut auskenne und dass ich eben auch ein Buch schreiben kann. Oder zumindest haben sie mir es zugetraut und andere Leute, die es hätten schreiben sollen, haben es halt nicht hingekriegt. Also ich war jetzt nicht der erste Autor davon. Also sie hatten dieses Projekt schon, also wir reden von diesem Als die Welt noch unterging, was ja sozusagen die Geschichte von Punk und New Wave in Deutschland zwischen, sagen wir mal, 76 und 85 ist und sehr genau eigentlich erzählt, viel genauer als es sonst irgendwo zu finden wäre. Und das war ja eigentlich quasi so eine Nachwehe oder nicht eine Nachwehe, aber sozusagen so ein Ergebnis von dem Verschwende deine Jugend-Hype. Verschwende deine Jugend war ja ein unglaublicher Erfolg, den ich auch zuerst überhaupt nicht verstanden habe. Ich dachte, was ist denn jetzt los? Ist so ein Buch bei Suhrkamp und dann geht es in X Auflagen. Das hat mich also völlig gebaffelt. Und deswegen wollte Ventil eben auch ein anderes Buch, das die Geschichte anders erzählt, weil im Teipel-Buch ist es natürlich so, dass halt eine bestimmte Auswahl von wichtigen Leuten ihre Geschichte erzählt und aber sozusagen die vielen Ränder, die ich oft viel spannender finde oder zumindest berichtenswerter finde, kommen da gar nicht vor, weil die das gar nicht auf dem Schirm haben, so, was in der Provinz los ist. Diese ganze Kassettenkultur, also wo Leute eben nur Kassetten rausbringen, nicht gar keine Platten, weil das eben viel einfacher ist, ne, und es viel, viel schneller geht und man das jeder machen kann und so. Diese Aspekte kommen in dem Teipel-Buch ja maximal in einem Nebensatz vor. Und ich wollte das aber mal wirklich so kartografieren. In einer Zeit, wo es jetzt auch Discogs noch nicht so in dem Sinne gab. Also es gab schon, aber jetzt, heute ist jede Kassette, die ich in meinem Buch liste, natürlich auch auf Discogs, aber das war ja damals undenkbar, ne? Das ist sowas mal, also hat sich keiner vorstellen können. Und genau, und so bin ich dazugekommen und es hat mich halt immer fasziniert. Und mich fasziniert, glaube ich, schon auch immer sozusagen diese Geschichte von Pop in Deutschland, auch als Mangelgeschichte. Ne? Also auch als Geschichte von, ich habe das dann ja in meinem zweiten Buch, Deutschpop als Maul, weitererzählt im Prinzip, aus einer anderen Perspektive erzählt, nämlich quasi als eine Kritik an der Normalisierung von Pop, von deutscher Popmusik unter Rot-Grün. Oder seit Rot-Grün, seit 1998, wo das dann plötzlich staatstragend wurde, was vorher so ja irgendwie völlig im Off passiert ist. Und das fasziniert mich nach wie vor. Das ist quasi ein Thema, was mich interessiert. Ja, auch sowas wie Schlager. Mich interessiert sowas, selbst so bescheuertes Zeugs wie Grönemeyer, finde ich, auf so einer Ebene, mich damit auseinanderzusetzen, was das jetzt soll, interessant. Ne? Also ich kann mir das zwar nicht anhören, aber es fasziniert mich schon irgendwie so, als also auch so dieses Bekloppte von Grönemeyer. Mhm. Was ich so vorstelle, dass keinem anderen Land wäre sowas denkbar wie Grönemeyer oder Heinz-Rudolf Kunze, so dieser ganz komische, verquaste Schwachsinn irgendwie. Ja, das ist eben so mein Thema, wo auch, glaube ich, so wenig Konkurrenz gibt mit anderen.
2: Genau, ich bei Deutschpop halt's Maul muss ich ja auch immer an diese ganzen Quotendiskussionen, die es dann damals gab, auch denken, wo es dann wirklich darum ging zu besprechen, ob im Radio mehr Deutschsprachiges laufen sollte und also wie ich ja wirklich auch so dachte, so was soll das? Und läuft dann genau das, was man ja eigentlich nicht hören will, halt Heinz-Rudolf Kunze oder sowas, läuft das dann noch mehr und kriegen die dann, da gab es ja auch noch diese ganzen, ich weiß gar nicht, wie das jetzt mittlerweile aussieht, aber diese ganzen Zahlungen von der GEMA, ne, diese ganze GEMA-Zahlung, die ja noch immer so unterschieden haben in U- und E-Musik und sowas und wo du ja immer auch erst Geld kriegst als Künstler, wenn du da überhaupt einen gewissen Status erreichst. Und als kleiner Act kriegst du ja meistens gar nicht diese Zahlung, zumindest nicht im Radiobetrieb. Und dann, dass dann halt immer so die Leute profitieren, was ich, Dieter Bohlen oder sowas.
3: Naja, das sind verschiedene Dinge. Also zum einen muss man sagen, dass diese Quotendebatte, die war, als sie damals in dieser Form aufkam, natürlich eigentlich schon uralt, weil jeder Schlagersänger das schon immer gesagt hat, es bräuchte eine Quote für deutschsprachige Radioproduktion. Aber es war halt auch immer so klar, naja, die sagen das halt, weil dann haben sie mehr Geld, ne? Oder sie fühlen sich natürlich auch ungerecht behandelt, weil ihre Musik dann doch nicht so sehr im Radio läuft oder nur in irgendwelchen komischen Sendungen. Also das war immer so ein Ausdruck von so einem Minderwertigkeitskomplex. Ich glaube, es ging auf der einen Seite natürlich um Geld, aber es ging natürlich auch um Repräsentation. Und Radio war ja lange Zeit, das kann man sich heute nicht mehr so vorstellen, aber Radio war ja sozusagen ein Ort, wo gesellschaftlich Musik wahrgenommen wurde. Wenn du nicht im Radio warst, dann gab es ja nur noch das Fernsehen und die Läden und die Zeitungen, aber es gab ja nicht so, also ne, es gab nicht so viele Orte, wo Musik zu den Leuten gekommen ist. Und das Radio war, da hatte da eine Schlüssel, eine Gatekeeper-Funktion. Und weil die Leute auch Radio gehört haben. Ne? Also Radios liefen ja früher überall. Ne? Also, so. Und im Zuge dieser Quotendebatte, die muss man, glaube ich, auch so ein bisschen historisch einordnen, nach 1990, ne, Wiedervereinigung, plötzlich ist der deutsche Markt größer geworden. Ja, es gab 20 Millionen mehr Marktteilnehmer, 20 Millionen potenzielle Menschen mehr, die sich gerne den Beck-Katalog von Marius Müller-Westernhagen ins Regal stellen wollten, was sie früher zwar auch irgendwie konnten, wenn sie eine Westoma oder so, aber es war eben viel, viel schwieriger. Ne? Und plötzlich gibt es überall den Mediamarkt und man kann sich dann da die nicht nur die neue, sondern auch die ganzen alten Sachen kaufen. Ne? Also es war einfach ein Marktargument. Ne? Die haben dann plötzlich richtig viel Kohle gemacht mit eigenen Produktionen, weil an den eigenen Produktionen ist natürlich mehr verdient wie eine Lizenzproduktion. Ne? Wenn du jetzt quasi ein Prince-Album lizenzierst als deutsche Plattenfirma, zahlst du immer noch einen Großteil der Kohle oder zumindest einen Teil der Kohle, die eingespielt wird, an den Mutterkonzern oder den ursprünglichen Rechtekonzern. Wenn du aber selber einen Künstler aufbaust, ob das jetzt Roland Kaiser ist oder ob das jetzt die Prinzen sind, dann bleibt das Geld mehr oder weniger in deinem Haus. Ganz grob gesprochen. Ne? Wahrscheinlich, ihr versteht, was ich meine. Ne? Und das war natürlich, die wurden dann natürlich auch alle gierig oder haben gemerkt, oh, jetzt ist Geld zu verdienen. Und es gibt eine Nachfrage nach unseren Produkten, die plötzlich extrem ansteigt über auch die neuen Bundesländer. Und aber trotzdem gibt es immer noch diesen Minderwertigkeitskomplex. Wir sind immer noch nicht so gut wie alle großen Namen sind keine deutschen Namen, mit Ausnahme von Kraftwerk und vielleicht den Scorpions oder so, ne? Aber und das, die wurden halt dann so, das steckt da auch in dieser Quotendebatte drin. Heinz-Rudolf Kunze, der sich da ja sehr hervorgetan hat, hat es ja auch immer so gesagt, der hat es hier dann auf Blumenfeld und die Sterne berufen. Der deutsche Nachwuchs, das ist gute Deutsch, sind gute deutsche Bands. Ne? Also das, er hat ja gesagt, es geht ihm nicht um irgendeinen Scheiß, sondern es geht ihm um diese Bands, diese innovativen Bands. Das wurde von den Bands selber ja komplett zurückgewiesen. Von Jochen Diestelmeier damals ja eine Replik in der Specs geschrieben, dass er sich nicht als Nachwuchs für Heinz-Rudolf Kunze bezeichnen lassen möchte oder von Heinz-Rudolf Kunze als Nachwuchs. Ne? Also das war ein Politikum, aber also es war schon eine komplexere Diskussion. Unterm Strich ging es aber einfach darum, wir sind jetzt wieder wer. Wir haben jetzt unsere eigene Popkultur und das muss jetzt endlich nicht nur monetär, weil da alle Geld dran verdienen, sondern eben auch als, man muss jetzt endlich zu seiner deutschen Popkultur finden, auf die man stolz sein kann, die so ganz normal ist wie alle anderen. Das hatte was mit diesem Programm der Normalisierung des Deutschseins zu tun, als Lebensgefühl. Ne? Und das ist natürlich der Punkt, wo ich mir dann gedacht habe, nee, nein, ne? Also das ist irgendwie so toll ich viele Bands aus diesem deutschen Punk-Bereich oder New Wave-Bereich finde, aber die sind keine nationale Identität. Es ist eher so eine Anti-Identität. Das waren sie ja immer, es war so eine Gegenidentität. Die Neubauten waren ja immer, also als Beispiel, die große Band, auf die sich dann damals jeder so, oh, wie die da schön kaputt in ihrem Berlin da vor sich hin hausen und tolle Musik machen. Das war ein Gegenentwurf zu dem, was man einem als deutsche Biografien angeboten hat. Dafür war das wichtig. Und plötzlich wurde das alles so zusammengemeindet und zusammengeklatscht. Und das ist sozusagen der Punkt, wo ich mir dann gedacht habe, okay, auch schon als ich dieses Buch geschrieben habe, über diese neue deutsche Welle, dachte ich mir dann immer, scheiße, das ist ja jetzt Wasser auf die Mühlen von denjenigen Leuten, die wie Achim Reichel und Antje Vollmer und Heinz-Rudolf Kunze, das waren ja so die Leute, die diese Spokespersons in dieser Quotendebatte, unter anderem natürlich auch Dieter Gorni und so, also dieser Viva-Chef, Tim Renner und all diese Gestalten. Aber da bin ich jetzt Zuträger eigentlich. Ich schreibe jetzt ein Buch darüber, wie interessant die deutsche Popgeschichte auch in irgendwelchen Käffern, von denen man noch nie gehört hat, wie Pferden oder Farell oder solche Orte, über die ich dann da geschrieben habe, war. Und jetzt haben die dann plötzlich so ein Argument. Und das will ich aber gar nicht. Das ist ja genau das, was ich nicht will. So, ne? Aber jetzt bewege ich mich auf so einem verminten Terrain und es gibt Begehrlichkeiten, denen ich zuarbeite, ob ich das möchte oder nicht. Und so hat sich das auch für mich dann nochmal sehr stark politisiert. Dieses Schreiben darüber. Und ich war da sehr froh, dass ich es im Ventilverlag ist und nicht eben bei Rowold oder bei, keine Ahnung, wer sonst sowas veröffentlicht. Also so ein bisschen off, ja, so ein bisschen in einer selbst, also auch selbst subkulturellen Ecke von des Verlagswesens. Genau.
2: Hast du nochmal so einen Musiktipp vielleicht aus der Zeit, wo du so sagst, das ist jetzt auch immer noch unterm Radar. Also jetzt nicht abwärts, sondern vielleicht irgendwas noch weiter drunter.
3: Naja, ich habe ja diese Compilation zu dem Buch gemacht, jetzt vor ein paar Jahren, also vor, wann kam die raus? 23, 24? 24. Da sind natürlich einige dieser Tipps drauf. Da sind natürlich auch ein paar Sachen drauf, die man schon kennt, wie Hansaplast ist drauf. Oder Bärchen und die Milchbubis ist drauf. Die kennt man ja jetzt mittlerweile, glaube ich, zur Genüge. Aber es sind auch so Bands drauf wie Rasse Menschen helfen armen Menschen aus Wien. Das ist eine super tolle Band. Oder Autofick aus Tübingen. Oder die lustigen Mutanten aus Marburg. Die kann man auch kennen, wenn man sich intensiv sehr kleinteilig mit dieser Materie befasst. Aber das sind eher für die interessierte Öffentlichkeit, glaube ich, noch eher, wie sagt man, blinde Flecken.

0: Das war der Song Spiel ums Leben von Lustige Mutanten. Von der Platte Als die Welt noch unterging, German Post-Punk Underground von 79 bis 84. Passend zum Buch Als die Welt noch unterging, vom Punk zum NDW von Frank A. Schneider. Hier wird ein bisschen was erzählt über Musik, über Bands, die kaum jemand, also im Osten kannte, im Westen vielleicht nur die Freaks wirklich. Frank hat ja gesagt, oder hat sich gewünscht, noch zwei andere Bands von dieser Platte hören zu wollen oder euch zu präsentieren. Und zwar das eine ist Autofick mit Eiskaffee und das andere wird sein Rasse Menschen helfen armen Menschen mit Alles ist mir recht.
1: So, da sind natürlich nicht nur unbekannte Sachen drauf, ne? Auf der Platte, da ist auch noch drauf Family Five zum Beispiel, das ist ja doch relativ bekannt, Freiwillige Selbstkontrolle, relativ bekannt, Bärchen und die Milchbubis schon genannt, die Zimmermänner sind drauf, Palli Schaumburg, also schon auch ein paar sehr bekannte Bands und dazwischen aber wie gesagt auch ein paar unbekanntere, in die wir dann gleich nochmal reinhören. Rausgekommen ist die Platte bei Tapete Records, das Buch erschien im Ventil Verlag. Genau. Er war auch so freundlich, der Frank, und hat uns die Platte vermacht. Eine Ausgabe. Wir haben quasi das Vinyl hier gerade in der Hand. Aber das ist natürlich...
0: Wir streiten uns jetzt darum, in wessen Sammlung das gehört. In deine oder in meine?
1: Nee, ich wollte so ein Disclaimer machen, dass das so... dass das trotzdem unsere eigene Meinung ist und quasi nicht eingekauft. Keine bezahlte Werbung. genau. Das heißt, wir hören jetzt ein bisschen rein in diese Musik, in eher die experimentelleren Stücke. Achso, und übrigens, genau, das Interview, vielleicht auch können wir auch nochmal zwei, drei Sätze dazu sagen. Wir haben ja aufgenommen das Interview in dem Plattenladen. Ich kann mir ja nochmal was zu diesem Plattenladen ein bisschen erzählen. Monochrom Records heißt der Plattenladen, findet ihr in Bamberg. Lohnt sich auf jeden Fall hinzufahren. Wie gesagt, schönes kleines Gässchen, wo der Plattenladen zu finden ist. Eine tolle Stadt, wo man viel Sachen sehen kann.
0: Es gibt viel zu trinken.
1: Es gibt ganz viele Bierkeller, die alle ihr eigenes Bier brauen. Also es gibt bestimmt, keine Ahnung, 7 oder so verschiedene Biersorten. 14 Biersorten in Bamberg, ja, die man trinken kann, dort gebraut werden.
0: Gebraut werden sie. Trinken kann man nicht alle.
1: Meinst du das jetzt geschmacklich?
0: Geschmacklich, na klar. Also,
1: oder gibt es ein paar, die sind nur für den Export?
0: Wir haben Rauchbier probiert und fanden es beide nicht sehr schön.
1: Ich glaube, ich habe schon mal Rauchbier. Ich finde das nicht so verkehrt. Das schmeckt halt rauchig und nach Schinken. Ich finde das, war es schlimm? Ich glaube, ich fand es okay, oder? Aber man muss es auch nicht trinken.
0: Mein Geschmack war es nicht.
1: Ja, das weiß ich.
0: Und viele Bamberger haben auch gesagt, es schmeckt nicht.
1: Ja, das ist so ein Touri-Ding, ne? Das Rauchbier in Bamberg. Also, wenn ihr mal in Bamberg seid, könnt ihr mal ein Rauchbier trinken, müsst ihr aber nicht.
0: Aber und im Plattenladen vorbeigehen solltet ihr.
1: Unbedingt. Monochrom Records. In der... In der Austraße. In der Austraße 14. So, also jetzt, wie angekündigt, erst Autofick mit Eiskaffee und danach noch die Rassemenschen helfen armen Menschen mit dem Song Alles ist mir recht.
2: Freitags, wenn die jungen Angestellten, seien sie Zahnarzthelferinnen oder Buchhalter, das Kantinenessen um die Mittagszeit und die Tütensuppen am Abend hinter sich haben, verbringen sie 2 Stunden vor dem Spiegel, stecken 100 Mark in die Gesäßtasche und steigen ins Auto und fahren in die Stadt, um die Orte zu besetzen, an denen sie ihre neue Kleidung präsentieren können. Die Autoficker mögen diese jungen Menschen und würden sich gerne viel öfter mit ihnen beschäftigen, doch leider ist der Freitag der einzig mögliche Probentermin, da die Musiker sich unter der Woche viel lieber in der Stadt herumtreiben.
3: Es ist so schön zu sehen, wie die Leute Freitagabends vor dem Eiscafé im Auto die Musik aufdrehen. Es ist

0: Hast du das Gefühl, dass eine Band, die von damals, also aus den 80ern bis heute überlebt hat, das macht, weil sie nochmal Geld finanziell was abgreifen möchte? Oder glaubst du eher, das ist ein Hobby, was wir ja auch machen? Wir sind beide auch ein bisschen Musiker, machen das einfach jetzt, wo unsere Kinder quasi groß sind, aus dem Gröbsten raus sind, machen wir das als Spaß, als Hobby. Und ja, hältst du das für immer noch das, was sie früher rüberbringen wollten mit ihrer Kunst? Oder ist es wirklich nur noch, wer am längsten am Markt ist, hat das Recht noch Geld abzugreifen?
1: Aber welche Gelder wären denn da abzugreifen? Also ich meine, klar gibt es dann mal einen Scheck über ein paar hundert Euro, aber das sind ja keine Gelder. Also das ist ja nichts, was irgendjemanden, der nicht in bitterster Armut lebt, dazu veranlassen könnte, irgendwas zu tun. Also ich weiß nicht, von wem wir jetzt konkret reden, aber es gibt ja viele Bands, die gerade wieder da sind. Zum Beispiel gerade genannt Bärchen und die Milchbubis. Ich kann mir jetzt aber nicht vorstellen, dass das, was sie gerade tun, dass sie das tun, um damit Geld zu verdienen. Dass sie ein bisschen Geld, vielleicht wenn sie irgendwo auftreten, dass sie eine Gage kriegen, ist klar. Dass sie mit der Gage vielleicht sich auch eine neue Gitarre kaufen können, langfristig ist auch klar. Aber ich glaube, ihre Rente wird sich dadurch nicht aufbessern. Und das, was sie dann mal etwaigen Kindern vererben, wird dadurch auch nicht wesentlich größer werden. Ich glaube, die machen das aus, naja, weil halt irgendwie, ich glaube, das ist ja so ein Phänomen in diesen ganzen Pop-Sozialisationen, von denen es ja schon viele gab, von denen jetzt gerade Punk mit diesem 50 Jahre Datum, Jubiläum, gerade wieder sehr präsent ist. Das ist einfach so eine starke Prägung, die bekommt man irgendwie nicht mehr raus aus dem System oder bekommen viele Menschen nicht mehr raus aus dem System. Es gibt immer Dinge, die die Menschen in ihrer Jugend, die ihnen wichtig sind, aber die meisten davon verlieren sich. Sei es jetzt irgendwie bestimmte Drogen oder so oder bestimmte Kleinkriminalität, bestimmte Kicks, die man sich irgendwie sucht, Moped fahren und so. Aber Popmusik hat so eine starke Bindung, dass man da nie wieder drüber wegkommt. Also ich meine, und was Bärchen, nur als dieses Beispiel, was die ja machen, hat ja immer noch mit diesem Punk-Ding zu tun, das sie damals schon gemacht haben. Das ist ein bisschen anders, das ist ein bisschen, ne, natürlich, da liegen nicht ganz 50 Jahre dazwischen, oder fast 50 Jahre dazwischen, aber es ist trotzdem immer noch ein ähnlicher Impetus. Oder referiert darauf. Also es ist immer noch wichtig irgendwie. Und das ist, ich glaube, das ist, es ist eher so das Ding, es ist diese Bindung, die Popkultur herstellen kann. Zumindest in bestimmten Generationen. Ich weiß nicht, ob das bei der jetzigen Generation, wenn die mal 50 Jahre lang dabei ist oder wenn das für die mal 50 Jahre her ist, ob das dann auch so sein wird, das kann ich nicht abschätzen. Aber für diese klassischen Pop-Generationen bis Generation X und vielleicht noch danach ist es einfach so, das ist sowas, so ein Teil der eigenen Persönlichkeit kann das werden. Na, dass man trotzdem immer noch, wenn man diese Lieder hört von damals oder auch Lieder von heute, die so sind, wie wirken wie die von damals oder so, das ist man trotzdem immer noch irgendwie da.

0: Also ich wollte jetzt hauptsächlich darauf hinaus, dass den Spirit von damals, den kannst du natürlich heute als Jugendlicher, der 50 Jahre jünger ist, immer noch so sehen. Aber wenn du als Band dann rauskommst, als Wiedervereinigung, nenne ich es jetzt einfach mal, was eine Band dann angeht, die 30 Jahre lang nichts gemacht hat und dann mit ihrem alten Repertoire auftritt, ist das gerechtfertigt?
1: Es kommt A auf die Band an, B aufs Repertoire, C auf den Anlass und dann ist die Frage, wer, also ob ich das gerechtfertigt finde, ich finde es in vielen Fällen jetzt nicht so interessant. Manchmal dann aber schon. Ich muss jetzt auch nicht unbedingt jede Band, die ich irgendwann mal toll fand, in ihrer Wiederauflage sehen. Da fehlt natürlich dann doch immer irgendwas und sei es nur so eine von mir imaginierte Magie, die gar nicht da war, die ich aber so wahrgenommen habe, weil ich da halt gerade zu einer bestimmten Zeit in meinem Leben so drauf war, dass mich das so ganz stark berührt hat und dass ich das sozusagen so animiert habe als irgendwas Magisches. Aber es ist ja, machen kann das ja jeder. Ne? Und es ist halt dann wie letztendlich alles im Kapitalismus. Du stellst halt einen Teller Nudeln auf den Tisch und entweder er schmeckt oder er schmeckt nicht. Ne? So, und oder er schmeckt halt super, ganz gut, okay, schrecklich und so weiter. Also Skala 1 bis X. Ne? Also
0: mir geht es so, wenn ich jetzt, wir haben früher mal eine Hardcore-Kapelle gehabt in den 90er Jahren. Und wenn ich jetzt viele Bands sehe, gucke Festivals an, die aus New York jetzt nochmal rüberkommen und spielen fast genau ihre ersten drei Platten, die sie von 87 bis 90 produziert haben, nochmal weiter. Oder auch jetzt, böses Beispiel wäre Rage Against the Machine. Mhm. Tom Morello geht immer noch mit den Riffs seiner Jugend auf die Bühne. Finde ich ein bisschen komisch. Die Texte, die Message, die ist immer noch da, aber für mich ist es ein Rip-Off.
1: Ja, das verstehe ich natürlich. Das ist aber natürlich auch sozusagen aus einer Perspektive von jemand, der das halt schon vor, wann war Rage Against the Machine? 30 Jahre gehört hat. Wenn ich jetzt heute 16 bin oder 22 und dann höre ich das zum ersten Mal, dann könnte eventuell auch die neue Rage Against the Machine, die genauso klingt wie die alten, mich umhauen. Wie zum Beispiel bei Bad Religion, ne? Ist ja so ein klassisches Beispiel. So, wir alle haben mal so diese dritte Bad Religion quasi, die erste, die man so öffentlich wahrgenommen hat, ne? Suffer, gehört und waren völlig weg von dieser Platte. Und haben dann feststellen müssen nach einer Zeit, oh, die machen ja immer wieder die gleiche Platte. Und dann wird es irgendwie total langweilig. Und es gibt da immer noch Leute, die dann gerade diese späten Platten, wie kann man sich denn sowas anhören, die für die das dann sozusagen die Bibel ist. Ne? Klar, weil sie halt in einem anderen Zeitpunkt in ihrem Leben, in ihr Leben getreten ist. Und für mich war das halt so, ja, jetzt wird es aber langsam wirklich Fahrt. Ne? Also das ist natürlich, das ist schwierig zu beurteilen. Also ich würde mir jetzt natürlich, ich hatte mir damals schon, fand ich Rage Against the Machine, hat mich nie irgendwie interessiert. Und da kann ich insofern bei der Band jetzt gar nichts zu sagen. Ich kann aber wiederum, wenn ich wieder zum Plattenhandling zurückkomme, sagen, wir haben in unserer Neuwarenabteilung die Platten, die alten Platten von denen drin und die werden viel von Leuten gekauft, die ein gutes Stück unter 30 sind. Also die quasi nicht mit dieser Musik aufgewachsen sind, vielleicht zu dieser Musik gezeugt wurden oder so, aber jetzt jedenfalls viel jünger sind und die fahren da immer noch total drauf ab. Das sind jetzt die alten Platten, aber ich kaufe halt auch nur die Klassiker, weil was soll ich jetzt irgendwie mir hier die 10., falls es das gibt, die 10. Rage Against the Machine reinstellen. Ne? Das ist ja so ein ähnliches Phänomen, im Metal hast du das ja sehr oft. Ne? Da gibt es halt, was weiß ich, Creator, wenn es die noch gibt, machen jedes Jahr eine Tour, machen dazu eine Platte, die klingen vermutlich alle total gleich. Wahrscheinlich braucht man, ich kenne mich da nicht aus, wahrscheinlich braucht man nur die ersten drei Creator und der Rest ist dann halt Füllmaterial für den Plattenschrank. Aber ja, gut, das ist halt, sie können natürlich ihre Geschichtssekunde nicht wiederholen. Man könnte jetzt natürlich sagen, ich mache was ganz anderes. Ich entwickle mich weiter. Ja, aber wie soll ich das jetzt beurteilen? Das ist, finde ich, von Fall zu Fall müsste man sich so angucken.
0: Ja, wir hören jetzt nicht den x-ten Aufguss von den von uns genannten Bands, sondern wir hören jetzt eine Band aus Weimar, KG Rest, die der Frank sogar kannte. Ist ja selten, dass eine Ostband im Westen mal gelandet ist. KG Rest, Geld und Ruin. Und noch gleich der Hinweis, im September wird im Rahmen der Platten-Release 5300 zwischen dem 11. und 13. im Gaswerk werden ein paar Veranstaltungen stattfinden, wo unter anderem KG Rest nochmal auftritt. Eine Band, die seit 87 nicht mehr aktiv war, spielt hier nochmal neben Ernst der Fall, Otze, den Madmans oder Timo und sein Trupp. Eine sehenswerte Veranstaltung, glaube ich, für alle die so ein bisschen in der Zeit der späten 80er hängen geblieben sind.

0: Also was ich, glaube ich, noch spannend an der Diskussion finde, ist ja tatsächlich auch überhaupt in der Popmusik oder auch im Rock'n'Roll halt ja immer diese die Verehrung des Jugendlichen sozusagen, ne? Und dass das so ein bisschen ins Absurde geführt wird, wenn natürlich Bands dann mit 50, 60 halt irgendwie wieder auftauchen und halt so ein Spirit, genau. Und das finde ich, glaube ich, schon auch aber spannend, so teilweise. Und da ist natürlich ein bisschen die Frage, was macht es dann? Und ist es dann halt noch dieser jugendliche Spirit oder geht's dann, ist es dann auf einmal Kunst? Genau, also das fände ich eigentlich auch eine spannende Frage, wo geht das hin und wo ich auch unterscheiden würde, ob es halt darum geht, jetzt einfach nur einen alten Aufguss nochmal irgendwie Geld zu nehmen oder ob es halt dann doch nochmal darum geht, auch was Neues zu machen. Und auch, weil du das ja gesagt hast, gerade bei der Neuen Deutschen Welle und Verschwende deine Jugend, das ist ja immer dieses, da geht es ja auch schon um Jugend und um dieses ewig Jugendliche und ja, genau und die Dekadenz sozusagen, dieser Zeitverschwendung, die ja dann nicht wiederkommt. Genau.
1: Naja, aber also kurz zur Verschwendung der Jugend, das kam natürlich in dem Moment raus, wo die Leute, die in diesem Buch sprechen, die 40 überschritten hatten. Und wo die Leute, die das damals gehört haben, auch alle schon über die 40 waren. Und ich glaube, dass das so einen Mega-Erfolg hatte damit zu tun. Weil diese ganzen Menschen, für die war das im Zeitpunkt weit weg. Und dann gab es plötzlich so ein Framing für diese Zeit. Na, man konnte das nochmal alles so nachlesen, man konnte so sich auch dran erinnern. Das hat dann auch angefangen, dass die Leute, dass dann wahnsinnig die Platten plötzlich sehr teuer wurden. Ne? Die wurden plötzlich gesucht. Die Leute haben dann angefangen mit 40 plus nochmal sozusagen die Plattensammlung, die sie mit 16 nie hatten, weil sie das

Geld dafür gar nicht hatten, sich zusammenzubauen. Ja, und das war ja nicht nur in Deutschland so, das war ja auch vorher schon bei Please Kill Me, was ja sozusagen das Vorbild war, dieser New York Punk, Frühpunk, Oral History Doku-Roman sozusagen oder Interview-Roman, den ja quasi Verschwendet deine Jugend zumindest zeitlich, ich glaube, das ist auch schon vorher entstanden, aber zeitlich nachgekommen, sozusagen nachahmt für Deutschland. So, okay, aber das ist, also, ich meine, klar, das hat natürlich damit zu tun, okay, diese Jugend ist jetzt vorbei und jetzt fängt man an, sich zu erinnern. Eine Zeit lang wollte man vielleicht auch davon nichts mehr wissen.

0: Na, das war mal so ein richtig schöner Klassiker aus dem Jahr 1986. Eine Heavy-Metal-Band namens Metal Church of the Dark hieß damals das Album. Und davon habt ihr gerade den Titel Watch the Children Pray gehört. Seit der Zeit sind die Jungs natürlich auch irgendwie im Metal-Gedächtnis geblieben, haben immer wieder zwischendurch tolle Alben rausgebracht, muss man ganz ehrlich sagen. Einige davon befinden sich sogar noch in Vinylform bei mir im Regal. Tja, und jetzt gibt es was Neues von Metal Church. Wir müssen drüber reden, werden wir auch tun. Und damit seid ihr schon mittendrin in der aktuellen Ausgabe
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0: Das Rock, Hard Rock und Metal Magazin für diese Woche. Wie gesagt, unter anderem natürlich mit den Jungs von Metal Church, aber wir haben auch noch Gotthard unter anderem im Programm und natürlich viele andere mehr. Jetzt gibt es erstmal einen Song, den viele gar nicht mehr für möglich gehalten hätten, nachdem ein gewisser Sänger einer gewissen Band sich irgendwann von dieser Band getrennt hat und die waren total zerstritten. Dann haben sie plötzlich zusammen wieder gespielt. Unisonic nannte sich das Projekt. Heutzutage ist Michael Kiske natürlich auch wieder mit Halloween unterwegs. Und von Unisonic gibt es den Titel Unisonic. Hier in eurem Lieblingsrock, Hardrock und Metal Magazin. Mein Name ist Volker Schommer und ich wünsche euch jetzt zwei schöne, richtig angenehme, rockig-metallische Stunden.

0: That Yago from the Twilight Zone. Kennen wir natürlich alle den Song. Dahinter steckt eben genau diese Band namens That Yago, die Tochter des fliegenden Holländers from Over Yonder. So hieß damals 1988 das Debütalbum und das hat richtig reingehauen. Das Ding ist einfach bei mir auch von morgen bis abends hoch und runter gelaufen. Danach gab es dann noch mit 1989 Pilgrimage den Nachfolger und dann war auch erstmal so ein bisschen Schluss. Da war Schicht im Schacht, vor allen Dingen, was eben die Sängerin anging. Jutta Weinhold hat allerdings dann unter anderem Namen weitergemacht. Ihr weiteres Bandprojekt hieß ja dann Velvet Viper. Das hat sie auch weitergeführt und macht das im Prinzip bis heute auch noch. Und zwischendurch hat sie unter ihrem eigenen Namen Jutta Weinhold was aufgenommen. Vor That Yago hat sie ja auch schon unter eigenem Namen was gemacht. Die Dame ist ja schon richtig, wirklich lange, lange in der Szene unterwegs. Hat mit den bekanntesten Größen der nationalen und internationalen Rockszene zusammengearbeitet. Das alles aufzuzählen, würde wahrscheinlich absolut den Rahmen dieser Sendung sprengen. Jedenfalls eine sehr aktive Künstlerin, die jetzt aber im zarten Alter von knapp über 70 beschlossen hat, so langsam aber sicher in Rockerrente zu gehen. Sie gibt noch Konzerte zwischendurch, aber ich sag's mal so, das ist so, ich könnte mir vorstellen, dass sie immer wieder gerne auf die Bühne gehen wird, auch in Zukunft und vielleicht gibt's doch irgendwann mal noch ein neues Album. Aber jetzt kommen wir zum Thema des Tages, nämlich zu That Yago und die gibt's ja wieder. Und zwar mit dem neuen Album. Allerdings natürlich in anderer Besetzung. Jutta Weinhold ist nicht mehr dabei. Jetzt taufrisch auf dem Markt. At the Edge of the World, so heißt das aktuelle Teil, ist jetzt im März des Jahres rausgekommen. Und da macht die Band im Prinzip in gewisser Weise weiter, wo sie in den 1980er Jahren die Metal-Szene begleitet und geprägt hat. Eine Mischung aus epischen Geschichten, düsterer Atmosphäre und die unverwechselbare Stimme von Jutta Weinhold war es damals. Mittlerweile ist diese unverwechselbare Stimme, wie gesagt, nicht mehr Jutta Weinhold, sondern Yvonne Durant. Und das ist die Frau von Jimmy Durant. Und Jimmy Durant ist als Gitarrist das letzte verbleibende Urmitglied von That Yago. Also der hat das Ganze nochmal so ein bisschen zusammengeschustert und dabei rausgekommen ist eine interessante Kombination nicht ganz unbekannter Musiker. Wie gesagt, Jimmy Durant als einziger Verbliebener aus der Urbesetzung, Yvonne Durant, seine Frau Ingo Wittneben ist als Bassist mit dabei, Carsten Kreppert am Schlagzeug und Achtung, Tony Carey, der spielt die Keyboards und die Hammond-Orgel. Und Tony Carey, den kennen wir ja auch aus ganz, ganz vielen anderen Projekten, auch einer der ganz großen Musiker. Das Ganze ist im Prinzip im Stil eben der alten That Yago, kann man nicht viel zu sagen. Der erste Eindruck, da kraftvoll, theatralisch und modern produziert, Gitarren sind schneidend und melodisch zugleich. Die Rhythmussektion geht natürlich von vorne bis hinten ganz präzise zu Werke und letztendlich ist das Songwriting eben auch so ein absolutes Highlight. Auch im Jahr 2026, wie gesagt, in anderer Besetzung. Nichtsdestotrotz natürlich gut, wir müssen drüber reden oder wir haben jetzt drüber geredet, jetzt müssen wir da mal reinhören. At the Edge of the World, das Album, jetzt wie gesagt seit einigen Tagen auf dem Markt und davon gibt es jetzt erstmal den Titeltrack At the Edge of the World. Hearts of Stone kommt dann anschließend, Obsession of Power und Tears of Despair. That Yago 2026, wieder auferstanden, das Comeback-Album hier in eurem Lieblingsrock, Hardrock und Metal-Magazin.
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Die Unspoken Words natürlich von den Jungs von Gotthard, damals noch mit Steve Lee, der leider 2010 verstorben ist bei einem Unfall. Und seit der Zeit haben sie einen neuen Sänger, der heißt Nick Mader, der seinen Job allerdings auch richtig gut macht. Das erste Album mit ihm hieß ja Feuergeburt, Fireburst 2012. Und damit beweisen Gotthard einmal mehr, dass es aus der Schweiz nicht nur Berge, Banken, Käse und Schokolade gibt, sondern richtig gute Hardrock-Musik bis hin zu Metal. Krokus kennen wir, Chakra kennen wir und Gotthard kennen wir natürlich auch neben einigen anderen Geschichten, die dann noch ein bisschen härter waren. Tja, Stereo Crush, das war das Album aus dem letzten Jahr 2025. Das war schon richtig erfolgreich und jetzt gibt's aktuell sozusagen den Nachschlag. More Stereo Crush, das ist eine kompakte Erweiterung eben dieses Albums, jetzt am 13. März 2026 erschienen. Und dieses Mini-Album liefert 8 Tracks, davon 5 bislang unveröffentlichte Songs aus den Sessions zum Vorgänger, die man euch bis jetzt vorenthalten hat. Und darüber hinaus gibt's auch noch eine neue Duettversion des Songs Liverpool. Und da stellt sich natürlich die Frage, was machen die anders als im letzten Jahr? Eigentlich nichts. Das, was jetzt rausgekommen ist, ist eine schöne Erweiterung eben mit Songs, die ihr bislang noch nicht kanntet, beziehungsweise mit Neuinterpretationen von anderen Songs. Also die machen das schon alles richtig. Mark Storrs von Krokus war auch mal mit dabei als echtes Schweizer Rockduell. Platziert sich das Ganze und natürlich richtig tolle Titel sind wieder mit dabei. Was soll ich da groß viel zu erzählen? Gotthard kennen wir alle und da werden wir jetzt mal reinhören in More Stereo Crush mit den Titeln Burning Bridges, die Radio Edition davon, Don't Miss the Call, Ride the Wave und Smiling in the Pouring Rain. Die Jungs aus der Schweiz hier bei uns in eurem Lieblingsrock, Hardrock und

0: Ja, das klingt alles ein bisschen orientalisch und das liegt maßgeblich daran, dass diese Band tatsächlich aus dem Nahen Osten kommt. Orphaned Land sind das gewesen. Die haben ja im Laufe der Jahre auch richtig viele interessante Alben rausgebracht, eben mit diesem orientalischen Touch. Und der orientalische Touch wird uns in dieser zweiten Stunde
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0: das Rock, Hardrock und Metal Magazin, auch noch ein Stück weit begleiten. Lasst euch mal überraschen, was dann auf euch zukommt an Neuvorstellungen. Jetzt gibt es erstmal noch einen Klassiker und der stammt von Grim Reaper, Rock Year to Hell. Mein Name ist Volker Schommer und ich wünsche euch jetzt noch eine richtig schöne, rockige Stunde.

Das kommt jetzt mal aus der Rubrik Richtig geile Meile. Und ältere Metal-Fans unter euch werden die Band definitiv auch erkannt haben am Stil. Da gab es doch schon 1984 das erste selbstbetitelte Debütalbum namens Metal Church. Und genau die geht's jetzt. Wir sind jetzt doch ein paar Jährchen schon weiter und wir sind jetzt beim 14. Album dieser Combo angekommen. That to Rights, so hieß der Song, den ihr gerade gehört habt. Und so heißt auch das aktuelle Album, das jetzt dieser Tage, genauer gesagt am 10. April, an den Start gegangen ist. Was erwartet uns im Jahr 2026 von den alten Metal-Heroen? Na, ganz einfach. Die wissen immer noch, was sie tun. Das ist nämlich klassischer US-Metal, der aber nicht nur voll in die Magengrube geht, der sich aber nicht einfach an den alten Geschichten festhält, sondern einfach richtig schön nach vorne geht. Dahinter steckt als Mastermind natürlich immer noch Kurt Vanderhoof, der Hauptsongwriter. Seine Handschrift unverkennbar, prägnante Hooks, clevere Tempowechsel und Arrangements, die sowohl so Thrash-Wurzeln als auch klassische Metal-Melodik bedienen. Und obendrein gibt es allerdings auch eine rund erneuerte Band. Die setzt sich mittlerweile zusammen aus Kurt Vanderhoof, der ist natürlich mit dabei, und Rick Van Sant, die beiden sind ja schon länger am Start. Dazu kommt Brian Allen am Mikro als Sänger, David Ellefson am Bass, den Namen haben wir doch auch schon mal irgendwo gehört, richtig, und Ken Mary am Schlagzeug. Und das kann eigentlich schon nicht nach hinten losgehen, das Ding ist einfach nur richtig genial. Wie gesagt, so die klassischen Geschichten von Metal Church, die lassen sich da irgendwo genauso wiederfinden wie moderne Aspekte. Melodie ist mit drin, Thrash Metal ist mit drin, alles was dazugehört. Also kein nostalgisches Museumsstück, sondern ein lebendiger, bissiger Metalbrocken für Fans von klassischem US-Metal mit Thrash-Einschlag. Ein absolutes Must hier für euch. Und wie gesagt, den Titeltrack habt ihr ja gerade eben schon gehört. Wir gehen jetzt nochmal rein, wie man neuerdings so in Influencer-Kreisen sagt, in dieses Album. Nach dem Titeltrack gibt's nämlich jetzt gleich noch Brainwash Games, Feel the Fire, und dann gibt's nämlich eine Deluxe Edition davon mit Bonustracks, einen dieser Bonustracks, und der heißt Blood and Water. Metal Church im Jahr 2026 von ihrer aktuellen Scheibe Dead to Rights in eurem Lieblings-Rock, Hardrock und Metal-Magazin. Jetzt geht's los.

Durch die Jahreszeiten oder Through the Seasons. Der Song, den ihr gerade gehört habt, und damit kommen wir auch langsam zum schon angekündigten orientalischen Teil der Sendung. Wir kommen zu einer Band, die aus Tunesien stammt, eine tunesisch-französische Kollaboration. Und diese Band gibt's jetzt auch schon ein ganz kleines bisschen länger. Die haben sich nämlich auch schon Anfang des neuen Jahrtausends gegründet. Ihre erste Scheibe kam 2005 raus, hieß Double Face. Im Eigenvertrieb damals noch unter dem Namen Ecstasy, mittlerweile heißen sie Myrat. Das ist so, ja, eine ganz eigene Geschichte dieser Oriental Metal. Übrigens ist Myrat so neu Hochdeutsch Erbe oder Vermächtnis, eine Progressive Metal Band mit orientalischen Einflüssen aus Tunesien, wie gesagt 2001 gegründet. In der Zwischenzeit haben sie bislang 7 Alben an den Start geschoben und jetzt, ja, mit letztem Monat gibt's dann auch das 8. Album. Wilderness of Mirrors heißt das Ding und macht im Prinzip da weiter, wo sie vorher aufgehört haben. Eine ganz interessante Geschichte auf jeden Fall. Der Sound ist opulent, epische Streicher, treibende Riffs und Gesang, der zwischen verletzlicher Intimität und kraftvollem Ausbruch pendelt. Das kann man eigentlich insgesamt kaum beschreiben, man muss sich das anhören. Diese Arrangements sind dicht, aber nie überfrachtet. Kevin Cotford, der zeichnet sich erneut für die Keyboard-Arrangements und die Produktion verantwortlich, während Jakob Hansen die Drum- und Vocal-Aufnahmen betreut hat und das Mixing und Mastering übernahm er ebenfalls auch. Ergebnis, klare, kraftvolle Produktion, in der sowohl Detail als auch große Momente zur Geltung kommen. Das Ganze bewegt sich, wie gesagt, im Bereich des orientalischen Progressive Metal. Passt eigentlich in keine wirkliche Schublade rein, ist so ein Ding für sich selber und dafür steht die Band auch. Interessanterweise kriegen die das tatsächlich auch live auf der Bühne rübergebracht und sind immer wieder mal für eine gute Überraschung auf der Bühne gut. Auf dem Album stehen neben Sahar Sorgati, dem Sänger, Malek Ben Arbia an der Gitarre, Kevin Cotford, wie schon gesagt, an den Keyboards, Arnold Suigini am Bass und Morgan Bertet an Schlagzeug, stehen noch weitere Gastbeiträge im Raum, Streichersektionen und Chöre, die dem Album so zusätzliche Farben geben und Zusammenarbeit mit Gästen, wie zum Beispiel Elise Wright, die heben einzelne Songs auf ein ganz neues Level. Wie gesagt, viel beschreiben kann man da nicht, dafür ist es einfach zu komplex. Deswegen machen wir es uns jetzt richtig einfach und hören rein in die aktuelle Scheibe. Und da gibt es jetzt nach Through the Seasons, den Song, den wir gerade eben gehört haben, auch noch die Nummern Les Enfants du Soleil und The Funeral hier bei uns in eurem Lieblingsrock, Hardrock und Metal-Magazin. Ohren anschnallen, jetzt wird's orientalisch.

0: Das waren sie also, die Jungs von Myrat von Wilderness of Mirrors, ihr aktuelles, ihr achtes Album, das dieser Tage auf den Markt gekommen ist. Ich kann euch diesen progressiv-orientalischen Metal eigentlich nur ans Mittelohr legen. Das Zeug macht richtig Laune und wenn ihr gerade dabei seid, die neue Scheibe zu holen, besorgt euch einfach die alten Scheiben in eine mit, wie gesagt, insgesamt mittlerweile 8 Stück. So ein Blick zu Uhr sagt, so langsam sicher leise sein soll es auch gewesen sein von der aktuellen Ausgabe
1: Nightflight.
0: Für diese Woche, die nächste Ausgabe gibt es wieder in einer Woche. Gleiche Uhrzeit, gleiche Frequenz, gleicher Moderator, nur die Musik, die wird andere sein. Das heißt, ich entlasse euch jetzt in eine hoffentlich anregende, rockige Nacht, eine rockige Woche. Wir hören uns wieder, wenn ihr wollt, wenn ihr könnt. Mein Name ist Volker Schommer, bleibt Rock, bleibt Metal. Eine Kleinigkeit habe ich jetzt noch für euch, und zwar die aktuelle Single von den Foo Fighters, Caught in the Echo. Das soll es gewesen sein. Bis zum nächsten Mal. Tschüss und bye bye.